0: Im Bundestag wird heute über neue Wege zu mehr Organspenden beraten. Eine fraktionsübergreifende Gruppe wirbt für die Widerspruchsregelung, nach der alle Erwachsenen als Spender gelten, wenn sie nicht aktiv widersprechen. Im zentralen Online-Register haben bisher etwa 579.000 Menschen ihre Haltung festgehalten. Über 80% stimmen einer Organentnahme zu. Ende letzten Jahres haben etwa 8.200 Menschen in Deutschland auf ein Spenderorgan gewartet. Die Ukraine verstärkt offenbar ihre Angriffe auf Russland massiv. Unter anderem sind Ziele auf der besetzten Krim getroffen worden. In Sewastopol ist den ganzen Tag über der Strom ausgefallen und Benzin ist auch knapp. Auch in Russland selbst führen ausgefallene Raffinerien zu langen Schlangen an Tankstellen. Moskau bittet deswegen Kasachstan um zusätzliche Benzinlieferungen. Deutschland ist Single oder lebt zumindest ganz gerne allein in der Wohnung. Im letzten Jahr hat es laut Statistischem Bundesamt 17,3 Millionen Single-Haushalte gegeben. Das war gut jede fünfte Person. Im Vergleich zum Vorjahr hat sich nicht viel geändert. Aber wenn man sich die letzten 20 Jahre so anschaut, da ist der Anstieg der Single-Zahlen schon bemerkenswert. Claudia Wächter berichtet.
1: Daten, warum nicht? Aber zusammenleben? Nein, viele junge Leute, die leben allein, Frauen etwas häufiger als Männer. Aber top in Sachen Solo-Haushalt, das ist die Gruppe der über 65-Jährigen, da ist fast jeder dritte Single. Alleinstehende wohnen übrigens eher in Großstädten als auf dem Land. Und im EU-Vergleich, da liegen wir in Sachen Single-Haushalte über dem Durchschnitt.
0: Der bayerische Digitalminister Mehring übt scharfe Kritik an Bundesfamilienministerin Prien. Sie hatte ja ein Social-Media-Verbot für Jugendliche unter 13 gefordert. Mehring wirft Prien Verbotsfantasien vor und Verbote hält der Politiker der Freien Wähler für einen Holzweg. Er spricht sich dagegen für verlässliche Alterskontrollen aus, damit dann altersgerechter Content ausgespielt wird. Der Times Square in New York voll mit Deutschlandfahnen. In New York haben sich hunderte Deutschlandfans am Times Square auf das letzte WM-Gruppenspiel der DFB-11 heute Abend eingestimmt. In weißen Trikots und mit schwarz-rot-goldenen Fahnen wurde gesungen, gehüpft und natürlich gefeiert. Deutschland hat den Gruppensieg vor der Partie gegen Ecuador heute Abend ja schon sicher. Für die Südamerikaner geht es aber noch um den Einzug in die K.O.-Phase. Die werden also versuchen, ordentlich dagegen zu halten. Auch eine Gruppe Ecuador-Fans hat es am Times Square mitgefeiert.
2: 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Hier die wichtigsten Meldungen von den Straßen bei uns in der Region. Fahrt auf der A93 Holledau in Richtung Regensburg vorsichtig. Zwischen Regensburg-Kumpfmühl und Regensburg-Königswiesen kommt es zu Verzögerungen wegen einer Baustelle. Wir bleiben noch auf der A93 Weiden in Richtung Holledau. Auch zwischen Regenstauf und Regensburg-Nord kommt es zu Behinderungen wegen einer Baustelle. Wir bleiben noch auf der A93 Regensburg in Richtung Weiden. Auch zwischen den Anschlussstellen Regensburg-Nord und Regenstauf kommt es zu Behinderungen wegen einer Baustelle.
3: 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Durch eine warme Sommernacht in Regensburg-Niederbayern und der Oberpfalz tagsüber gehen die Temperaturen heute schon wieder rauf. Auf bis zu 37 Grad, richtig heiß mit Sonne und blauem Himmel. Der Charivari-Wettertrend. Ab morgen zum Wochenende hin können es durchaus 40 Grad werden.

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1: Hier die wichtigsten Meldungen von den Straßen bei uns in der Region. Fahrt auf der A93 Holledau in Richtung Regensburg vorsichtig. Zwischen Regensburg-Kumpfmühl und Regensburg-Königswiesen kommt es zu Behinderungen wegen einer Baustelle. Wir bleiben noch auf der A93 Weiden in Richtung Holledau. Auch zwischen Regenstauf und Regensburg-Nord kommt es zu Behinderungen wegen einer Baustelle. Wir bleiben noch auf der A93 Regensburg in Richtung Weiden. Auch zwischen den Anschlussstellen Regensburg-Nord und Regenstauf kommt es zu Behinderungen wegen einer Baustelle.

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1: Ich bin Yves Simon. Im Bundestag wird heute über neue Wege zu mehr Organspenden beraten. Eine fraktionsübergreifende Gruppe wirbt für die Widerspruchsregelung, nach der alle Erwachsenen als Spender gelten, wenn sie nicht aktiv widersprechen. Im zentralen Online-Register haben bisher etwa 579.000 Menschen ihre Haltung festgehalten. Über 80% stimmen einer Organentnahme zu. Ende letzten Jahres haben etwa 8.200 Menschen in Deutschland auf ein Spenderorgan gewartet. Die Ukraine verstärkt offenbar ihre Angriffe auf Russland massiv. Unter anderem sind Ziele auf der besetzten Krim getroffen worden. In Sewastopol ist den ganzen Tag über der Strom ausgefallen und Benzin ist auch knapp. Auch in Russland selbst führen ausgefallene Raffinerien zu langen Schlangen an Tankstellen. Moskau bittet deswegen Kasachstan um zusätzliche Benzinlieferungen. Deutschland ist Single oder lebt zumindest ganz gerne allein in der Wohnung. Im letzten Jahr hat es laut Statistischem Bundesamt 17,3 Millionen Single-Haushalte gegeben. Das war gut jede fünfte Person. Im Vergleich zum Vorjahr hat sich nicht viel geändert. Aber wenn man sich die letzten 20 Jahre so anschaut, da ist der Anstieg der Single-Zahlen schon bemerkenswert. Claudia Wächter berichtet.
2: Daten, warum nicht? Aber zusammenleben? Nein, viele junge Leute, die leben allein, Frauen etwas häufiger als Männer. Aber top in Sachen Solo-Haushalt, das ist die Gruppe der über 65-Jährigen, da ist fast jeder dritte Single. Alleinstehende wohnen übrigens eher in Großstädten als auf dem Land. Und im EU-Vergleich, da liegen wir in Sachen Single-Haushalte über dem Durchschnitt.
1: Der bayerische Digitalminister Mehring übt scharfe Kritik an Bundesfamilienministerin Prien. Sie hatte ja ein Social-Media-Verbot für Jugendliche unter 13 gefordert. Mehring wirft Prien Verbotsfantasien vor und Verbote hält der Politiker der Freien Wähler für einen Holzweg. Er spricht sich dagegen für verlässliche Alterskontrollen aus, damit dann altersgerechter Content ausgespielt wird. Bei der Fußball-WM hat Brasilien die Gruppe C in der Nacht gewonnen. Ein 3:0-Sieg gegen Schottland hat gereicht, um Erster zu werden. Schottland ist Dritter. Marokko hat im anderen Spiel Haiti mit 4:2 besiegt und ist damit neben Brasilien ins 16. Finale eingezogen. Haiti dagegen ist ausgeschieden. Jetzt dann um 3 Uhr starten die letzten Spiele in Gruppe A. Mexiko, Tschechien und Südafrika spielt gegen Südkorea.
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3: Hier die aktuellen Meldungen von den Straßen bei uns in der Region. Fahrt auf der A93 Weiden in Richtung Holledau. Vorsichtig! Zwischen Regenstauf und Regensburg Nord kommt es zu Behinderungen wegen einer Baustelle. Wir bleiben noch auf der A93. Regensburg in Richtung Weiden. Auch zwischen Regensburg Nord und Regenstauf kommt es zu Behinderungen wegen einer Baustelle.
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4: Durch eine warme Sommernacht in Regensburg, Niederbayern und der Oberpfalz tagsüber gehen die Temperaturen heute schon wieder rauf. Auf bis zu 37 Grad, richtig heiß mit Sonne und blauem Himmel. Der Charivari-Wettertrend. Ab morgen zum Wochenende hin können es durchaus 40 Grad werden.

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1: Hier die aktuellen Meldungen von den Straßen bei uns in der Region. Fahrt auf der A93 Weiden in Richtung Holledau vorsichtig. Zwischen den Anschlussstellen Regenstauf und Regensburg Nord kommt es zu Behinderungen wegen einer Baustelle. Wir bleiben noch auf der A93. Regensburg in Richtung Weiden. Auch zwischen Regensburg Nord und Regenstauf kommt es zu Behinderungen wegen einer Baustelle.

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1: Ich bin Yves Simon. 2 Wochen vor dem NATO-Gipfel in Ankara haben Deutschland, Frankreich, Großbritannien, Italien und Polen eine Stärkung des Bündnisses zugesagt. Die Staats- und Regierungschefs der sogenannten E5-Länder waren auf Einladung von Kanzler Merz nach Berlin gekommen. Sie haben sich für höhere Verteidigungsausgaben ausgesprochen. Außerdem setzen sie auf eine Partnerschaft mit den USA, trotz des angespannten Verhältnisses. Die Messe München hat im letzten Jahr das beste Ergebnis ihrer Geschichte eingefahren. Insgesamt waren mehr als 2,5 Millionen Besucher vor Ort. Das haben die Verantwortlichen in München bekannt gegeben. Ein Hauptgrund für die guten Zahlen ist das Mega-Messejahr mit Weltleitmessen, wie zum Beispiel der Bauma und der IAA Mobility. Verteidigungsminister Pistorius hat das Aus für das Fregattenprojekt F-126 mit explodierenden Kosten und massiven Verzögerungen begründet. Die Ausgaben sind von ursprünglich 10 auf 18 Milliarden Euro gestiegen. Rund 2,3 Milliarden Euro sind schon geflossen. Schadensersatzforderungen gegen die beteiligte Werft hätten kaum noch Aussicht auf Erfolg. Ein hartes Ende ist besser als eine jahrelange Hängepartie, meint Pistorius. Bei der Fußball-WM trifft Deutschland am Abend im letzten Gruppenspiel auf Ecuador. Bundestrainer Nagelsmann hat gerade angekündigt, dass es 2 Veränderungen in der Startelf geben wird. Antonio Rüdiger und David Raum werden die verletzten Schlotterbeck und Brown ersetzen.
2: Deswegen werden wir die Wechsel vornehmen, die wir vornehmen müssen. Erstmal, weil Nene angeschlagen ist, wie ihr heute im Abschlusstraining gesehen habt. Und weil Schlotti sich leider schwer verletzt hat. Sonst werden wir erstmal so auch ins Spiel gehen, wie die letzten Spiele auch. Und dann im Verlauf des Spiels versuchen wieder gute Entscheidungen zu treffen. Im Hinblick dann auch auf die K.O.-Runde.
1: Heißt auch, Dennis Undav bleibt erstmal weiterhin Premium-Joker. Anstoß gegen Ecuador ist um 22 Uhr unserer Zeit. Und diese Nacht ist schon gespielt worden bei der Fußball-WM. Brasilien hat die Gruppe C gewonnen. Ein 3:0-Sieg gegen Schottland hat zum Gruppensieg gereicht. Damit ist Schottland Dritter. Marokko hat Haiti mit 4:2 besiegt und ist damit neben Brasilien ins 16. Finale eingezogen. Haiti dagegen ist raus. Und jetzt um 3 Uhr starten die letzten Spiele in Gruppe A. Mexiko, Tschechien und Südafrika gegen Südkorea.
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3: Hier die wichtigsten Meldungen von den Straßen bei uns in der Region. Fahrt auf der A93 Weiden in Richtung Holledau vorsichtig. Zwischen den Anschlussstellen Regenstauf und Regensburg Nord kommt es zu Verzögerungen wegen einer Baustelle. Wir bleiben noch auf der A93. Regensburg in Richtung Weiden. Auch zwischen den Anschlussstellen Regensburg Nord und Regenstauf kommt es zu Behinderungen wegen einer Baustelle.
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4: Jetzt so ganz in der Früh sind die Temperaturen noch angenehm in Regensburg, Niederbayern und der Oberpfalz. Tagsüber werden es heute bis zu 37 Grad. Viel Sonne, blauer Himmel. Der Charivari-Wettertrend ab morgen, so zum Wochenende hin, wird es noch heißer mit durchaus an die 40 Grad.
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1: Hier die wichtigsten Meldungen von den Straßen bei uns in der Region. Fahrt auf der A93 Weiden in Richtung Holledau vorsichtig. Zwischen den Anschlussstellen Regenstauf und Regensburg Nord kommt es zu Behinderungen wegen einer Baustelle. Wir bleiben noch auf der A93. Regensburg in Richtung Weiden. Auch zwischen Regensburg Nord und Regenstauf kommt es zu Behinderungen wegen einer Baustelle.

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1: Ich bin Yves Simon. Schönen guten Morgen. Die Ministerpräsidenten und Präsidentinnen der Länder treffen sich heute in Berlin. Das wichtigste Thema der MPK, also der Ministerpräsidentenkonferenz, das Thema Finanzen. Thomas Pleskin berichtet für uns aus Berlin.
2: Die Länder und auch die Kommunen fordern vom Bund mehr finanzielle Unterstützung, wenn es darum geht, Bundesregelungen umzusetzen. Es geht etwa um Kosten für die Sozialhilfe oder für das Kindergeld. Die gesetzlichen Vorgaben kommen aus Berlin und müssen in den Ländern umgesetzt werden. Und bei der MPK heute wollen die Länderchefs an das Prinzip der Konnexität erinnern. Das bedeutet, wer bestellt, der muss auch bezahlen.
1: Im Internet gibt es immer mehr Deepfakes, also täuschend echt aussehende Videos, Fotos und Tonaufnahmen. Bayerns Justizminister Eisenreich drängt jetzt auf härtere Strafen. Ein Entwurf der Bundesregierung sieht für pornografische Deepfakes eine Höchststrafe von 2 Jahren vor. Das ist aber viel zu wenig, meint Eisenreich. Er will auch die Online-Plattformbetreiber stärker in die Pflicht nehmen. Bei der Fußball-Weltmeisterschaft hat Brasilien Schottland mit 3:0 geschlagen. Starspieler Vinicius Junior hat dabei gleich doppelt getroffen. Brasilien steht damit in der nächsten Runde. Die Schweiz hat mit 2:1 gegen Kanada den Co-Gastgeber gewonnen. Beide Teams sind im 16. Finale. Bosnien-Herzegowina schickt Katar mit einem 3:1 aus dem Turnier und Marokko hat mit 4:2 gegen Haiti gewonnen, sich sehr schwer getan und ist aber auch eine Runde weiter. Haiti dagegen ist raus.
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3: Einen guten Morgen auf die Straßen um 5:02. Die Lage kennen wir schon. Es ist nichts los, abgesehen von einer kleinen Nachbaustelle auf der A93 Regensburg-Schwandorf. Instandsetzungsarbeiten zwischen Regensburg-Nord und Regenstauf. Da ist es ein bisschen enger. Ansonsten passt's.
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3: Sagt's gerne Bescheid, wenn ihr noch was entdeckt. 08000 08007 ist die kostenlose Charivari-Verkehrshotline.
4: Das Sommer-Charivari-Wetter. Jetzt in der Früh noch super zum Lüften, später dann extra heiß mit bis zu 37 Grad. Jetzt sind wir aber erstmal bei 20 Grad in Regensburg beim Kornmarkt. 21 in Riedenburg, Landkreis Kelheim und 18 im Postbauer Hengen, Landkreis Neumarkt. Dazu heute wieder viel Sonnenschein. Der Charivari-Wettertrend. Da gibt's morgen wieder Sonne und die gibt richtig Gas. Mit bis zu 39 Grad müssen wir nämlich rechnen.
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3: Jasmin und Lutz am Start, grüß dich.
4: Morgen.
3: Natürlich jetzt heute das Spiel Deutschland-Ecuador. Der Tag des dritten Gruppenspiels. 22 Uhr, ja heute erst der Abendpfiff, ne? Und es geht ja im Prinzip sportlich um nichts mehr, ne?
4: Mhm.
3: Das sind die Spiele, für die wir am liebsten wach bleiben dann letztendlich. Ach Leute, gehen wir es an. Wir haben alles dabei für euch heute in der Sendung. Zum Start in den Donnerstag. Zusammen mit mehr Hits und mehr Vielfalt natürlich. Michael Jackson gleich, Holly Humberstone jetzt. 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

0: Guten Morgen. 5:10 haben wir es bei Charivari mit Michael Jackson, Black or White. Wieder mal ein wunderschön milder Start in den Donnerstag. Jetzt halt mit Hosier Take, mit der Church. Machen wir das Ganze ganz entspannt. Vincent Weiss, neuer Song, Kurz für immer haben wir dabei. Und die 80er mit Murray Head, gleich in einer guten Minute. Mehr Hits und mehr Vielfalt.
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3: Fußball-Weltmeisterschaft. 5 Wochen lang gibt es wieder ein Thema. Heute Abend spielt Deutschland gegen Ecuador. So viele Menschen nehmen sich Zeit zum Zuschauen. Die Ergebnisse nehmen sich Platz in der Zeitung und die Berichte im Fernsehen nehmen anderen Meldungen ihre Bedeutung. Klar, manchmal ist Fußball alles andere als ein Spiel. Da schiebt sich Geld in den Vordergrund, da werden Menschen aggressiv, wenn ihre Mannschaft verliert. Zugleich denke ich mir, vielleicht tut ein Spiel auch mal ganz gut in einer Welt voller schlechter Nachrichten. Da gibt es einen Weisheitslehrer im Alten Testament, Kohelet heißt er. Er meint, für jedes Geschehen unter dem Himmel gibt es eine bestimmte Zeit. Manche Dinge im Leben nehmen sich von Natur aus selbst ihre Zeit, wie Gebären, Sterben, Weinen, Lachen. Aber auch für Spiel, Spaß, Spannung darf es ganz bewusst eine Zeit geben. In einem Gebet habe ich gelesen, Herr, gib mir Zeit für das Spiel. Das klingt für mich sehr entlastend. Ich muss nicht nur funktionieren, sondern ich darf mir auch Platz für das Spiel nehmen, damit die Seele baumeln kann. So viel Zeit muss sein. Pfarrer Christoph Seidel, Regensburg.
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0: Punkt, ganz genau. 5.22 Uhr am Donnerstagmorgen bei Charivari mit richtig schon One Night in Bangkok. War es in Regensburg, Niederbayern und der Oberpfalz auch definitiv. Und jetzt kommt hier die Jasmin gerade ins Studio gejoggt nach einer kleinen Trinkpause. Der Jasmin heute übrigens alles egal, Fußball egal, keine Ahnung, will sie gar nicht wissen, weil dein Thema ist heute, es ist endlich raus, GTA 6. Man kann es ab heute vorbestellen tatsächlich.
1: Ja!
0: Ist dir das bewusst überhaupt?
1: Ich höre es gerade zum ersten Mal, ich hatte mal gar nicht meine Nachrichten gecheckt, aber oh mein Gott.
0: Ja, jetzt weißt du Bescheid, Leute.
1: Haben wir heute ich habe jetzt was zu tun. Ich muss kurz weg nochmal.
0: 5.22 Uhr, Nico Santos macht weiter. Hier ist All Time High bei Charivari.

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1: Zu zweit macht es offensichtlich ein bisschen mehr Spaß. Ed Sheeran zusammen mit Beyoncé, Perfect war das. Um 5:30 ganz genau bei Charivari, der Donnerstagmorgen. Jawohl, da klingelt der Wecker. Ray Dalton, Blood Running. Haben wir gleich nach 5 für euch dabei. Zusammen mit Liquido, die 90er, Narcotic wird laufen. Und viele mehr Hits und mehr Vielfalt. Nach 5 gleich.
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7: Ich bin Yves Simon. Schönen guten Morgen. Die Ministerpräsidenten und Präsidentinnen der Länder treffen sich heute in Berlin. Das wichtigste Thema der MPK, also der Ministerpräsidentenkonferenz, das Thema Finanzen. Thomas Pleskin berichtet für uns aus Berlin.
8: Die Länder und auch die Kommunen fordern vom Bund mehr finanzielle Unterstützung, wenn es darum geht, Bundesregelungen umzusetzen. Es geht etwa um Kosten für die Sozialhilfe oder für das Kindergeld. Die gesetzlichen Vorgaben kommen aus Berlin und müssen in den Ländern umgesetzt werden. Und bei der MPK heute wollen die Länderchefs an das Prinzip der Konnexität erinnern. Das bedeutet, wer bestellt, der muss auch bezahlen.
7: Im Internet gibt es immer mehr Deepfakes, also täuschend echt aussehende Videos, Fotos und Tonaufnahmen. Bayerns Justizminister Eisenreich drängt jetzt auf härtere Strafen. Ein Entwurf der Bundesregierung sieht für pornografische Deepfakes eine Höchststrafe von 2 Jahren vor. Das ist aber viel zu wenig, meint Eisenreich. Er will auch die Online-Plattformbetreiber stärker in die Pflicht nehmen.
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1: Entspannte Kiste um 5.32 Uhr. Lasst es ruhig angehen.
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1: Wenn ihr was entdeckt, gerne jederzeit Bescheid sagen. Hier bei uns direkt im Studio. 08000 08007 ist die kostenlose Charivari-Verkehrshotline.
9: Das Sommer-Charivari-Wetter gibt heute wieder Vollgas, hat das Gaspedal einfach durchgedrückt. Jetzt sind wir noch bei 20 Grad in Regensburg-Salland, 17 in Pösing, Landkreis Cham und 20 in Wackersdorf, Landkreis Schwandorf. Dazu aber heute viel Sonnenschein und dann bis zu 37 Grad in der Spitze. Der Charivari-Wettertrend. Morgen wird's noch heißer mit bis zu 39 Grad in der Spitze.

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1: Na, schauen wir mal, ob wir dann morgen nochmal einen Hitzerekord für Regensburg aufstellen.
2: Bestimmt. Ja. Also mit 39 Grad auf jeden Fall.
1: Charivari. Was war der letzte? Ich glaube 37,2 kann das sein?
2: Ja.
1: Da muss schon auch ein neuer Rekord her, weil ansonsten war das Schwitzen komplett umsonst. Wir werden es sehen. Wir halten euch natürlich auf dem Laufenden, was Rekordtemperaturen angeht. Und jetzt klingelt erstmal der Liquido-Wecker. Und go!

0: Sonne steigt hoch und wir freuen uns über diesen wunderschönen Morgen in Regensburg, Niederbayern und der Oberpfalz bei Charivari um 5.39 Uhr jetzt hat. Und dann stellen wir heute Abend den Fernseher wieder so hin, dass wir von der Terrasse aus Fußball ganz gemütlich schauen können, die Deutschen gegen Ecuador und können da auch den neuen Lieblingsnationalspieler der Deutschen anfeuern. Neue Umfrage, Schätz. Es ist?
1: Dennis Undorf?
0: Es ist natürlich Dennis Undorf. Wahrscheinlich auch, weil sein Lieblingsdöner in Stuttgart versprochen hat. Beim nächsten Tor gibt's gratis Döner für alle. Läuft.

0: entspannten guten Morgen mit Charivari hier um 5.49 Uhr. Jetzt hat der Donnerstagmorgen. Da hoffen wir natürlich, dass unsere Nationalmannschaftsabwehr heute Abend gegen Ecuador noch stabiler ist als unsere Sterneabwehr in Regensburg, in Niederbayern und der Oberpfalz. Die Sterneabwehr, wir haben nämlich tatsächlich einen verloren, einen Stern, ne?
1: Ja, der neue Sterneführer ist raus, der Guide de Michelin.
0: Ja.
1: Und da sehen wir, läuft bei den Oberstdorfern Eisvogel in Neuenburg, 2 Sterne bleiben. Läuft bei Leos, bei Stefan Brandl in Kötzting. Läuft in Ontras, im Storstad und im Aska in Regensburg, überall 1 Stern. Nur der Max Schmidt im Roten Hahn, der hat seinen Stern hergeben müssen. Und die Begründung ist ganz einfach: ein neues Restaurant. Das wird er uns um 10 vor 8 einfach selber erklären.
0: So schaut's aus. Mehr Hits und mehr Vielfalt. Wir gehen weiter in den Donnerstagmorgen mit Super High und Nika. Hier ist Following the Sun.

0: Rock and Roll Dreams Come True. Meat Loaf ist das, die 90er bei Charivari um 5.58 Uhr mittlerweile. Ganz kurz der Blick auf die A93, Regensburg in die Holledau runter. Zwischen Mainburg und Wolnzach, Achtung, ein Stein auf der Fahrbahn. Und Landkreis Kelheim, gerade schon Blitzer reingekommen per WhatsApp. Danke Alex, danke Miri in Bad Abbach, die Oberndorfer Straße bei der Fußgängerbrücke im 30er Bereich. Das ist Alex Warren. Fever Dream, seine aktuelle Single, werden wir gleich nach 6 hören zum Neischunkeln in den Donnerstag. Wir haben Bob Marley und seine Wailers dabei. Could you be loved? Die Jamaica Connection. Und viele mehr Hits und mehr Vielfalt. Gleich nach 6 bei uns.
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0: Morgen, der Donnerstag bei uns mit den Nachrichten als nächstes.
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6: Ich bin Christian Augustin. Schönen guten Morgen. Es geht ums Geld. Die Ministerpräsidentinnen und Präsidenten der Bundesländer treffen sich heute in Berlin. Wichtigstes Thema sind die Finanzen. So fordern die Kommunen mehr Geld vom Bund, wenn es darum geht, Regelungen der Bundesregierung umzusetzen, zum Beispiel bei der Sozialhilfe oder beim Kindergeld. Weitere Punkte sind, wie die Wirtschaft wettbewerbsfähiger werden kann und ein stärkeres Ehrenamt. Der Bundestag debattiert heute über die Organspende. Im Fokus steht die sogenannte Widerspruchslösung. Mit der gelten Erwachsene automatisch als Spender, wenn sie nicht von sich aus dagegen widersprechen. Im zentralen Online-Register sind schon fast 580.000 Menschen registriert. Von ihnen stimmten 82% einer Organspende zu. Momentan warten mehr als 8.000 Menschen auf ein Spenderorgan. Brasilien kommt bei der Fußball-Weltmeisterschaft immer besser in Fahrt. Der Rekordweltmeister gewann sein letztes Vorrundenspiel gegen Schottland mit 3:0 und zieht als Gruppensieger in die K.O.-Runde ein. Marokko besiegte Haiti mit 4:2, die Schweiz gewann gegen Kanada mit 2:1 und Bosnien-Herzegowina bezwang Katar mit 3:1.
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7: Die Menschen hier im Landkreis Schwandorf suchen Abkühlung in der Sommerhitze und die hohen Temperaturen haben dem Bulmari hier im Burg Lengenfeld einen neuen Besuchertagesrekord beschert. Er wurde am vergangenen Sonntag mit 2350 Gästen erreicht. Auch in den letzten Tagen herrschte ein außergewöhnlicher Besucherandrang im Bulmari und das wird wohl auch in den kommenden Tagen so bleiben, vor allem am Wochenende bei Werten bis 37 Grad. Das Bulmari ist täglich von 10 bis 22 Uhr geöffnet. Sabine Hofer, Charivari in Burglengernfeld.
8: Sehr, sehr zufrieden ist gerade Max Schmarz. Der Macher der Waldbühne Furt im Wald freut sich richtig über einen tollen Kartenvorverkauf für die Festspielsaison. Viele wollen das Dschungelbuch und mein Freund Vicky offenbar sehen. Premiere ist dann am 4. und 5. Juli. 15 Aufführungen wird es geben. Aber bereits diesen Sonntag wird die Furter Waldbühne voller Kinder und Familien sein, denn es ist wieder Kinderfest. Das beginnt am Sonntag um 10:30 mit einem Familiengottesdienst. Danach gibt's ein buntes Mitmachprogramm. Saskia Hinzen, Charivari in Furt im Wald.
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0: Um 6:03 weiter aufpassen bitte. Auf der A93 Regensburg-Holledau zwischen Mainburg und Wollenzach liegt ein Stein auf der Fahrbahn. Das war's aber schon.
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0: Im Landkreis Kelheim in Bad Abbach steht einer Oberndorfer Straße bei der Fußgängerbrücke mal wieder bei Tempo 30. Und wenn ihr noch was entdeckt, gerne Bescheid geben. 08000 08007 ist die kostenlose Charivari-Verkehrshotline.
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10: Das Charivari-Wetter komplett in Sommerstimmung will die Sonne eigentlich gar nicht mehr hergeben und so wird's auch heute wieder. Schauen wir aber erstmal auf jetzt. In Schwanow am Blasturm aktuell 21 Grad, in Nittenau auch 21 und in Bruck ebenfalls 21. Und die Höchsttemperaturen liegen heute bei bis zu 37 Grad. Der Charivari-Wettertrend. Da gibt die Sonne morgen noch mehr Gas. Bis zu 39 Grad erreichen wir in der Spitze.
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1: Das sind natürlich Jasmin und Lutz heute
2: Morgen.
1: Am Morgen des dritten Gruppenspiels bei der WM Deutschland gegen Ecuador. Da machen wir die Rollos in der Früh. Nur genau für 10 Minuten hoch, einmal zum Querlüften in der Früh und dann sofort ratsch wieder runter, dass es nicht zu heiß wird, Leute. Einen schönen guten Morgen zusammen.

0: Morgen zusammen um 10 nach 6 bei Charivari. Marlon Rodette ist das, When the Beat Drops Out. Gleich in einer guten Minute Gossip unter anderem und Miles Smith mit Niall Horan. When the Beat Drops Out. Das sind mehr Hits und mehr Vielfalt. Und Leute, habt ihr eigentlich schon mitbekommen, dass unser WM-Expertenschweini gerade 2 Prozesse am Hals hat?
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0: Der gute Schweini, Bastian Schweinsteiger. Er ist als WM-Experte in der ARD sehr viel am Lachen, aber es rumort im Hintergrund. Die Scheidung von Anna Ivanovic läuft offenbar nicht sehr harmonisch. Es geht vor allem um den Unterhalt. Auf der einen Seite für die Kinder, auf der anderen Seite für Anna. Und die fordert offenbar mehr, als der Schweini zahlen will. Weil er sagt, sie hat selber ein erhebliches Vermögen. Naja, die Liebe und der Fußball. Manchmal spielt Geld eine viel zu große Rolle. Hey, die Mutti ist zurück im Kanzleramt, die Angie. Bevor sich jetzt einer zu früh freut, das offizielle Gemälde von Angela Merkel für die Ahnengalerie ist fertig. Dann fehlt jetzt nur noch Olaf Scholz von den Altkanzlern. Der hat wahrscheinlich schon ein Porträt, aber vergessen, wo es ist. Hey, und das tut schon fast weh. Leute, Elon Musk ist kein Billionär mehr. Sagt eine neue Schätzung, weil die SpaceX-Aktie so ein gutes Stück eingeknickt ist. Ich lass nach der Sendung mal den Hut rumgehen.
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0: is Mel Smith. 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

0: Morgen.
1: Morgen.
0: 6.21 Uhr haben wir es bei Charivari am Donnerstag. Und was meinst du hier, wie geil finden es eigentlich die Jan-Profis, dass heute Nachmittag bei 37 Grad Trainingsauftakt ist?
1: Da werden die sich aber auch aufs Training morgen freuen, bei teilweise 39 Grad.
0: Herzlichen Glückwunsch.
1: Ja, schön alle Viertelstunde. Wie heißt es jetzt? Hydration Break?
0: Der Hydration Break, genau.
1: Ja, und nicht vergessen, einschmieren vorm Training. Der UV-Index ist bei 8 von 11 in Regensburg heute.
0: Sensationell. Kann man schon die 50er mit dem Spachtel auftragen wahrscheinlich, dass es wirkt. Ab in den Donnerstag bei Charivari. Wir von hier mit Pink jetzt als nächstes Runaway. Danach haben wir noch LP für euch hergerichtet. Das sind mehr Hits und mehr Vielfalt.

0: Der ist so entspannt wie 10 Minuten Ruhe am Morgen. LP, Lost on You bei Charivari um 6.27 Uhr jetzt. Wir gehen in den 37 Grad Donnerstag mit Clock Clock. Out of the Dark, ihre aktuelle Single, werden wir gleich hören. Wir haben Gary Lightbody mit seinen Snow Patrol Jungs, Chasing Cars, die 2000er dabei. Und viele mehr Hits und mehr Vielfalt. Na, halt bei uns.
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0: Guten Morgen, um 6:30 ganz genau am Donnerstag bei Charivari. Und wir sehen heute, dass mehr Menschen zur Bundeswehr wollen. Vor gut 5 Monaten ist ja der neue Wehrdienst losgegangen und die Bewerbungen werden mehr. Hören wir um 7 Uhr bei uns in den Nachrichten ausführlich. Jetzt um 6:30 die Lokalreporter erstmal.
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14: Vor 100 Jahren taten sich hier in Neuenburg vorm Wald einige Fußballspieler zusammen und gründeten in einem Gasthaus den ersten FC. Ab morgen wird dieses Jubiläum gefeiert. Heute hat der Neuenburger Verein rund 1400 Mitglieder, darunter knapp 600 Kinder und Jugendliche. Er zählt damit zu den ältesten und größten Sportvereinen im Landkreis Schwandorf. Auch das Jubiläumswochenende wird sportlich, unter anderem mit der Fußballstadtmeisterschaft und einem Bambini Champions League Turnier. Saskia Hinzen, Charivari in Neuenburg vorm Wald.
15: Der geplante Stellenabbau am Uniklinikum Regensburg und die offenbar sehr angespannte Finanzlage dort rufen jetzt die Politik hier vor Ort auf den Plan. Der Regensburger Bundestagsabgeordnete Peter Aumer und seine beiden CSU-Parteikollegen im Landtag, Jürgen Eberwein und Patrick Rossmann, wollen einen runden Tisch einrichten, um eine Zukunftsstrategie für die Regensburger Uniklinik zu erarbeiten. Diese Forderungen haben sie jetzt in einem gemeinsamen Schreiben an Bayerns Wissenschaftsminister Markus Blume adressiert. Anja Stubber, Charivari in Regensburg.
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0: Um 6.32 Uhr bitte aufpassen, wenn ihr auf der A93 unterwegs seid. Von Regensburg runter in die Holledau. Zwischen Mainburg und Wolnzach liegt ein Stein auf der Fahrbahn. Das war's aber. Gute Fahrt.
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0: Bad Abbach, Landkreis Kelheim, steht schon einer in der Oberndorfer Straße bei der Fußgängerbrücke. Tempo 30. Wenn ihr noch irgendwas entdeckt, gerne auch Bescheid geben. 08000 08007 ist die kostenlose Charivari-Verkehrshotline.
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17: Das Charivari-Wetter ist gerade unter dem sogenannten Heat Dome, der Hitzeglocke. Verantwortlich ist ein Hoch über uns, also eine stabile Luftmasse, die jetzt die warme Luft bei uns hält. Es gibt auch gerade nur schwache Winde, deswegen weniger Abkühlung. Und deswegen bekommen wir heute an die 37 Grad und morgen dann nach dem Charivari-Wettertrend bis zu 39.
0: Herzlichen Glückwunsch.
17: Ja, schauen wir jetzt noch schnell auf jetzt gerade. 22 Grad in Regensburg beim Domplatz, 20 in Traien, Landkreis Kiel und 20 in Falkenstein, Landkreis Cham. Dazu natürlich viel Sonnenschein.
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0: 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Weiter geht's mit dem Charivari-Morgenteam.
1: Das sind Jasmin und Lutz um 6.33 Uhr.
2: Morgen.
1: Einer von uns ist gestern mit dem Einkaufswagen an der Supermarktkasse gestanden, ist dann kurz vor knapp, hat seinen Wagen stehen lassen, hat sich gedacht, komm, ich geh jetzt zurück, ich geh noch zur Eistruhe, hol mir noch kurz ein Eis, das ich dann im Auto schlecken kann. Kleiner Tipp, es war nicht die Jasmin. Und es hat richtig gut geschmeckt.
2: Die Jasmin hätte gerne ein Eis gehabt, hat sie aber nicht.
1: Wir nehmen überall die Abkühlung mit, wo es geht, Leute, heute Morgen natürlich.

0: schönen Donnerstag mit der Leonie. Faded Love war das um 6.41 Uhr gleich hier bei Charivari. Und ich glaube, ich habe mich tatsächlich noch nie freiwillig so kalt geduscht wie gestern Abend. Also ich bin ja ein Abendduscher. Aber das war gestern Abend, glaube ich, kälter als im Winter teilweise, als nach dem Volleyballtraining in irgendwelchen Sporthallen in den Ferien die Boiler ausgeschaltet waren.
1: Ist das jetzt was Besonderes, also das Kaltduschen oder wie?
0: Ja.
1: Also ich fange schon im Frühling damit an.
0: Ja, aber da kommen wir dann wieder zu dem Punkt, dass du halt einfach eine Maschine bist und ich ein absoluter Lappen. Also,
1: mir ist aber prinzipiell immer zu warm.
0: Ich dusche schon auch im Sommer gerne warm zumindest. Aber es gibt so Momente wie gestern Abend, kalte Dusche. Boah, beste. Clock, clock, out of the dark bei Charivari.

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0: 37 Grad. Donnerstag wartet auf uns in Regensburg, Niederbayern und der Oberpfalz. Guten Morgen bei Charivari um 6.48 Uhr jetzt. Und Leute, der Esel hat gesprochen. Der weise Esel hat gesprochen. Also bis jetzt war er relativ weise, zumindest der Richie. Oder er hatte Glück.
1: Esel Richie im Kurpark in Bad Abach tippt die Deutschlandspiele bei der WM.
0: Das Orakel, das Esel-Orakel.
1: Ja, muss sich dazu zwischen zwei Futtereimern entscheiden und ist in den ersten beiden Spielen richtig gelegen.
0: Sehr schön. Ist natürlich jetzt die Frage, was passiert, wenn er mal falsch liegt? Ne? Wird er dann vom Hof gejagt oder so?
1: Die Bettina Grünewald ist in Bad Abach verantwortlich für das Wildgehege.
2: Wir haben große Strafen angedroht. Nein, natürlich nicht. Unser Richie wird immer seinen Platz hier haben und auch sollte er mal falsch liegen, bleibt er trotzdem unser Orakel.
0: Es gibt eine gewisse Handlungssicherheit, würde ich sagen. Ne?
1: Ja, auf jeden Fall. Okay, und dann nehmen wir euch jetzt einfach mal mit zum Moment der Entscheidung.
2: Richie nähert sich, das Orakel Richie nähert sich. Jawohl, es hat sich schon entschieden. Richie hat die richtige Wahl getroffen und hat sich selbstverständlich ganz patriotisch für unser Team Deutschland entschieden.
0: Sensationell performt. Also nicht nur vom Richie, sensationell performt. Leute, wir gewinnen. Sagt der Richie.
1: Übrigens, wenn ihr den Richie mal persönlich kennenlernen wollt, Samstag ist von 15 bis 17 Uhr Sommerfest im Tiergehege.
0: Sensationell. 22 Uhr heute, Deutschland, Ecuador, das dritte Gruppenspiel bei der Weltmeisterschaft. Charivari läuft.

0: Guten Morgen. Shakira, Suerte war das bei Charivari um 7:05 gleich. Herzlich willkommen im Montag. Die Temperaturen sind noch auszuhalten. Dazu gibt es Michael Schulte, 5 a.m. gleich, seine aktuelle Single. Wir haben Black Velvet von Alana Miles dabei und viele mehr Hits und mehr Vielfalt bei Charivari. Gleich nach 7.
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0: Guten Morgen, der Donnerstag bei uns um 7 Uhr, jetzt ganz genau die Nachrichten.
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2: Ich bin Christian Augustin. Guten Morgen. Langen Atem brauchen heute die Ministerpräsidentinnen und Präsidenten der Bundesländer. Bei ihrem Treffen geht es um einen moderneren Staat, Unterstützung fürs Ehrenamt und ums Geld. Die Kommunen fordern mehr finanzielle Unterstützung bei Aufgaben, die ihnen der Bund vorgibt, zum Beispiel bei der Sozialhilfe oder beim Kindergeld. Gut 5 Monate nach dem Start des neuen Wehrdienstes ist die Zahl der Bewerbungen für die Bundeswehr deutlich gestiegen. In diesem Jahr gingen bisher rund 38.500 Bewerbungen ein. Das ist ein Plus von 24%. Die Zahl der tatsächlichen Einstellungen bei der Bundeswehr liegt bei 11.000. Das sind 13% mehr als im Vorjahr. Das Gesetz gilt seit Jahresbeginn. Damit soll die Truppenstärke auf 260.000 Frauen und Männer ansteigen. Brasilien kommt bei der Fußball-Weltmeisterschaft immer besser in Fahrt und zog auch gleich in die K.O.-Runde ein. Der Rekordweltmeister gewann sein letztes Vorrundenspiel gegen Schottland mit einem glatten 3:0. Marokko besiegte zum Abschluss der WM-Vorrunde Außenseiter Haiti mit 4:2. Die Schweiz gewann gegen Gastgeber Kanada in Vancouver mit 2:1 und Bosnien-Herzegowina bezwang Katar mit 3:1.
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3: Der Frauennotruf kam, ist rund um die Uhr erreichbar. Hier können sich anonym und kostenlos Frauen und Mädchen melden, die körperlicher, psychischer oder häuslicher Gewalt ausgesetzt sind. Damit diese Unterstützung auch weiterhin rund um die Uhr möglich ist, sucht die Gleichstellungsstelle im Landkreis Cham aktuell weitere ehrenamtliche Frauen. Sie können sich bei einer dreiteiligen Vortragsreihe im Juli dafür schulen lassen. Die Anmeldung läuft über die Gleichstellungsstelle im Landratsamt oder beim Caritasverband. Sabine Hofer, Charivari.
4: Fans vom SSV Jahn Regensburg können heute die neue Mannschaft schwitzen sehen. Am Nachmittag ist offizieller Trainingsauftakt für die anstehende Drittligasaison. Im Sportpark am Kaulbachweg lässt Jahn-Cheftrainer Sascha Hildmann die ganze Mannschaft aufgaloppieren. Mit Blick auf die Hitze aber eher locker und mit vielen Trinkpausen. Die erste öffentliche Trainingseinheit beginnt um 15 Uhr. Jahn-Fans finden auf der Tribüne schattige Plätze. Der Jahn-Wirt hat offen und das Fanmobil ist auch vor Ort. Anja Stubber, Charivari in Regensburg.
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0: Um gleich 3 Minuten nach 7. Vorsicht bitte auf der A6 Pilsen-Nürnberg, wenn ihr gerade unterwegs seid. Zwischen Wernberg Ost und Naburg West. Da liegen Reifenteile und ein Spanngurt auf der Fahrbahn. Ansonsten Berufsverkehr, bis auf ein paar kleine Ruckelstellen, alles in Ordnung.
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0: Bad Abbach, Landkreis Kelheim steht einer Oberndorfer Straße bei der Fußgängerbrücke. Tempo 30. Wenn ihr noch was entdeckt, gerne auch Bescheid geben. 08000 08007 ist die kostenlose Charivari-Verkehrshotline.
7: Das Charivari-Wetter komplett in Sommerstimmung will die Sonne eigentlich gar nicht mehr hergeben. Und so wird's auch heute wieder. Schauen wir aber erstmal auf jetzt. In Schwandorf am Blasturm aktuell 21 Grad, in Nittenau auch 21 und in Bruck ebenfalls 21. Und die Höchsttemperaturen liegen heute bei bis zu 37 Grad. Der Charivari-Wettertrend. Da gibt die Sonne morgen noch mehr Gas. Bis zu 39 Grad erreichen wir in der Spitze.
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1: Lutz, du bist aber auch heute wirklich dem Anlass perfekt angezogen. Im Trikot, im Grün.
2: Selbstverständlich mit meinem Deutschland-Trikot. Muss man aber auch sagen, ist ja bei dem Wetter auch ganz zweckmäßig. Mhm. Also, weil es sind einfach die leichtesten Shirts, die es gibt. Und ich glaube, der ein oder andere, der es im Job tragen darf, hat es auch an. Ich habe das Problem, ich habe die letzten Tage schon meine ganzen anderen Trikots getragen. Ich habe so ein Arsenal-Trikot, so ein Real Madrid-Trikot, so ein altes. Mhm. Und wenn das jetzt das Deutschland-Trikot in der Wäsche ist, dann habe ich nur noch irgendwelche alten Dortmund-Trikots rumliegen. Und mit denen traue ich mich nicht rumlaufen hier.
1: Ja, meins liegt auch in der Wäsche, aber ich habe auch nur eins.
2: Ach Leute, heute Abend das dritte Gruppenspiel der Deutschen gegen Ecuador. Wie geht's aus? Es wissen unsere Charivari-Fußballfüchse Leo und Niki vom SC Sinzing in 7 Minuten.

0: Minuten nach 7 haben wir es bei Charivari. Donnerstagmorgen, grüß dich.
1: Morgen.
0: Und der gelbe Rasen bei mir daheim im Garten, das ist offenbar nicht der einzige Problemrasen gerade auf der Welt.
1: Ui.
0: Nee, der Rasen im Stadion von New York, habt ihr das mitbekommen, beziehungsweise in New Jersey, wo Deutschland ja heute spielt gegen Ecuador. Auch dieser Rasen wird von ganz vielen Spielern, die da schon gespielt haben bei der WM, als Problemrasen bezeichnet tatsächlich.
1: Weil er so trocken ist, oder wie?
0: Weil er anscheinend zu trocken ist, weil die Bewässerung nicht gescheit funktioniert und so weiter. Man muss ja dazu sagen, die ganzen Amis haben in den Stadien immer Kunstrasen wegen dem Footballspielen und sowas und haben jetzt extra für die WM da überall Kunstrasen ausgerollt und das klappt anscheinend nicht so gut. Und deswegen seien etwaige Fehlpässe heute schon mal so ein bisschen vorher entschuldigt anscheinend vor den Spielern. Wie geht die Kiste aus heute Abend gegen Ecuador? Zwei Leute wissen es auf jeden Fall.
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0: Heute das Thema Gruppenspiel Nummer 3. Uns erwartet Ecuador. Das ist für ganz viele ein komplett unbeschriebenes Blatt.
4: Ja, auf jeden Fall, weil von denen hört man nichts.
0: Ja.
4: Aber die sind dann auch immer so eine Geheimwaffe.
5: Also ich würde sagen, das soll, weil wir sind ja Gruppenerster, glaube ich schon.
0: Es geht um nichts mehr quasi.
5: Ja, genau. Es geht um nichts mehr. Und vielleicht ist sogar eine kleine Taktik, nicht zu verlieren, aber es als Testspiel zu sehen und die unerfahrenen Spieler mal ranzubringen, weil die hatten jetzt noch gar keine, die meisten noch gar keine WM-Erfahrung.
0: Das, nicht so gut. Das ist ein guter Punkt. Also man sagt ja so schön, die Spannung im Kader hochhalten, ne?
4: Ja, dass sich die Spieler auch verstehen.
5: Bei der Nationalmannschaft sind sie ja immer Einzelkämpfer und die müssen dann als perfektes Team wie bei einem Club zusammenhalten.
0: Das ist ein sehr guter Punkt. Schlotterbeck raus, leider Gottes, hat sich Bänder im Knöchel gerissen.
4: Ja,
0: Rüdiger kommt rein.
5: Meine Meinung ist, er ist sogar besser.
0: Okay.
4: Ich finde ihn gleich gut.
0: Dann sind wir gespannt.
5: Ich finde Rüdiger lustiger.
4: Mit seinem Laufstil.
0: Das stimmt, der läuft wie so ein Baumstamm. Wie so
5: dann haben wir wenigstens was zu lachen.
0: Ganz kurz, wie geht's aus heute Abend?
5: Ich sag sogar 4-1. 4-1 bis 4-2 so.
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0: Guten Morgen mit Kamerad Hug Yourself ist das auf dem Weg in den Hitze. Donnerstag um 20 Minuten nach 7 bei uns.
1: Morgen, Gisela Frank. Eine Entenfamilie bei Bruck mitten auf der B85 wollte ich melden.
0: Liebe Gisela, herzlichen Dank fürs Bescheid geben. Bruck, Landkreis Schwandorf auf der B85, an der B85. Aufpassen, eine Entenfamilie ist unterwegs. Und jetzt haben wir tatsächlich ja heute Morgen hier eine Frau im Studio. Der ist das Wetter heute komplett egal. Mhm. Der ist auch der Fußball heute komplett egal. Jasmin, GTA 6.
2: GTA 6. Es ist so schön. Das ist ja das Videospiel, was lang erwartet wurde. Seit 13 Jahren warten die Zocker da drauf. Ja. Und ab heute kann man es offiziell vorbestellen.
0: Ja!
2: Ja!
0: Wir haben das auch bei uns in die Charivari Instagram-Story reingeschmissen. Die Leute sind genauso gehypt wie du oder eher so ein bisschen verhalten wie ich.
2: 25% sind auf jeden Fall gehypt.
0: Sehr schön.
2: Also von daher, die Zocker sind auf jeden Fall auf meiner Seite. Die werden sich freuen und dann ab dem 21. November können wir es dann offiziell alle spielen.
0: 7.22 gleich. Mental is anything bei Charivari. Okay.

0: Guten Morgen um 7.28 Uhr bei Charivari.
1: Guten Morgen, das ist der Bene. Ich wollte einen Blitzer melden.
0: Her damit, Bene.
1: In der Forz-Gelli-Straße auf der Höhe vom Bauspielplatz wird gerade aufgebaut.
0: Perfekt, das ist der 30er-Bereich, ne?
1: Das ist eine 30er-Zone, genau.
0: Danke, Bene. Komplett entspannt. Nicht zu viel jetzt, bevor die Hitze kommt. Olivia Dean, So Easy to Fall in Love. Neue Single, gleich nach halb. Lenny Kravitz aus den 90ern, willkommen. Fly Away. Und viele mehr Hits und mehr Vielfalt. Gleich nach halb.
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0: Guten Morgen, 7:30 ganz genau bei Charivari am Donnerstag. Und das mag jetzt für den einen oder anderen etwas überraschend kommen, aber es wollen offenbar wieder mehr Leute zur Bundeswehr. Gut 5 Monate gibt es ja den neuen Wehrdienst jetzt und die Bewerbungen steigen. Hören wir um 8 Uhr in den Nachrichten bei uns. Jetzt um 7:30 die Lokalreporter.
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6: Die Menschen hier im Landkreis Schwandorf suchen Abkühlung in der Sommerhitze und die hohen Temperaturen haben dem Bulmari hier in Burg Lengenfeld einen neuen Besuchertagesrekord beschert. Er wurde am vergangenen Sonntag mit 2350 Gästen erreicht. Auch in den letzten Tagen herrschte ein außergewöhnlicher Besucherandrang im Bulmari und das wird wohl auch in den kommenden Tagen so bleiben, vor allem am Wochenende bei Werten bis 37 Grad. Das Bulmari ist täglich von 10 bis 22 Uhr geöffnet. Sabine Hofer, Charivari in Burg-Lengenfeld.
7: Der geplante Stellenabbau am Uniklinikum Regensburg und die offenbar sehr angespannte Finanzlage dort rufen jetzt die Politik hier vor Ort auf den Plan. Der Regensburger Bundestagsabgeordnete Peter Aumer und seine beiden CSU-Parteikollegen im Landtag, Jürgen Eberwein und Patrick Rossmann, wollen einen runden Tisch einrichten, um eine Zukunftsstrategie für die Regensburger Uniklinik zu erarbeiten. Diese Forderungen haben sie jetzt in einem gemeinsamen Schreiben an Bayerns Wissenschaftsminister Markus Blume adressiert. Anja Stubber, Charivari in Regensburg.
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0: Um 7:32 Uhr bitte besonders aufpassen, wenn ihr gerade im Landkreis Schwandorf auf der B85 unterwegs seid. Höhe Bruck ist da eine Entenfamilie an der Fahrbahn unterwegs. Das hatten wir gestern auch schon an der B85 bei Kam zum Beispiel. Da hat es die Entenmama leider Gottes erwischt, aber die Feuerwehr konnte die 4 Küken zumindest retten und in eine Vogelauffangstation bringen. Herzlichen Dank dafür. Schauen wir uns den Berufsverkehr obendrauf an. Regensburger Norden, da haben wir 5 Minuten plus auf der 93er. Aus Schwandorf kommen vor dem Pfaffensteiner Tunnel 10 Minuten plus nebenan auf der 16er aus Nittenau kommen vor dem Lappersdorfer Kreisel. Berufsverkehr ums Kreuz Regensburg noch nicht spektakulär, das passt alles. Im Regensburger Süden haben wir die A93 in die Holledau runter, hier Baustellenverkehr und zwar zwischen Regensburg Süd und Bad Abbach, das sind auch 5 Minuten plus, läuft.
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0: Im Ringsburger Westen die Lessingstraße mal wieder bei Tempo 30. 30 auch am Galgenberg in der Forz-Gelli-Straße, Landkreis Regensburg. Dankeschön, liebe Renate, gerade per WhatsApp geschrieben. Zeitlan die Ödenthaler Straße kurz vor dem Ortsausgang. Landkreis Kelheim noch Bad Abach die Oberndorfer Straße bei der Fußgängerbrücke. Wenn ihr noch was entdeckt, gerne Bescheid geben. 08000 08007 ist die kostenlose Charivari-Verkehrshotline.
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10: Das Charivari-Wetter hat den Backofen Oberunterhitz angemacht. Es ist heiß hier in Regensburg, Niederbayern und der Oberpfalz. So heiß, dass sicherheitshalber auch das Sautrog-Rennen auf dem Eixendorfer See im Landkreis Schwandorf diesen Sonntag verschoben wurde.
0: Da verbrühst du dich ja, wenn es ins Wasser fällt.
10: Ja, eben deswegen. Auf nächste Woche, den 5. Juli, also nicht so weit weg. Besser so, weil heute bekommt es 37 Grad und nach dem Charivari-Wettertrend gibt es morgen 39 und das Wochenende ist auch sehr, sehr heiß angesagt. Dagegen ist es jetzt noch erträglich. Also 22 Grad in Regensburg bei der historischen Burschkuchel, 20 in Schmidtgarden, Landkreis Schwandorf und 22 in Barzhausen, Landkreis Neumarkt.
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1: Und wir werden in 6 Minuten jetzt nach New York schalten, tatsächlich zu unserem Schwandorfer DFB-Fanclub. Der Maxi unter anderem ist in New York, hat am Times Square schon vorgefeiert, sozusagen mit den anderen deutschen Fans. Und jetzt könnt ihr mal 6 Minuten überlegen. Deutsche Fans in New York am Times Square beim Feiern. Was stimmen die für ein Lied an? Es ist typisch deutsch.

0: zusammen.
1: Morgen.
0: 7.41 Uhr haben wir es bei Charivari. Und jetzt schauen wir in den Big Apple. New York, Alter. Unser offizieller DFB-Nationalmannschafts-Fanclub Schwandorf ist umgezogen, nämlich von Toronto. Da waren die Jungs gegen die Elfenbeinküste im Stadion. Jetzt nach New York, da sind sie heute gegen Ecuador im Stadion. Feiern vor am Times Square natürlich, wie es sich gehört, mit den anderen deutschen Fans. Und das dürfte wirklich ein einziges Mal raten, was für ein typisch deutsches Sportlied da gesungen wird. Warte mal. Das ist großartig. Das ist der deutsche Humba am Times Square.
1: Absolut genial.
0: Der Maxi unter anderem ist mittlerweile. Die Stimmung, die Leute sind auch großartig, oder?
2: Zum Beispiel bei der Freiheitsstatue oder beim Times Square kommen wir schnell mit den Leuten, mit Einheimischen oder mit Fans aus verschiedensten Zonen ins Gespräch. Ja, und dann zeigen wir eben stolz, woher wir kommen. Neben sehr viel positive Rückmeldungen wie Daumen hoch oder Go Germany Go, auf geht Deutschland.
0: Ja, sau schön.
1: Go Germany Go.
0: Da sind sie ganz freundlich, die Amis. Sehr schön, ein gutes Spiel euch auf jeden Fall heute gegen Ecuador, Spiel 3 in der Gruppe um 22 Uhr. Jetzt. Olivia Dean, so easy to fall in love.

0: Schönen guten Morgen.
1: Morgen.
0: 7.48 Uhr haben wir es bei Charivari zum Start in den Donnerstag. Und da hoffen wir natürlich, dass unsere Nationalmannschaftsabwehr heute Abend gegen Ecuador noch stabiler ist als unsere Sterneabwehr in Regensburg, Niederbayern und der Oberpfalz. Wir haben nämlich tatsächlich einen Stern verloren. Ne?
1: Ja, der neue Sterneführer ist raus, der Guide de Michelin.
0: Ja.
1: Und da sehen wir, läuft bei Obendorfers Eisvogel in Neuenburg.
0: Der hat zwei, glaube ich, ne?
1: Zwei Sterne bleiben auch. Läuft im Leos bei Stefan Brandl in Kötzting, läuft im Ontras im Storstart und im Asker in Regensburg. Überall ein Stern.
0: Die bleiben, okay.
1: Nur der Max Schmidt im Roten Hahn, der hat seinen Stern hergeben müssen.
0: Warum?
1: Die Begründung ist eigentlich ganz einfach, ein neues Restaurant. Max, du gehst im Roten Hahn jetzt eher in Richtung bürgerlich und es gibt ein neues kleines Restaurant im Restaurant. Ganz fein, das Smith. Und das habt ihr eben erst vor 4 Wochen aufgemacht.
2: Im neuen Lokal war es dann eben quasi der O-Ton von Michelin, dass wir dieses Jahr leider halt nicht dabei sind, weil ihnen die Aufnahme in den Guide von 4 Wochen quasi zu kurz ist in der Testphase. Die müssen Bücher drucken und so weiter.
0: Ja.
2: Und demnach ist da halt der Monat vor Release des Guides einfach zu sportlich. Und was schade ist, aber Mai, dann sind wir nächstes Jahr am Start.
0: Ich wollte es gerade sagen, wir zeigen das Ganze einfach als Sternepause im Roten Hahn. Ne? Nächstes Jahr haben wir es dann wieder. Wir von hier bei Charivari mit Mike Oldfield als nächstes.

0: ab in die Arbeit um 7.56 Uhr bei Charivari mit Cyril. Komm, wir singen ein Lied davon. Und nach 8 dann mit Mark Forster. Neue Single, ein Lied wird kommen. Die 80er. Jetzt habe ich die Schärfer-Single in die 80er geschoben. Nein, die 90er waren Believe natürlich. Und viele mehr Hits und mehr Vielfalt. Gleich nach 8 bei uns.
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0: So nämlich. Wir schauen zu den Nachrichten als nächstes bei Charivari.
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19: Ich bin Christian Augustin. Schönen guten Morgen. Im Bundestag geht es heute um die Organspende. Über die Fraktionsgrenzen hinaus sprechen sich viele Abgeordnete für die sogenannte Widerspruchslösung aus. Damit wird jeder Erwachsene automatisch zum Spender, außer man widerspricht ausdrücklich. Weiteres Thema ist das Recht auf Reparatur. Damit werden Hersteller, zum Beispiel von Waschmaschinen, Smartphones und Co. in Zukunft dazu verpflichtet, ein kaputtes Gerät innerhalb der üblichen Lebensdauer zu reparieren. Neue Geräte muss man außerdem so bauen, dass sie gut zu reparieren sind. Seit es den neuen Wehrdienst gibt, wollen immer mehr Menschen zur Bundeswehr. Über 38.000 Bewerbungen gingen laut Verteidigungsministerium seit Jahresbeginn ein. Das ist knapp ein Viertel mehr als im gleichen Zeitraum im Jahr davor. Von den Bewerberinnen und Bewerbern werden auch recht viele genommen, nämlich gut 11.000. Heute Abend geht's für die deutsche Fußballnationalmannschaft ins letzte Gruppenspiel gegen Ecuador. Anstoß ist um 22 Uhr. Mittlerweile qualifizierten sich weitere Teams für die K.O.-Runde, zum Beispiel Bosnien-Herzegowina nach dem 3:1 gegen Katar. Auch Rekordweltmeister Brasilien ist nach seinem 3:0 gegen Schottland weiter. Außerdem ziehen Marokko, die Schweiz, Kanada, Südafrika und Mexiko ins 16. Finale ein.
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11: Der Frauennotruf KAM ist rund um die Uhr erreichbar. Hier können sich anonym und kostenlos Frauen und Mädchen melden, die körperlicher, psychischer oder häuslicher Gewalt ausgesetzt sind. Damit diese Unterstützung auch weiterhin rund um die Uhr möglich ist, sucht die Gleichstellungsstelle im Landkreis KAM aktuell weitere ehrenamtliche Frauen. Sie können sich bei einer dreiteiligen Vortragsreihe im Juli dafür schulen lassen. Die Anmeldung läuft über die Gleichstellungsstelle im Landratsamt oder beim Caritasverband. Sabine Hofer, Charivari in Kram.
20: Sehr, sehr zufrieden ist gerade Max Schmarz. Der Macher der Waldbühne Furt im Wald freut sich richtig über einen tollen Kartenvorverkauf für die Festspielsaison. Viele wollen das Dschungelbuch und mein Freund Vicky offenbar sehen. Premiere ist dann am 4. und 5. Juli. 15 Aufführungen wird es geben. Aber bereits diesen Sonntag wird die Furter Waldbühne voller Kinder und Familien sein, denn es ist wieder Kinderfest. Das beginnt am Sonntag um 10:30 mit einem Familiengottesdienst. Danach gibt's ein buntes Mitmachprogramm. Saskia Hinzen, Charivari in Furt im Wald.
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0: Der Berufsverkehr läuft um 8:03. Wir fangen an im Regensburger Norden. Die A93 aus Schmarndorf kommen vor dem Pfaffensteiner Tunnel. Hier haben wir 5 Minuten plus aktuell. Nebenan die B16 aus Nittenau kommend vor dem Lappersdorfer Kreisel ist eine 1/4 Stunde plus heute Morgen. Gehen wir in den Regensburger Süden. Hier auf der 93er, wenn ihr aus der Holledau kommt zum Kreuz Regensburg, haben wir knapp 10 Minuten plus. Das gleiche auch in der Gegenrichtung. In die Holledau, da haben wir eine Baustelle zwischen Regensburg Süd und Bad Abbach. Knapp 10 Minuten plus. Schauen wir zum täglichen Kreisel-Chaos nach Neumarkt. Der Pöllinger Kreisel ist ein bisschen zugestopft, beziehungsweise auch, ja, ein bisschen komplizierte Kiste aktuell, liebe Neumarkter. Wir haben auf der B8, wenn ihr aus Richtung Vossbauer hinkommt, 5 Minuten plus und auf der B299 aus Richtung Süden, aus Richtung Sengenthal, sind es 10 Minuten plus aktuell.
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0: In Regensburg, Obacht mal 2, der Westen, die Lessingstraße bei 30, auch 30 am Galgenberg, die Fort-Skelly-Straße, Landkreis Regensburg nach oben drauf, Zeitlan, Ödenthaler Straße, kurz vorm Ortsausgang Richtung Ödental steht einer. Wenn ihr noch irgendwas entdeckt, sagt's gerne Bescheid. 08000 08007 ist die kostenlose Charivari-Verkehrshotline.
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17: Das Charivari-Wetter komplett in Sommerstimmung will die Sonne eigentlich gar nicht mehr hergeben. Und so wird's auch heute wieder. Schauen wir aber erstmal auf jetzt. In Schwandorf am Blasturm aktuell 21 Grad, in Nittenau auch 21 und in Bruck ebenfalls 21. Und die Höchsttemperaturen liegen heute bei bis zu 37 Grad. Der Charivari-Wettertrend. Da gibt die Sonne morgen noch mehr Gas. Bis zu 39 Grad erreichen wir in der Spitze.
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1: Das sind Jasmin und Lutz. Grüß euch.
2: Morgen.
1: Und ich weiß nicht, ob ihr das mitbekommen habt. Hab gerade gelesen, der FIFA-Chef Gianni Infantino hat jetzt angekündigt, dass er nach dem Finale der Fußball-Weltmeisterschaft, die Pokalübergabe, wird er mit seinem Kumpel Donald Trump durchziehen, dem US-Präsidenten. Also, das ist der Plan. Gesetzt im Fall natürlich, dass der Trump den Pokal dann auch loslässt, dass er das hinhaut. Alle Stories rund um den Fußball bekommt ihr natürlich von unserer Katrin Müller-Hohenstein in 7 Minuten.

0: gute Share bei Charivari um 13 Minuten nach 8 jetzt ganz genau. Und wir haben eine neue Umfrage hier liegen. Der Lieblingsnationalspieler der Deutschen, ganz frisch nachgefragt. Und es ist tatsächlich Leroy Sané.
1: Glaubst aber selber nicht.
0: Wenig überraschend, es ist natürlich
1: Dennis Undav.
0: Wer denn auch sonst, Leute? Für alles Weitere, alles Wissen rund um den Fußball haben wir natürlich die Expertin Deutschlands für euch.
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0: Jawohl, liebe Katrin. Und da haben wir ja bei jeder WM eigentlich auch so ein paar alte Hasen dabei, ne?
4: Der Ägypter Essam El Hadari ist der bisher älteste Teilnehmer in der Geschichte der Fußball-Weltmeisterschaft. Mit 45 Jahren und 161 Tagen stellte er bei der WM 2018 im Gruppenspiel gegen Saudi-Arabien den aktuellen Weltrekord auf. Man möchte es kaum glauben, aber bei der WM 2026 wird Cristiano Ronaldo mit 41 der erfahrenste Akteur auf dem Feld sein. Dahinter folgt der Brasilianer Thiago Silva, der nur ein paar Wochen jünger ist. Dicht auf dem Fersen sind Kroatiens Luka Modric und unser Manuel Neuer, die beide schon 40 Länze zählen. Die WM 2026. Endlich mal ein Turnier, bei dem die Spieler älter sind als der Wein im VIP-Bereich. Und man möchte es kaum glauben, aber bei der WM 2026 wäre Cristiano Ronaldo mit 41 der erfahrenste Akteur auf dem Feld gewesen. Leider kann er verletzungsbedingt bei seiner letzten WM nicht antreten.
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0: 8.21 Uhr haben wir es bei Charivari. Der Donnerstagmorgen, grüß dich. So, bei den Büro-Frühstartern grummelt eventuell schon ein bisschen das Bäuchchen. Vor allem, wenn man kein Frühstück sich einverleibt hat, so wie ich zum Beispiel. 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
0: 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Ja, Zoom macht weiter. Don't Go, die 80er. Danach die Sunrise Avenue mit ihrem heroischen Lifesaver bei Charivari.

0: muss man der Sunrise Avenue lassen. Wir haben schon Bretter abgeliefert. Der Lifesaver von 2013 war das bei Charivari. Kurz vor 8:30 haben wir es. Und nach 8:30, wenn wir dann Ed Sheeran hören, Sapphire, die Hits von heute. Madonna, Like a Virgin, die 80er werden dabei sein und viele mehr Hits und mehr Vielfalt auf dem Weg in diesen 37 Grad Donnerstag.
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0: 8:30 ganz genau, der Donnerstag bei Charivari. Und da sehen wir heute, dass mehr Menschen zur Bundeswehr wieder wollen. Vor gut 5 Monaten ist ja der neue Wehrdienst losgegangen und die Bewerbungen werden mehr. Hören wir um 9 Uhr in den Nachrichten bei uns. Jetzt um 9:30 die Lokalreporter erstmal.
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7: Die Menschen hier im Landkreis Schwandorf suchen Abkühlung in der Sommerhitze und die hohen Temperaturen haben dem Bulmari hier in Burg Lengenfeld einen neuen Besuchertagesrekord beschert. Er wurde am vergangenen Sonntag mit 2350 Gästen erreicht. Auch in den letzten Tagen herrschte ein außergewöhnlicher Besucherandrang im Bulmari und das wird wohl auch in den kommenden Tagen so bleiben, vor allem am Wochenende bei Werten bis 37 Grad. Das Bulmari ist täglich von 10 bis 22 Uhr geöffnet. Sabine Hofer, Charivari in Burg-Lengenfeld.
8: Der geplante Stellenabbau am Uniklinikum Regensburg und die offenbar sehr angespannte Finanzlage dort rufen jetzt die Politik hier vor Ort auf den Plan. Der Regensburger Bundestagsabgeordnete Peter Aumer und seine beiden CSU-Parteikollegen im Landtag, Jürgen Eberwein und Patrick Rossmann, wollen einen runden Tisch einrichten, um eine Zukunftsstrategie für die Regensburger Uniklinik zu erarbeiten. Diese Forderungen haben sie jetzt in einem gemeinsamen Schreiben an Bayerns Wissenschaftsminister Markus Blume adressiert. Anja Stubber, Charivari in Regensburg.
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0: Der Berufsverkehr wird langsam weniger um 8.32 Uhr gleich. Wir haben noch ein paar stockende Stellen rund ums Kreuz Regensburg. Vorm Pfaffensteiner Tunnel auf der 93er aus Schwandorf kommend oder Höhe Seedorf Bad Abbach auf der 93er in die Holledau runter. Das ist aber alles nichts Großes. Dazu entspannt sich auch die Lage in Neumarkt am Pöllinger Kreisel. Da ist aus Richtung Süden, aus Richtung Sengental kommend, haben wir noch 5 Minuten plus vorm Kreisel. Ansonsten läuft's.
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0: In Regensburg im Westen in der Lessingstraße steht einer. Tempo 30, genauso wie am Galgenberg die Fort-Skelly-Straße. Landkreis Regensburg, herzlichen Dank Markus, gerade per WhatsApp reingekommen. Obertraubling, die Regensburger Straße. Und in Zeitland die Ödenthaler Straße, kurz vor dem Ortsausgang. Wenn ihr noch irgendwas entdeckt, gerne auch Bescheid geben. 08000 08007 ist die kostenlose Charivari-Verkehrshotline.
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11: Mit diesem heißen Charivari-Wetter überholen wir heute übrigens Antalya in der Türkei mit den Temperaturen. Die haben heute nur bis zu 31 Grad maximal.
0: Loser.
11: Wir bekommen heute 35 bis 37 Grad. Jetzt ist es aber noch ein bisschen entspannter. 23 aktuell in Regensburg im Inselpark, 20 in Lohberg, Landkreis Karm und 24 in Pörbaum, Landkreis Neumarkt. Und der Charivari-Wettertrend, der sagt noch heißer. Morgen bis zu 39 35 Grad in der Spitze und das Wochenende auch ungefähr um den Dreh herum.
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1: Ich konnte das gerade mit Antalya gar nicht so ganz glauben. Haben jetzt nochmal extra hier eine Weltkarte aufgemacht. Und das muss man sich mal geben. Antalya liegt ja auf der gleichen Höhe ungefähr wie Tunis oder Algier in Afrika, ne?
2: Ja.
1: Alter!
2: Aber die sind kälter wie wir.
1: Die versagen gerade in Sachen Hitze.

0: Guten Morgen.
1: Morgen.
0: 8.41 Uhr haben wir es ganz genau bei Charivari.
2: Ja, guten Morgen. Hier ist der Kurt. Es gibt einen Blitzer in Abensberg. Und zwar in der Abendsstraße, direkt unten in der Kurve an der Abend.
0: Perfekt, Kurt, super, herzlichen Dank dafür. Und wir haben ja jetzt die letzten Tage schon genug zu diskutieren gehabt mit der Bahn. Ne? Ihr habt das mitbekommen mit diesem riesen Funkausfall. Jetzt gerade haben wir die Meldung bekommen, es gibt bei der Bahn jetzt eine Hitze-Sonderkulanz. Vor dem Hintergrund, dass es ja am kommenden Wochenende super heiß wird. Fernverkehrstickets sind kostenlos stornierbar jetzt. Dass man quasi da so ein bisschen vorbaut, dass die Leute nicht irgendwie da in den heißen Zügen sitzen. Und das ist hundertprozentig, die wollen den nächsten Shitstorm vorbeugen. Weil
1: ja,
0: ich glaube, jeder, der schon mal in einem Zug ohne Klimaanlage oder mit kaputter Klimaanlage bei 40 Grad gesessen ist, der weiß, von was ich rede. Das ist sehr, sehr unangenehm,
1: ja.
0: Leute. Elton John mit Dua Lipa bei Charivari.

6:46 haben wir es bei Charivari, der Donnerstag. Und noch ganz kurz, letzte Chance, um im Landkreis Regensburg noch durch den B16-Tunnel Bernhardswald durchzuschlüpfen. Ab 9 wird er nämlich zugemacht bis 14 Uhr. Da muss an der Beleuchtung gearbeitet werden. Miles Smith.

0: Kowalski, 8:49 haben wir es bei Charivari. Grüß dich.
1: Hallo.
0: Die Würfel sind gefallen, der Kas ist bissen, der Esel hat gesprochen. Ja. Der weise Esel hat gesprochen. Also bis jetzt war er relativ weise, der Esel Richie. Oder er hatte Glück.
1: Ja, Esel Richie im Kurpark in Bad Abbach. Tippt die Deutschlandspiele bei der WM. Muss sich dazu zwischen zwei Futterneimern entscheiden und ist in den ersten beiden Spielen richtig gelegen sogar.
0: Ja, ist natürlich die Frage, was passiert, wenn er jetzt mal falsch liegt vor dem Ecuador-Spiel. Ne? Wird er vom Hof gejagt oder so?
1: Die Bettina Grünewald ist in Bad Abbach verantwortlich für das Wildgehege.
2: Wir haben große Strafen angedroht. Nein, natürlich nicht. Unser Richie wird immer seinen Platz hier haben. Und auch sollte er mal falsch liegen, bleibt er trotzdem unser Orakel.
0: Das ist schön.
1: Mhm. Und dann nehmen wir euch jetzt mit zum Moment der Entscheidung.
2: Richie nähert sich, das Orakel Richie nähert sich. Jawohl, es hat sich schon entschieden. Richie hat die richtige Wahl getroffen und hat sich selbstverständlich ganz patriotisch für unser Team Deutschland entschieden.
0: Yes!
1: Schlag!
0: Wir gewinnen heute Abend gegen Ecuador.
1: Übrigens, wenn ihr den Richie da mal persönlich kennenlernen wollt, Samstag ist von 15 bis 17 Uhr Sommerfest im Tiergehege.
0: Perfekt. Und 22 Uhr heute Abend dann Anpfiff. Deutschland-Ecuador, das letzte Gruppenspiel bei der Weltmeisterschaft, bei dem es zugegebenermaßen sportlich um nichts mehr geht. Lilywood and the Prick. Prayer NC kommt bei Charivari. Wir von hier.

0: Roxette is fading like a flower um 8.56 Uhr bei Charivari. Grüß dich am Donnerstag. Die 90er haben wir gleich nach 9 auch noch ganz entspannt. Der Ronan Keating, dass wir bei der Hitze ja nicht irgendwie ins Hudeln kommen. Dazu die Hits von heute. Leonie mit Callum Scott, Stay werden wir hören. Und viele mehr Hits und mehr Vielfalt. Gleich nach 9.
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2: Ja, Donnerstag. Grüßt euch miteinander. Die Nachrichten kommen als nächstes.
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0: Ich bin Christian Augustin. Guten Morgen. Nach gleich zwei heftigen Erdbeben in Venezuela befürchtet man viele verschüttete Menschen und zahlreiche Tote. Die US-Erdbebenwarte gab die Stärke der Beben mit 7,2 und 7,5 an. Häuser stürzten ein, Rettungskräfte suchen in den Trümmern nach Verschütteten. In der Hauptstadt Caracas wurde der internationale Flughafen geschlossen, er ist beschädigt. Die Regierung von Venezuela rief den Notstand aus. Die Waschmaschine läuft nicht mehr oder das Handy ist kaputt. Künftig soll Reparieren leichter werden als Wegwerfen. Der Bundestag stimmt heute über das Recht auf Reparatur ab. Geplant ist, dass Hersteller defekter Geräte wie Waschmaschinen oder Smartphones innerhalb ihrer üblichen Lebensdauer reparieren müssen. Die Geräte sollen auch leichter zu reparieren sein, zum Beispiel, dass der Akku bei Handys wieder austauschbar ist. Die Spannung und die Vorfreude steigen. Bei der Fußball-Weltmeisterschaft trifft die deutsche Nationalmannschaft heute Abend auf Ecuador. Der Bundestrainer möchte sich keine Experimente erlauben, nur Antonio Rüdiger und David Raum rotieren. Ansonsten bleibt Dennis Undaf in der Jokerrolle. Anstoß der Partie ist um 22 Uhr deutscher Zeit.
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2: Der Frauennotruf kam, ist rund um die Uhr erreichbar. Hier können sich anonym und kostenlos Frauen und Mädchen melden, die körperlicher, psychischer oder häuslicher Gewalt ausgesetzt sind. Damit diese Unterstützung auch weiterhin rund um die Uhr möglich ist, sucht die Gleichstellungsstelle im Landkreis Cham aktuell weitere ehrenamtliche Frauen. Sie können sich bei einer dreiteiligen Vortragsreihe im Juli dafür schulen lassen. Die Anmeldung läuft über die Gleichstellungsstelle im Landratsamt oder beim Caritasverband. Sabine Hofer, Charivari.
3: Fans vom SSV Jahn Regensburg können heute die neue Mannschaft schwitzen sehen. Am Nachmittag ist offizieller Trainingsauftakt für die anstehende Drittligasaison. Im Sportpark am Kaulbachweg lässt Jahn-Cheftrainer Sascha Hildmann die ganze Mannschaft aufgaloppieren. Mit Blick auf die Hitze aber eher locker und mit vielen Trinkpausen. Die erste öffentliche Trainingseinheit beginnt um 15 Uhr. Jahn-Fans finden auf der Tribüne schattige Plätze. Der Jahn-Wirt hat offen und das Fanmobil ist auch vor Ort. Anja Stubber, Charivari in Regensburg.
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5: Um 9:03 haben wir noch einen kleinen Stau auf der A93 Regensburg-Holledau wegen einer Baustelle zwischen Regensburg Süd und Bad Abbach, beziehungsweise sie ist haargenau an der Anschlussstelle Bad Abbach. Da habt ihr plus 5. Ansonsten haben wir den Christian noch hier in Regensburg gerade unterwegs.
6: Grüß dich. Auf der Landshuter Straße kurz vor Burg Wenting ist gerade ein Auto mit einem Lastwagen zusammengestoßen und die stehen jetzt, also die blockieren komplett die Landshuter Straße stadtauswärts Richtung Burg Wenting.
5: Perfekt, super, da ein paar Behinderungen. Herzlichen Dank dir.
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5: Die Fort-Skelly-Straße in Regensburg am Galgenberg bei Tempo 30. Dazu noch zweimal Landkreis Regensburg, einmal in Donaustauf, die Reifeldinger Straße und Obertraubling Regensburger Straße. Wenn ihr noch was entdeckt, gerne Bescheid geben auch. 08000 08007 ist unsere kostenlose Charivari-Verkehrshotline.
8: Übrigens, Tipp für die Arbeit, wenn ihr gerade einen Ventilator zur Hand habt und eine nette Putzfrau, nasses Handtuch über den Ventilator, das kühlt ein bisschen besser runter den ganzen Raum.
5: Was machen wir mit der netten Putzfrau?
8: Ja, die muss halt das Handtuch geben. Also, oder hast du jetzt ein Handtuch dabei,
5: das
8: zufällig?
5: Das war ein schlechter Scherz.
8: Ja, ja, alles cool. Das Charivari-Wetter ist auf jeden Fall heiß. Wir haben jetzt 23 Grad in Regensburg beim Jakobstor, 25 in Neuenburg, Landkreis Schwandorf und 26 in Wildenberg, Landkreis Kelheim. So
5: nämlich.
8: Wollte ich nochmal Schwandorf sagen? Nee, Kelheim. Und heute sind noch bis zu 37 Grad drin. Und der Charivari-Wettertrend, der sagt, noch heißer wird's. Morgen bis zu 39 Grad.
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1: 39 Grad hast du gerade gemeint.
2: Ja.
1: Wir hatten letzten Sonntag, ja, haben wir hier drüber gesprochen, auch einen neuen Regensburg-Rekord mit 37,2 Grad, wenn ich es richtig auf dem Schirm habe. Ne?
2: Das ist schon heiß.
1: Ja, dann brauchen wir aber jetzt auch wenigstens einen neuen Rekord. Das ist das ganze Schwitzen, ist nicht umsonst mal diese Woche. Nein, das war ausdrücklich nicht ernst gemeint. Bitte,
2: mach's nicht so heiß.
1: Leonie und Callum Scott, hier ist Stay by Charivari.

0: Guten Morgen, guten Morgen, guten Morgen um 8:45 ganz genau bei Charivari. Grüßt euch. Und habt ihr eigentlich schon mitbekommen, dass unser WM-Expertenschweini gerade 2 Prozesse am Hals hat?
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0: Der gute Schweini, Bastian Schweinsteiger. Er ist als WM-Experte in der ARD sehr viel am Lachen, aber es rumort im Hintergrund. Die Scheidung von Anna Ivanovic läuft offenbar nicht sehr harmonisch. Es geht vor allem um den Unterhalt. Auf der einen Seite für die Kinder, auf der anderen Seite für Anna. Und die fordert offenbar mehr, als der Schweini zahlen will. Weil er sagt, sie hat selber ein erhebliches Vermögen. Naja, die Liebe und der Fußball. Manchmal spielt Geld eine viel zu große Rolle. Hey, die Mutti ist zurück im Kanzleramt, die Angie. Bevor sich jetzt einer zu früh freut, das offizielle Gemälde von Angela Merkel für die Ahnengalerie ist fertig. Dann fehlt jetzt nur noch Olaf Scholz von den Altkanzlern. Der hat wahrscheinlich schon ein Porträt, aber vergessen, wo es ist. Ey, und das tut schon fast weh. Leute, Elon Musk ist kein Billionär mehr. Sagt eine neue Schätzung, weil die SpaceX-Aktie so ein gutes Stück eingeknickt ist. Ich lass nach der Sendung mal den Hut rumgehen.
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0: 9.28 Uhr genau bei Charivari. Kurz der Blick auf die Straßen. Achtung bitte, A3 Regensburg-Passau hier gerade aufgeploppt zwischen Neutraubling und Rosenhof. Gegenstände auf der Fahrbahn. So, dann machen wir gleich nach halb weiter mit den 80ern. Billy Idol werden wir hören. Dazu die Hits von heute. Ganz neu, Mr. Know-It-All heißt der neue Song von Teddy Swims. Richtig gut, richtig schön, dieser sanfte, aber nachdrückliche Teddy Swims-Vibe dabei. Anastasia. Die 2000er werden kommen. Einfach mehr Hits und mehr Vielfalt. Gleich nach halb.
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0: Halb zehn haben wir es ganz genau. Der Donnerstag bei uns mit den Nachrichten. Nein, nicht mit den Nachrichten, mit Lokalreportern um halb. Sorry, jetzt kommen sie.
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10: Vor 100 Jahren taten sich hier in Neuenburg vorm Wald einige Fußballspieler zusammen und gründeten in einem Gasthaus den ersten FC. Ab morgen wird dieses Jubiläum gefeiert. Heute hat der Neuenburger Verein rund 1400 Mitglieder, darunter knapp 600 Kinder und Jugendliche. Er zählt damit zu den ältesten und größten Sportvereinen im Landkreis Schwandorf. Auch das Jubiläumswochenende wird sportlich, unter anderem mit der Fußballstadtmeisterschaft und einem Bambini Champions League Turnier. Saskia Hinzen, Charivari in Neuenburg vorm Wald.
11: Der Frauennotruf KAM ist rund um die Uhr erreichbar. Hier können sich anonym und kostenlos Frauen und Mädchen melden, die körperlicher, psychischer oder häuslicher Gewalt ausgesetzt sind. Damit diese Unterstützung auch weiterhin rund um die Uhr möglich ist, sucht die Gleichstellungsstelle im Landkreis KAM aktuell weitere ehrenamtliche Frauen. Sie können sich bei einer dreiteiligen Vortragsreihe im Juli dafür schulen lassen. Die Anmeldung läuft über die Gleichstellungsstelle im Landratsamt oder beim Caritasverband. Sabine Hofer, Charivari. In Kram.
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0: Die Gefahrenmeldungen bei uns natürlich zuerst um 9.32 Uhr. A3 Regensburg-Passau. Achtung zwischen Neutraubling und Rosenhof. Gegenstände auf der Fahrbahn. Dazu auf der A93 bitte aufpassen. Von Regensburg nach Schwandorf zwischen Schwandorf-Mitte und Schwandorf-Nord. Hier Personen auf der Fahrbahn. Einen Stau haben wir noch oben drauf. 10 Minuten plus auf der 93er von Regensburg in die Holledau runter. Wegen einer Baustelle kurz nach dem Anschluss Bad Abbach.
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0: Zweimal Obacht, Landkreis Regensburg, der in Donaustauf, Reifeldinger Straße steht noch, Obertraubling, Regensburger Straße. Dazu danke an den Alex und an den Mario, haben zwei Blitzer per WhatsApp gerade noch gemeldet. In Kelheim die Hienheimer Straße beim Finanzamt Richtung Walhalla raus und im Landkreis Neumarkt die B299 für Mühlhausen mal wieder. Wenn ihr noch irgendwas entdeckt, dann sagt's gerne auch Bescheid. 08000 08007 ist die kostenlose Charivari-Verkehrshotline.
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14: Das Charivari-Wetter sonnt ganz Regensburg, Niederbayern und die Oberpfalz. Ich frage mich ja, wann die Hauswände, die weißen Hauswände auch endlich mal Farbe bekommen. Also so wie die runterballert die Sonne.
0: Meinst du, dass die ein bisschen braun werden?
14: Ja, vielleicht.
0: Das ist ja witzig.
14: Das ist ja schon witzig.
0: Das ist ein kurioser Gedanke, dass man so ein bisschen die Häuser mit Sonnencreme einschmiert und so weiter. Nein, aber ich habe da kurioser Funfact nebenbei mal gelesen, dass es mittlerweile Farben gibt, die tatsächlich diese ganze Sonne so gut abschirmen,
14: ja.
0: Dass innen im Haus wirklich sehr, sehr kühl bleibt. Also es gibt mittlerweile hochentwickelte, sehr, sehr teure Farben natürlich, die dafür sorgen, dass es im Haus auch mega kühl bleibt.
14: Schade. Bei mir nicht der Fall.
0: Ne?
14: Egal.
0: Du wohnst im schwarzen Haus wahrscheinlich.
14: Das nicht, aber Cremefarben, das bringt nicht viel. Wir haben jetzt 28 Grad in Regensburg beim Hafen, 27 in Berngau, Landkreis Neumarkt und 25 in Bodenwöhr, Landkreis Schwandorf. Und heute sind auch bis zu 37 Grad drin. Und der Charivari-Wettertrend, der wird noch heißer. Morgen bis zu 39 Grad.
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1: Naja, und auch die so teuren schwarzen Ledersitze im Auto werden so ein bisschen zur Herdplatte heute. Aber ja, mein Gott, es gehört dazu halt zum Sommer, Leute. Teddy Swims kommt, Mr. Know-It-All, so eine neue Single. Alvaro Soler mit Topic haben wir danach, ein 40-Grad-Song, Solo-Fahrer-Team. Einfach mehr Hits und mehr Vielfalt bei Charivari.

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0: grüßt euch miteinander. 9:45 hier haben wir es gleich. Hallo. Bei Charivari. Und gerade aufgeploppt hier eine Gefahrenmeldung von der B16, Landkreis Cham müsste das sein. Bitte aufpassen. Und zwar, wenn ihr da aus Nittenau kommt, Richtung Regensburg fahrt auf der B16, in der Ausfahrt Hautzendorf, an der Ausfahrt, da steht ein kaputter Lastwagen, die Ausfahrt auch blockiert und Reifenteile auf der Fahrbahn. So, wir zwei, das Charivari-Morgenteam, machen uns jetzt langsam hier vom Acker. Mhm. Euch jetzt erst einmal einen schönen Fußballabend. Ja. Auf jeden Fall schon mal, auch wenn der ein oder andere eventuell auf der Couch dann einpennt, anpfiff 22 Uhr. Das kann passieren.
1: Ja, aber die Highlights haben wir eh morgen früh bei uns.
0: Sicher.
1: Und du hast ja sowieso gemeint, dass es sportlich um gar nichts mehr geht. Also Erster sind wir ja sowieso schon.
0: Das stimmt an sich, aber wenn wir nicht gut spielen, wird das Geschrei trotzdem groß sein. Da kenne ich uns als 83 Millionen Bundestrainer gut genug, glaube ich.
1: Ja gut, stimmt. Leute, morgen ist Freitag und wir freuen uns unter anderem aufs Iffelsdorfer Feuerwehrfest im Kreis Schwandorf.
0: So ist es.
1: Ist ein ganz besonderes.
0: Ja, das Feuerwehrhaus ist erst vor kurzem abgebrannt.
1: Ja, ja, aber nicht feiern ist keine Option. Das
0: definitiv
1: hören wir morgen.
0: Nicht. Ciao, ciao dabei. Tschüss. Bis morgen hier bei Charivari. Schönen Tag.

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1: Ich bin Christian Augustin. In Venezuela sind bei schweren Erdbeben nach ersten Erkenntnissen mindestens 32 Menschen ums Leben gekommen und rund 700 weitere verletzt worden. Häuser stürzten ein, Rettungskräfte suchen in den Trümmern nach Verschütteten. Im gesamten Land wurde der Notstand ausgerufen. Die US-Erdbebenwarte gab die Stärke der Beben mit 7,2 und 7,5 an. Der internationale Flughafen der Hauptstadt Caracas wurde wegen Schäden vorerst geschlossen. Seit dem Start des neuen Wehrdienstes interessieren sich deutlich mehr Menschen für die Bundeswehr. Seit Jahresbeginn gingen rund ein Viertel mehr Bewerbungen ein als im Vorjahreszeitraum. Auch die Zahl der Neueinstellungen stieg. Gleichzeitig läuft der neue freiwillige Wehrdienst erfolgreich. Fast alle angeschriebenen Männer schickten den Pflichtfragebogen fristgerecht zurück. Deutschland ist heute wieder im Fußballfieber. Bei der Weltmeisterschaft steht am Abend die Partie gegen Ecuador an. Das Motto von Bundestrainer Julian Nagelsmann lautet dabei: keine Experimente. Zwar rotieren Antonio Rüdiger und David Raum, Dennis Undav behält der Trainer aber weiterhin als Joker. Anpfiff beim Spiel Deutschland gegen Ecuador ist heute Abend um 22 Uhr deutscher Zeit.
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2: Auf der A93 Regensburg Richtung Holledau zwischen Regensburg Süd und dem Dreiecksal Haupt. 3 Kilometer Stau, hier dauert es aktuell 14 Minuten länger.
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2: Im Landkreis Regensburg steht einer in Obertraubling, Regensburger Straße, außerdem in Donaustauf, in der Reifeldinger Straße.
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2: In Regensburg bei der Wurschkuchel aktuell schon 27 Grad, in Furt im Wald bei der Drachenhöhle Landkreis Cham 25 Grad und in Elsendorf Landkreis Kelheim 26 Grad im Moment. Auch heute ist und bleibt es bei uns in Regensburg, Niederbayern und der Oberpfalz bei bis zu teils 37 Grad hochsommerlich. Der Wettertrend kurz und knapp, es ändert sich wenig, außer dass es bei uns in der Region örtlich sogar noch etwas heißer wird. Am Samstag sind stellenweise fast 40 Grad möglich.
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2: Wart ihr schon mal im Gebrauchtwarenhaus Regensburg? Da kann man echt wunderbar auf Schatzsuche und Schnäppchenjagd gehen. Am Samstag gibt es dort ein Nachhaltigkeitsfest von 11 bis 14 Uhr. Inklusive Blick hinter die Kulissen vom Gebrauchtwarenhaus, Mitmachaktionen für die ganze Familie, Kleidertauschaktion, Glücksrad. Am Samstag beim Werkhof Regensburg. Die Kirschen aus dem Nachbarsgarten schmecken irgendwie immer besser als die aus dem eigenen. Diesen Sonntag könnt ihr das in Wenzenbach testen, beim Tag der offenen Gartentür. 9 Privatgärten und der Garten von Schloss Schönberg in Wenzenbach warten auf euren Besuch. Von der Grundschule aus starten am Sonntag Shuttlebusse dorthin.
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4: Vorsicht bitte, auf der A3 Nürnberg Richtung Passau zwischen Neutraubling und Rosenhof liegen Gegenstände auf der Fahrbahn. In der Gegenrichtung nach Nürnberg zwischen Schwarzach und Bogen ein defekter PKW auf dem Standstreifen. Hier sind Personen auf der Fahrbahn. Die A93 Regensburg Richtung Holledau zwischen Bad Abbach und dem Dreiecksal Haupt 2 Kilometer stockender Verkehr. Hier dauert momentan 4 Minuten länger. Und Obacht auf der B16 Roding-Altenkreid Richtung Regensburg zwischen Nittenau Süd und der Ausfahrt Hautzendorf. Reifenteile auf der Fahrbahn, hier ein defekter LKW, die Ausfahrt ist blockiert.
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4: Auf der B299 steht einer im Landkreis Neumarkt auf Höhe Mühlhausen. Im Landkreis Regensburg zum einen Obertraubling, Regensburger Straße und Donaustauf, Reifeldinger Straße. Außerdem Landkreis Schwandorf, in Frohnberg bei der Kellerwirtschaft und in Kelheim, Hienheimer Straße beim Finanzamt Richtung Walhalla.
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4: Auch heute ist und bleibt es bei uns in Regensburg, Niederbayern und der Oberpfalz bei bis zu teils 37 Grad hochsommerlich. Der Wettertrend kurz und knapp, es ändert sich wenig, außer dass es bei uns in der Region örtlich sogar noch etwas heißer wird. Am Samstag sind stellenweise fast 40 Grad möglich.
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17: Ich bin Dominik Schweiger. Die Waschmaschine läuft nicht mehr oder das Handy ist kaputt. Künftig soll Reparieren leichter werden als Wegwerfen. Der Bundestag stimmt heute über das sogenannte Recht auf Reparatur ab. Geplant ist, dass Hersteller defekte Geräte wie Waschmaschinen oder Smartphones innerhalb ihrer üblichen Lebensdauer reparieren müssen. Außerdem spricht der Bundestag über eine mögliche Widerspruchslösung bei der Organspende. Europa schwitzt weiter. In Frankreich wurden schon wieder neue Höchsttemperaturen gemessen. In Paris mehr als 40 Grad. Das hat es dort in den letzten 150 Jahren erst 4-mal gegeben. Und auch hier bei uns steuern die Thermometer auf die 40-Grad-Marke zu. Hamburg hat den für Sonntag geplanten Halbmarathon abgesagt. Diverse Open-Air-Events finden wegen der Hitze nicht statt. Damit sich niemand wegen Tickets in den Zug quälen muss, bietet die Bahn kostenlose Stornierungen bis zum 30. Juni an. Nicht nur wir kommen bei der Hitze ins Schwitzen, auch unsere Flüsse kommen an ihre Grenzen. Das Problem, warmes Wasser kann weniger Sauerstoff halten. Genau den brauchen die Fische aber zum Atmen. Wenn es also so heiß bleibt, könnte es bald ein größeres Fischsterben geben. Besonders kritisch ist die Lage momentan am unteren Main, etwa bei Kitzingen und Würzburg, und auch die Donau wird immer wärmer. Jeden Monat schauen sich Fachleute ganz genau an, wie locker das Geld bei uns sitzt, und im Juli wird wohl weiter lieber gespart. Die Gründe, warum Sparen weiter angesagter ist als zu kaufen, sind internationale Krisen und die Schwäche der Konjunktur. Das hat das Konjunkturforschungsinstitut GfK mitgeteilt. Weiter heißt es, Verbraucherinnen und Verbraucher seien etwas optimistischer geworden. Sportlich ist es ein bedeutungsloses Spiel, stimmungstechnisch könnte es aber schon wichtig sein. Bei der Fußball-WM trifft die deutsche Nationalmannschaft am Abend auf Ecuador. Thomas Bremser berichtet.
1: Keine Experimente, das ist das Motto des Bundestrainers. Seine Mannschaft soll sich weiter einspielen und im Flow bleiben. Nur Antonio Rüdiger und David Raum rotieren rein. Dennis Undav bleibt erneut die Joker-Rolle. Der Gegner aus Ecuador bangt ums Weiterkommen, hat nur einen Punkt geholt gegen Curaçao, hatte dabei aber auch viel Pech.
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10: Obacht bitte immer noch auf der B16 Roding-Altenkreid Richtung Regensburg zwischen Nittenau-Süd und der Ausfahrt Hauzendorf liegen Reifenteile auf der Fahrbahn. Hier ein defekter LKW, die Ausfahrt ist blockiert.
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10: Auf der B92 steht einer im Landkreis Neumarkt, Höhe Mühlhausen. Im Landkreis Regensburg, Donaustauf, Reifeldinger Straße. In Kelheim, Hienheimer Straße beim Finanzamt Richtung Walhalla. Und im Landkreis Schwandorf in Frohnberg bei der Kellerwirtschaft.
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10: In Regensburg Schwabelweiß 31 Grad aktuell, auch in Schwandorf-Ettmannsdorf 31 Grad und in Alt-Eglofsheim ebenfalls Landkreis Regensburg 31 Grad beim Schloss. Auch heute ist und bleibt es bei uns in Regensburg, Niederbayern und der Oberpfalz bei bis zu teils 37 Grad hochsommerlich. Der Wettertrend kurz und knapp, es ändert sich wenig, außer dass es bei uns in der Region örtlich sogar noch etwas heißer wird. Am Samstag sind stellenweise fast 40 Grad möglich.
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18: Vorsicht bitte auf der A3, Passau Richtung Nürnberg zwischen Wörth an der Donau-Wiesent und Rosenhof ein defekter LKW auf dem Standstreifen. Weiter dann zwischen Nittendorf und Laber ein Metallteil auf der Fahrbahn.
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18: Auf der B299 steht einer im Landkreis Neumarkt, Höhe Mühlhausen. Im Landkreis Regensburg in Lappersdorf, Oppersdorfer Straße Richtung Schwertner Mühle rauf. Im Landkreis Schwandorf in Frohnberg bei der Kellerwirtschaft und in Kelheim, Hienheimer Straße beim Finanzamt Richtung Befreiungshalle.
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18: Auch heute ist und bleibt es bei uns in Regensburg, Niederbayern und der Oberpfalz bei bis zu teils 37 Grad hochsommerlich. Der Wettertrend kurz und knapp, es ändert sich wenig, außer dass es bei uns in der Region örtlich sogar noch etwas heißer wird. Am Samstag sind stellenweise fast 40 Grad möglich.
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3: Der gute Schweini, Bastian Schweinsteiger. Er ist als WM-Experte in der ARD sehr viel am Lachen, aber es rumort im Hintergrund. Die Scheidung von Anna Ivanovic läuft offenbar nicht sehr harmonisch. Es geht vor allem um den Unterhalt. Auf der einen Seite für die Kinder, auf der anderen Seite für Anna. Und die fordert offenbar mehr, als der Schweini zahlen will. Weil er sagt, sie hat selber ein erhebliches Vermögen. Naja, die Liebe und der Fußball. Manchmal spielt Geld eine viel zu große Rolle. Hey, die Mutti ist zurück im Kanzleramt, die Angie. Bevor sich jetzt einer zu früh freut, das offizielle Gemälde von Angela Merkel für die Ahnengalerie ist fertig. Dann fehlt jetzt nur noch Olaf Scholz von den Altkanzlern. Der hat wahrscheinlich schon ein Porträt, aber vergessen, wo es ist. Hey, und das tut schon fast weh. Leute, Elon Musk ist kein Billionär mehr. Sagt eine neue Schätzung, weil die SpaceX-Aktie so ein gutes Stück eingeknickt ist. Ich lass nach der Sendung mal den Hut rumgehen.
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1: Ich bin Dominik Schweiger. Wenn es am Wochenende bis zu 40 Grad heiß wird, muss niemand um jeden Preis in den Zug steigen. Die Deutsche Bahn ermöglicht eine kostenlose Stornierung für Tickets, die bis zum 23. Juni gekauft wurden. Wegen der Hitze stehen diverse Veranstaltungen auf der Kippe. Der für Sonntag geplante Halbmarathon in Hamburg ist schon abgesagt worden. Am Wochenende rechnet der Deutsche Wetterdienst mit Temperaturen von über 40 Grad. Sport im Freien kann bei der Hitze ganz schön gefährlich sein. Um auf Nummer sicher zu gehen, hat der Bayerische Fußballverband alle von ihm organisierten Spiele und Turniere am Wochenende abgesagt. Insgesamt sind laut BFV fast 4.400 Spiele der Nachwuchsteams betroffen. Bestimmte Asylsuchende sollen künftig in einem ehemaligen Gefängnis in Ingolstadt untergebracht werden. Der Flüchtlingsrat findet, das ist eine menschenrechtliche Bankrotterklärung. Bayerns Innenminister Herrmann betonte, dass die Prüfverfahren der Asylanträge maximal 25 Wochen dauern und die Asylbewerber die Einrichtung nur zur Ausreise verlassen dürften. Das betrifft auch Familien mit Kindern. Zweimal in weniger als einer Minute hat die Erde in Venezuela gebebt. Es wird mit vielen Todesopfern gerechnet. Bisher spricht die dortige Regierung von mindestens 32 Toten und Hunderten Verletzten. Mehr von Fiona Reinhardt.
2: Die US-Erdbebenwarte geht davon aus, dass mehr als 1.000 Menschen bei den schweren Erdbeben gestorben sind. Rettungskräfte suchen in den Trümmern der eingestürzten Gebäude aktuell intensiv nach Verschütteten. Der Zugverkehr in Venezuela wurde eingestellt, der Flughafen in der Hauptstadt geschlossen und auch die Schulen bleiben heute zu. Erdbeben in diesem Ausmaß habe es bisher noch nie gegeben, heißt es von der Regierung.
1: Der Zolldeal zwischen Europa und den USA ist jetzt endgültig fix. Nach dem Ja der EU-Staaten werden Zölle auf US-Industriegüter abgeschafft und der Zugang für bestimmte Agrarprodukte nach Europa erleichtert. Die USA müssen im Gegenzug bis Jahresende Zölle auf Waschmaschinen und andere Produkte mit Stahlanteil auf höchstens 15% reduzieren. Sollten die USA gegen Absprachen verstoßen, kann die Europäische Union deren Vorteile wieder aufheben.
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3: Auch im Landkreis Schwandorf erwarten wir am Wochenende knapp 40 Grad. Der Landkreislauf wurde sicherheitshalber schon in den Herbst verschoben. Und jetzt zieht auch der Tourismusverband Neuenburg nach und verschiebt das legendäre Sautrogrennen am Eixendorfer Stausee, weil die Belastung für die Sautrogruderer und auch die Besucher einfach zu groß wäre bei der Hitze. Neuer Termin, nächste Woche Sonntag, 14 Uhr am Sandstrand. Und auch da können sich Kurzentschlossene gerne noch vor Ort nachmelden. Kostenlos natürlich. Ferry Alfert, Charivari am Eixendorfer Stausee.
4: Eltern hier in Regensburg können für ihren Nachwuchs jetzt noch Sommerferienspaß organisieren. Im Ferienprogramm der Stadt gibt es bei verschiedenen Aktionen noch freie Plätze. Zum Beispiel bei den internationalen Jugendbegegnungen für Kinder ab 12. Organisiert mit den Regensburger Partnerstädten Pilsen und Clermont-Ferrand. Freie Plätze gibt es auch bei den Stadtranderholungen in der Freizeitstätte Haselbach. Und das Amt für Sport und Freizeit bietet eine ganze Sommersportwoche mit verschiedenen Aktionen. Anja Stubber, Charivari in Regensburg.
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5: Obacht bitte auf der A3 Passau Richtung Nürnberg zwischen Nittendorf und Laber. 2 defekte Pkw auf dem Standstreifen und ein Metallteil auf der Fahrbahn. Die A93 Regensburg Richtung Weiden zwischen Teublitz und Schwandorf Süd. 2 Kilometer Stau, hier dauert es 9 Minuten länger.
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5: Im Landkreis Regensburg steht einer in Lappersdorf, Oppersdorfer Straße Richtung Schwertner Mühle rauf und im Landkreis Schwandorf in Frohnberg bei der Kellerwirtschaft.
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5: In Schwandorf im Stadtpark 32 Grad, in Rötz, Landkreis Cham 31 Grad und in Oberfichtach, Landkreis Schwandorf ebenfalls 31 Grad. Auch heute ist und bleibt es bei uns in Regensburg, Niederbayern und der Oberpfalz bei bis zu teils 37 Grad hochsommerlich. Der Wettertrend kurz und knapp, es ändert sich wenig, außer dass es bei uns in der Region örtlich sogar noch etwas heißer wird. Am Samstag sind stellenweise fast 40 Grad möglich.
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5: Am wieder hochsommerlichen Donnerstag. Servus, ich bin Dirk Kapfinger. Mahlzeit und Glückwunsch an alle, die gerade in den Genuss einer Klimaanlage kommen. Nicht so unsere Lokalreporter, außer im Auto. Ansonsten sind sie draußen bei uns in der Region und versorgen uns mit Interessantem. Was tut sich bei uns?
3: Was tun wir hier, wenn die größte Herausforderung nicht die Strecke ist, sondern die Sonne? Ein großes Sportereignis im Landkreis Schwandorf muss wegen der Hitze umplanen. Der Landkreislauf Schwandorf. Wir haben sofort darüber berichtet, als es bekannt gegeben wurde. Die Hintergründe dazu und warum die Entscheidung trotzdem die richtige ist, gleich hier bei uns.
5: Dankeschön. Mehr Hits, mehr Vielfalt bei Mehr Sonne mit Robbie Williams aus den End-90ern. She's the One nach was Aktuellem von BTS. Swim.
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2: Wer hat es gestern bereits bei uns gehört? Wir hatten sofort darüber informiert, als die Entscheidung bekannt gegeben wurde. Alle, die sich schon auf den Landkreislauf im Landkreis Schwandorf gefreut haben, müssen umplanen. Aber mal ehrlich, bei Temperaturen weit über 30 Grad ist die Frage nicht nur, wer am schnellsten läuft, sondern wer sicher ins Ziel kommt. Der für am Samstag geplante Landkreislauf von Reuting bei Fischbach nach Pertholzhofen ist wegen der angekündigten extremen Hitze abgesagt worden. Der Grund? Die Gesundheit der Läuferinnen und Läufer, aber auch die der vielen Helfer und Helferinnen entlang der Strecke geht natürlich vor. Die Entscheidung ist nicht leicht gefallen, sagt das Organisationsteam, aber bei dieser Wetterlage habe die Sicherheit aller Beteiligten oberste Priorität. So, wie geht's weiter? Nachgeholt werden soll der Landkreislauf im Herbst. Die bisherigen Anmeldungen bleiben gültig. Wer die Gebühr zurückhaben möchte, kann sich mit seinen Bankdaten beim Organisationsteam melden.
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7: Obacht, in Furt im Wald, beim Baden im Drachensee. Wegen der aktuell hohen Temperaturen hat das Blaualgenwachstum zugenommen. Das Gesundheitsamt warnt vor möglichen Beschwerden und rät, im Wasser, nicht in Bereiche mit sichtbarer Algenansammlung oder Algenschlieren, mit trübem Wasser und bitte kein Wasser schlucken. Die Lage wird stündlich weiter beobachtet. Aktuelle Veränderungen geben wir hier bekannt. Ferry Alfert, Charivari in Furt im Wald.
8: Bei der Sparda Bank Ostbayern hier in Regensburg läuft heute ein Warnstreik. Die Gewerkschaft Verdi hat die Beschäftigten dort und in allen anderen Sparda Bank Filialen in der Region aufgerufen, die Arbeit niederzulegen. In der laufenden Tarifauseinandersetzung geht es unter anderem um 6% mehr Gehalt. An einer Kundgebung am Morgen vor der Zentrale der Genossenschaftsbank in Regensburg haben rund 50 Beschäftigte teilgenommen. Für Kunden gibt es durch den Warnstreik laut Sparda Bank keine größeren Einschränkungen. Anja Stubber, Charivari in Regensburg.
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9: Obacht bitte, immer noch auf der A3, Passau Richtung Nürnberg, zwischen Nittendorf und Laber ein defektes Fahrzeug auf dem Standstreifen. A93 Regensburg Richtung Weiden, zwischen Teublitz und Schwandorf Süd, 2 Kilometer Stau, hinaus 10 Minuten länger. Und die B16, nach der Einfahrt Haselbach stehen 2 Autos rechts am Rand, hier sind Personen auf der Fahrbahn.
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9: Im Landkreis Regensburg steht eine Lappersdorf, Oppersdorfer Straße Richtung Schwertner Mühle rauf und im Landkreis Schwandorf in Frohnberg bei der Kellerwirtschaft.
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9: Auch heute ist und bleibt es bei uns in Regensburg, Niederbayern und der Oberpfalz bei bis zu teils 37 Grad hochsommerlich. Der Wettertrend kurz und knapp, es ändert sich wenig, außer dass es bei uns in der Region örtlich sogar noch etwas heißer wird. Am Samstag sind stellenweise fast 40 Grad möglich.
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Der Donnerstagmittag. Wurden denn schon Vorbereitungen für heute Abend getroffen, beziehungsweise Nacht? Ja gut, es ist nun kein entscheidendes Spiel bei der Fußball-WM unserer deutschen Mannschaft heute Abend gegen Ecuador, aber wir fiebern und feiern natürlich trotzdem mit. Entscheidend wird's dann am Montag im 16. Finale, heute also erstmal das letzte WM-Gruppenspiel unserer Jungs gegen Ecuador. In New York haben gestern schon

0: Wenn es trotzdem Sieg wird, ist okay. Wenn nicht, ist auch nicht schlimm, dann freuen wir uns auf Boston.
1: Ja, ich glaube, die Ecuadorianer darf man nicht unterschätzen auch. Also es wird schon wieder so wie gegen Elfenbeinküste, glaube ich, wieder am Anfang wieder schwierig, aber ich glaube, wir schaffen es schon am Ende.
2: Also um ehrlich zu sein, ist es mir tatsächlich gar nicht so wichtig. Es ist mir wichtig, hier eine gute Zeit zu haben. Für die Ecuadorianer, ich habe mich viel, viel mit denen unterhalten heute, auch in der Stadt. Und die kamen auch immer auf mich zu und haben gesagt, ey, bitte, bitte lass uns gewinnen. Also für die ist es wirklich super, super wichtig. Für uns ist es gar nicht mal so wichtig.
3: Um 22 Uhr geht's los heute Abend. Na, da können die Kleineren unserer Kinder nicht mehr zuschauen. Aber wir können ihnen heute zumindest sagen, es ist eh kein entscheidendes Spiel. Der Gruppensieg ist uns auch bei einer Niederlage nicht mehr zu nehmen. Da geht's dann nach dem Sandmännchen ins Bett.
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11: Ich bin Dominik Schweiger. Wer sich wegen der Hitze nicht in den Zug setzen will, darf seine geplante Reise ausnahmsweise kostenlos stornieren. Das hat Bahnsprecherin Anja Bröker angekündigt.
12: Man kann seine Fahrt kostenlos stornieren. Das gilt für alle Fahrgäste, die bis einschließlich 23. Juni ein Ticket für eine Reise im Fernverkehr gebucht haben und damit bis 30. Juni fahren wollten.
11: Letzte Nacht ist übrigens laut deutschem Wetterdienst der Rekord für die wärmste Nacht in Deutschland seit Beginn der Messungen eingestellt worden. Im rheinland-pfälzischen Bad Bergzabern ist es nicht kühler als 26,2 Grad geworden. Wer in Bayern ein Unternehmen gründen will, soll es künftig leichter haben. Wirtschaftsminister Aiwanger will Start-ups und Firmengründungen stärker unterstützen. Momentan bremse die Bürokratie zu viel aus, so der Freie Wählerchef. Wer ein Unternehmen gründen oder übernehmen wolle, dürfe nicht an Formularen und Behörden scheitern. Gemeinsam mit mehreren Bundesländern fordert Bayern deshalb ein Gründungsbeschleunigungsgesetz vom Bund. Wer zu schnell unterwegs ist, riskiert nicht nur einen Strafzettel, sondern im schlimmsten Fall auch Menschenleben. Genau das zeigt die neue Verkehrsstatistik der bayerischen Polizei. Rasen bleibt die häufigste Ursache für tödliche Verkehrsunfälle. Letztes Jahr sind bei solchen Unfällen 128 Menschen gestorben. Das war rund jeder vierte Verkehrstote im Freistaat. Nach den schweren Erdbeben in Venezuela bittet das Auswärtige Amt Menschen aus Deutschland, die vor Ort sind, die aktuellen Sicherheitshinweise zu beachten. Außerdem sollen sie sich in die Krisenvorsorgeliste des Auswärtigen Amtes eintragen. Innerhalb einer Minute hat es in Venezuela gleich zwei starke Beben gegeben. Es wird mit zahlreichen Toten gerechnet. Ob auch Menschen aus Deutschland unter den Opfern sind, ist bislang unklar. Der Hopfenanbau in Deutschland ist jetzt immaterielles UNESCO-Kulturerbe. Vor allem die Anbaugebiete in der Hallertau, aber auch in Tettnang, Spalt, Elbe-Saale und Bitburg profitieren von der Auszeichnung. In München wurden bei einem Festakt 11 neue Kulturerbe-Traditionen gewürdigt. Darunter neben dem Hopfenanbau auch das Schmiedehandwerk.
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13: Auch im Landkreis Schwandorf erwarten wir am Wochenende knapp 40 Grad. Der Landkreislauf wurde sicherheitshalber schon in den Herbst verschoben. Und jetzt zieht auch der Tourismusverband Neuenburg nach und verschiebt das legendäre Sautrogrennen am Eixendorfer Stausee, weil die Belastung für die Sautrog-Ruderer und auch die Besucher einfach zu groß wäre bei der Hitze. Neuer Termin nächste Woche Sonntag 14 Uhr am Sandstrand. Und auch da können sich Kurzentschlossene gerne noch vor Ort nachmelden. Kostenlos natürlich. Ferry Alfert, Charivari am Eixendorfer Stausee.
0: Eltern hier in Regensburg können für ihren Nachwuchs jetzt noch Sommerferienspaß organisieren. Im Ferienprogramm der Stadt gibt es bei verschiedenen Aktionen noch freie Plätze. Zum Beispiel bei den internationalen Jugendbegegnungen für Kinder ab 12. Organisiert mit den Regensburger Partnerstädten Pilsen und Clermont-Ferrand. Freie Plätze gibt es auch bei den Stadtranderholungen in der Freizeitstätte Haselbach. Und das Amt für Sport und Freizeit bietet eine ganze Sommersportwoche mit verschiedenen Aktionen. Anja Stubber, Charivari in Regensburg.
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4: Vorsicht auf der A3, Passau Richtung Nürnberg, zwischen Nittendorf und Laber, ein defektes Fahrzeug auf dem Standstreifen. A93, Regensburg Richtung Weiden, zwischen Teublitz und Schwandorf Süd, 2 Kilometer Stau, hier dauert es momentan 10 Minuten länger. Und Obacht auf der B16, nach der Einfahrt Haselbach stehen 2 Autos rechts am Rand, hier sind Personen auf der Fahrbahn.
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4: In Regensburg steht einer Dornierstraße, außerdem Lilienthalstraße Richtung Westbad bei Tempo 30. Im Landkreis Regensburg in Lappersdorf, Oppersdorfer Straße Richtung Schwertner Mühle rauf. Im Landkreis Schwandorf in Frohnberg bei der Kellerwirtschaft und im Landkreis Kelheim zwischen Mühlhausen und Siegenburg bei Tempo 100 im Holz an der üblichen Stelle. Danke an GIG für diesen Tipp. In Anschwang im Landkreis Cham 32 Grad im Moment, in Wackersdorf, Landkreis Schwandorf 33 Grad und in Bleibach, Landkreis Cham 34 Grad beim einzigartigen Konzerthaus mit der wirklich einzigartigen, exzellenten Akustik, die Musikerinnen und Musiker selbst aus der ganzen Welt erstaunt. 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Auch heute ist und bleibt es bei uns in Regensburg, Niederbayern und der Oberpfalz bei bis zu teils 37 Grad hochsommerlich. Der Wettertrend kurz und knapp, es ändert sich wenig, außer dass es bei uns in der Region örtlich sogar noch etwas heißer wird. Am Samstag sind stellenweise fast 40 Grad möglich.
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4: Am heißen Donnerstag, Mahlzeit, ich bin die Kapfinger. An Gurden, in dieser Stunde haben wir noch was ganz Interessantes, so um 20 vor 2. Manche Deos versprechen ja 24 Stunden, 48 Stunden oder teilweise sogar 72 Stunden Frische. Stimmt das? Dazu gab's einen Test, haben wir noch in dieser Stunde. Und natürlich obendrauf alles Interessante von unseren Lokalreportern aus der Region. Was gibt's hier?
13: Was passiert, wenn ein kleines Dorf mit gerade mal rund 250 Einwohnern ein riesiges Feuerwehrjubiläum feiert? Dann geht's nicht nur um ein Festzelt, Musik und eine große Feier, sondern vor allem um Zusammenhalt. In Wolfersdorf im Landkreis Cham wird's am Wochenende ganz besonders. 150 Jahre Feuerwehr und sogar ein eigener Song dazu. Was dahinter steckt, gleich.
4: Danke. Mehr Hits, mehr Vielfalt mit The Fray, toller Millenniums-Hit 2007er How to Save a Life. Nach was Aktuellem mit Alex Warren, Fever Dream.
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3: Ein Dorf, eine Feuerwehr und eine ganz besondere Gemeinschaft. Wolfersdorf im Landkreis Cham feiert am Wochenende 150 Jahre Freiwillige Feuerwehr. Von morgen bis Montag gibt's ein großes Festprogramm mit Musik, Festzug und vielen Begegnungen. Dabei zeigt sich auch, wie eng Wolfersdorf mit den Nachbarorten Zandt und Harling verbunden ist. Aus dieser Gemeinschaft ist auch der Name Harzerwo entstanden. Und daraus wurde jetzt sogar ein eigener Song gemacht. Eine Hymne. Geschrieben haben ihn die Zwillinge Michael und Christian Heimal unter ihrem Künstlernamen Twin 98. Was ist denn das Besondere an eurer Dorfgemeinschaft?
4: Also man hilft sich gegenseitig, wenn man irgendwie Schwierigkeiten hat oder irgendwie für Feste oder irgendwie Aufbauten, wenn man da Leid braucht, dann hilft man sich gegenseitig. Das hat man vor 2 Jahren, ist unser Feuerwehrhaus ausgebaut worden und erneuert worden. Und da ist tatkräftig mit angepackt worden. Und das zeichnet halt für mich Dorfgemeinschaft aus.
3: Diese besondere Dorfgemeinschaft steht also im Mittelpunkt beim Jubiläumsfest. Los geht's am Freitagabend mit dem Bier an Stich und Weidler Power. Am Samstag spielt die Zwirden. Am Sonntag gibt's Festzug, Gottesdienst und der Jäger aus Kurpfalz und seine Original-Bixenbutzer. Am Montag klingt das Ganze mit Horse aus. Ja, und 150 Jahre Feuerwehr Wolfersdorf, ein Jubiläum, bei dem nicht nur die Feuerwehr feiert, sondern gleich ein ganzes Dorf zusammensteht. Und bei 200 Mitgliedern, bei rund 250 Einwohnern merkt man, da brennt nicht nur das Festzelt, da brennt die Gemeinschaft. Morgen früh beim Charivari-Morgenteam mit Lutz und Jasmin haben wir dann die Hymne, hat das Zeug zum Mega-Party-Hit. Auch das morgen früh zum Aufstehen und Wachwerden beim Charivari-Morgenteam. Also auch morgen wieder mit
0: immer
3: uns aufstehen.
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14: Obacht, in Furt im Wald, beim Baden im Drachensee. Wegen der aktuell hohen Temperaturen hat das Blaualgenwachstum zugenommen. Das Gesundheitsamt warnt vor möglichen Beschwerden und rät, im Wasser nicht in Bereiche mit sichtbarer Algenansammlung oder Algenschlieren, mit trübem Wasser und bitte kein Wasser schlucken. Die Lage wird stündlich weiter beobachtet. Aktuelle Veränderungen geben wir hier bekannt. Ferry Alfert, Charivari in Furt im Wald.
15: Bei der Sparda Bank Ostbayern hier in Regensburg läuft heute ein Warnstreik. Die Gewerkschaft Verdi hat die Beschäftigten dort und in allen anderen Sparda Bank Filialen in der Region aufgerufen, die Arbeit niederzulegen. In der laufenden Tarifauseinandersetzung geht es unter anderem um 6% mehr Gehalt. An einer Kundgebung am Morgen vor der Zentrale der Genossenschaftsbank in Regensburg haben rund 50 Beschäftigte teilgenommen. Für Kunden gibt es durch den Warnstreik laut Sparda Bank keine größeren Einschränkungen. Anja Stubber, Charivari in Regensburg.
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16: Im Moment läuft's ohne größere Verkehrsstörungen.
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16: In Regensburg, Dornierstraße ein Blitzer, außerdem im Landkreis Schwandorf, Fronberg Richtung Schwandorf.
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19: Auch heute ist und bleibt es bei uns in Regensburg, Niederbayern und der Oberpfalz bei bis zu teils 37 Grad hochsommerlich. Der Wettertrend kurz und knapp. Es ändert sich wenig, außer dass es bei uns in der Region örtlich sogar noch etwas heißer wird. Am Samstag sind stellenweise fast 40 Grad möglich.
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0: Der heiße Donnerstagmittag, kann das sein? Stimmt das? Was ist da wirklich dran? Bei dieser Hitze übertrumpfen sich die Deo-Hersteller gerade wieder gegenseitig mit Versprechen, wie lange ihr Produkt angeblich gegen Schweiß wirkt. Die Zeitschrift Ökotest hat den Test gemacht. Servus an meine Kollegen Ronny Thorau. In der Werbung versprechen die Deos ja 24 Stunden, 48 oder manchmal sogar 72 Stunden Frische. Konnten die das im Test wirklich einlösen?
1: Also der Test kann einen schon ein bisschen skeptisch machen. Das Deo zum Beispiel, das 72 Stunden Frische verspricht, gehört zu denen, die ihre vollmundig verkündete Wirkdauer nicht wirklich gut belegen können. Bei rund der Hälfte der 30 geprüften Produkte bemängeln die Tester von Ökotest zum Beispiel, dass keine Studien als Beleg gesendet wurden oder die Zahl der Testpersonen mit unter 20 doch sehr klein war. Immerhin, 16 von 30 Deos haben sehr gut abgeschnitten im Test. Und wer sich mit duftenden Deos nicht genug geschützt fühlt vor Schweißgeruch, der hat als Alternative ja noch Antitranspiranz. Die verengen die Schweißdrüsen und reduzieren so von vornherein den Schweiß.
0: Dankeschön, Kollege Ronny Thorau, zum Test von Deos, die teils versprechen, bis zu 72 Stunden frisch zu halten. Naja, Beweise dafür wurden nicht geliefert. Und auch wir schwitzen in der Region hier bei uns. Hätten wir doch nicht gedacht, noch vor 5 Wochen, dass wir die Eisheiligen noch mal so vermissen werden.
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20: Ich bin Florian Klaus.
2: Wenn es am Wochenende bis zu 40 Grad heiß wird, muss niemand um jeden Preis in den Zug steigen. Die Deutsche Bahn ermöglicht eine kostenlose Stornierung für Tickets, die bis zum 23. Juni gekauft wurden. Wegen der Hitze stehen diverse Veranstaltungen auf der Kippe. Der für Sonntag geplante Halbmarathon in Hamburg ist schon abgesagt worden. Sport im Freien kann bei der Hitze ganz schön gefährlich sein. Um auf Nummer sicher zu gehen, hat der Bayerische Fußballverband alle von ihm organisierten Spiele und Turniere am Wochenende abgesagt. Insgesamt sind laut BFV fast 4.400 Spiele der Nachwuchsteams betroffen. BFV-Präsident Kern sagte, Fußball solle Freude bereiten, aber nicht auf Kosten der Gesundheit. Seit es den neuen Wehrdienst gibt, wollen mehr Menschen zur Bundeswehr. Über 38.000 Bewerbungen sind laut Verteidigungsministerium seit Jahresbeginn eingegangen. Das ist knapp ein Viertel mehr als im gleichen Zeitraum im Jahr davor. Von den Bewerberinnen und Bewerbern werden auch recht viele genommen, nämlich gut 11.000. Der Wehrdienst bleibt in Deutschland weiter freiwillig, zumindest so lange, wie sich genügend Rekruten finden. In weniger als einer Minute hat in Venezuela gleich zweimal die Erde gebebt. Das Ausmaß der Katastrophe ist noch nicht ganz klar. Die Regierung des Landes hat bisher mindestens 32 Tote und hunderte Verletzte bestätigt. Wie viele Menschen unter den Trümmern auf Rettung warten, ist unklar. Aus einer besonders betroffenen Region liegen auch noch keine Zahlen vor. Es wird mit deutlich mehr Opfern gerechnet. Sportlich ist es ein bedeutungsloses Spiel, stimmungstechnisch könnte es aber schon wichtig sein. Bei der Fußball-WM trifft die deutsche Nationalmannschaft heute ab 22 Uhr auf Ecuador. Thomas Bremser berichtet.
20: Keine Experimente, das ist das Motto des Bundestrainers. Seine Mannschaft soll sich weiter einspielen und im Flow bleiben. Nur Antonio Rüdiger und David Raum rotieren rein. Dennis Undorf bleibt erneut die Joker-Rolle. Der Gegner aus Ecuador bangt ums Weiterkommen, hat nur einen Punkt geholt gegen Curaçao, hatte dabei aber auch viel Pech.
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21: Vorsicht, auf der A93 Regensburg nach Weiden zwischen Schwandorf Nord und Schwarzenfeld hier liegen Fahrzeugteile auf der Fahrbahn.
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21: Im Stadtgebiet von Regensburg wird in der Dornierstraße geblitzt und außerdem in Fronberg Richtung Schwandorf.
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23: In Regensburg auf dem Winzerer Höhen aktuell 34 Grad, in Seubersdorf, Landkreis Neumarkt 33 Grad und in Duggendorf, Landkreis Regensburg 33 Grad im Nabtal. Auch heute ist und bleibt es bei uns in Regensburg, Niederbayern und der Oberpfalz bei bis zu teils 37 Grad hochsommerlich. Der Wettertrend kurz und knapp, es ändert sich wenig, außer dass es bei uns in der Region örtlich sogar noch etwas heißer wird. Am Samstag sind stellenweise fast 40 Grad möglich.
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2: Wart ihr schon mal im Gebrauchtwarenhaus Regensburg? Da kann man echt wunderbar auf Schatzsuche und Schnäppchenjagd gehen. Am Samstag gibt es dort ein Nachhaltigkeitsfest von 11 bis 14 Uhr. Inklusive Blick hinter die Kulissen vom Gebrauchtwarenhaus, Mitmachaktionen für die ganze Familie, Kleidertauschaktion, Glücksrad. Am Samstag beim Berghof Regensburg. Die Kirschen aus Nachbarsgarten schmecken irgendwie immer besser als die aus dem eigenen. Diesen Sonntag könnt ihr das in Wenzenbach testen, beim Tag der offenen Gartentür. 9 Privatgärten und der Garten von Schloss Schönberg in Wenzenbach warten auf euren Besuch. Von der Grundschule aus starten am Sonntag Shuttlebusse dorthin.
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9: A93 Regensburg nach Weiden zwischen Schwandorf Nord und Schwarzenfeld. Hier liegen Fahrzeugteile auf der Fahrbahn. Und B85 Regen Passau zwischen Regen und Huberhof in beiden Richtungen. Achtung, hier ein brennendes Fahrzeug, da ist momentan gesperrt.
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9: In Frohnberg Richtung Schwandorf steht ein Blitzer. Dankeschön.
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12: Auch heute ist und bleibt es bei uns in Regensburg, Niederbayern und der Oberpfalz bei bis zu teils 37 Grad hochsommerlich. Der Wettertrend kurz und knapp, es ändert sich wenig, außer dass es bei uns in der Region örtlich sogar noch etwas heißer wird. Am Samstag sind stellenweise fast 40 Grad möglich.
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22: Ich bin Florian Klaus. Die Deutsche Bahn verabschiedet sich von ihren alten Wachstumszielen. Der Konzern will künftig auf Verlässlichkeit statt auf ehrgeizige Versprechen setzen. Im Mittelpunkt der neuen Strategie sollen betriebliche Qualität und wirtschaftliche Stabilität stehen. Eine Pünktlichkeit im Fernverkehr von mindestens 80% peilt die Bahn erst für die 2030er Jahre an. Außerdem plant der Konzern einen internen Umbau. Regionale Manager sollen mehr Verantwortung bekommen und in der Berliner Zentrale werden Stellen gestrichen. Ab dem kommenden Jahr könnten deutlich mehr Kliniken finanzielle Probleme bekommen. Einer Studie zufolge könnten bis 2030 rund 70% der Krankenhäuser Verluste verzeichnen. Zum Vergleich, in diesem Jahr wird mit 22% gerechnet. Der Grund für den starken Anstieg ist, dass durch eine geplante Gesetzesänderung Erlöse für die Kliniken wegfallen sollen. An heißen Tagen wie derzeit haben die Rettungskräfte und Krankenhäuser mehr zu tun. Zum Beispiel in Würzburg und Umgebung hat es in den vergangenen Tagen etwa doppelt so viele Notfalleinsätze gegeben wie an normalen Junitagen. In der Region ist es im Bayern-Vergleich oft besonders heiß. Und der Freistaat steuert bis zum Wochenende auf einen Temperaturrekord zu. Teils werden mehr als 40 Grad erwartet. Das Handelsabkommen zwischen EU und USA kann bald vollständig umgesetzt werden. Die EU-Länder haben final grünes Licht dafür gegeben, die Zölle auf US-Industriegüter abzuschaffen und bestimmten US-Produkten einen besseren Marktzugang zu gewähren. Dieter Ebeling berichtet aus Brüssel.
0: Das Ja der EU soll aber nur gelten, wenn auch die USA ihre Verpflichtungen aus dem gemeinsamen Abkommen voll umsetzen, also vor allem auf neue Zollerhöhungen verzichten. Und die EU will auch, dass die USA Zölle auf Waschmaschinen und Produkte mit Stahlanteil auf 15% reduzieren. Geschieht das nicht, werde die EU ebenfalls solche Zölle prüfen.
22: Der Schiffsverkehr durch die Straße von Hormus normalisiert sich langsam. Gestern hat der Datenanbieter Kepler 70 Durchfahrten gezählt. Vor Ausbruch des Irankriegs waren es täglich gut 100. Die Blockaden der Straße von Hormus durch die USA und den Iran waren im Zuge eines Rahmenabkommens zwischen beiden Seiten aufgehoben worden. Sie hatten weltweit die Spritpreise getrieben, weil viele Transporte über diesen Seeweg gehen.
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1: Vorsicht auf der A3 nach Nürnberg zwischen Oberösbach und Altdorf-Burgthann. Gefahr durch eine ungesicherte Unfallstelle. A6 Pilsen nach Nürnberg zwischen Amberg-Süd und Amberg-West. Defekter LKW auf dem Standstreifen. Und die A93 Holledau nach Regensburg zwischen Regensburg-Süd und Regensburg-Prüfening. Hier stockt der Verkehr auf 3 Kilometer. 6 Minuten braucht er hier länger.
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1: In Frohnberg Richtung Schwandorf. Wenn ihr unterwegs seid, steht ein Blitzer. Wenn ihr noch was entdeckt, dann ruft's kostenlos durch. Gerne 08000 08007, die Charivari Verkehrshotline. Und das Charivari-Wetter am Donnerstagnachmittag. Ich sage ja immer, Sommer ist, wenn der Deckel am stillen Örtchen mit aufsteht. In Regensburg, Kreis Sitz, 34 Grad im Moment, 35 in Parsberg, Kreis Neumarkt und in Rötzkreis kam 34. Also kurz gesagt, es ist heiß und es bleibt heiß. Damit ist eigentlich schon alles gesagt. Ein bisschen ausführlicher mit Sonne und deutlich über 30 Grad in den Donnerstag, Feierabend und keine wirkliche Abkühlung dann in der Nacht. Noch heißer morgen mit bis zu 38 Grad und der Charivari-Wettertrend. Am Samstag lohnt sich's auch, kühle Räume aufzusuchen. Es sind bis zu 40 Grad möglich.
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1: In diesen Minuten könnt ihr Jan-Spieler schwitzen sehen und selbst dabei zwangsläufig schwitzen. Jetzt um 15 Uhr nämlich Trainingsauftakt für den Jan Regensburg im Sportpark am Kaulbachweg. Heute aber eher lockerer und mit vielen Trinkpausen. Und von der Fußballwelt gibt es heute Nachmittag außerdem eine wichtige Info. 4.400 Spiele wegen der Hitze abgesagt fürs Wochenende. Gleich mehr.
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1: Und für alle, die uns gerade im Auto hören und schwitzen, wie Rosi, Andi, Tom und Gabi, die sind gerade beruflich unterwegs zum nächsten Termin. Coole Musik, jetzt Lady Gaga und Abracadabra, danach gleich Take That und Rule the World auf Charivari um 5 nach 3.

einen wunderschönen guten Tag oder beziehungsweise Nachmittag. Um mich kurz vorzustellen, mein Name ist, nennt mich einfach James. Und ihr hört gerade mit Herbert Feldbauer 3 bis frei. Und ich sage nur, Charivari, das lohnt sich auf jeden Fall einzuschalten. Und darauf ein Martini. Natürlich geschüttelt, nicht gerührt.

von 3 bis 3 auf Charivari am sonnig heißen Donnerstag um 16 Minuten nach 3. Ihr merkt es im Büro oder beim Autofahren. Es geht heute alles ein bisschen langsamer. Man ist nicht so ganz klar im Kopf wie sonst. Und aus reiner Vorsicht, weil es eben gerade so heiß ist, hat der Bayerische Fußballverband jetzt fast 4.500 Spiele zum Wochenende abgesagt. Verbandsspiele und Turniere betrifft vor allem so den Nachwuchs, also die Jugendspiele. Die Fußballdamen und Herren, die sind ja schon in der Sommerpause. Hier in der Region trifft es in Schierlingkreis Regensburg zum Beispiel aber auch die Bayerische Meisterschaft der Ü40 Herren. Ist gecancelt. Noch mehr Hitzereaktionen. Die Seniorenbürgerversammlung in Himau zum Beispiel wird künftig immer im Herbst sein, hat man jetzt verlegt dahin, weil es da einfach angenehmere Temperaturen hat. Und den Beginn vom Bürgerfest in Himau jetzt am Wochenende hat man auch von 15 Uhr auf 17 Uhr nach hinten verlegt wegen der Hitze. Vorsicht, geht einfach vor. Alles okay, kommt's gut durch die Hitze. Am Donnerstagnachmittag ist es Vollgas-Sommer in Regensburg, Niederbayern und der Oberpfalz. Und hier kommt Musik für diesen Sommer. Survivor mit Burning Heart aus den 80ern auf Charivari.

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0: Der Start in den Donnerstag, Feierabend mit Charivarium. 3 Minuten vor halb 4 jetzt. Wenn ihr Zug fahren wolltet, aber feststellt, dass ihr das bei den 40 Grad, die wir bekommen, lieber doch nicht wollt, dann könnt ihr die Tickets jetzt kostenlos stornieren. Die Deutsche Bahn ermöglicht das wegen der Hitze. Gilt für Tickets, die bis zum 23. Juni gekauft wurden. Kostenlos stornierbar. Ich muss sagen, das ist von der Deutschen Bahn echt ein feiner Zug. Nächste halbe Stunde, mehr Hits, mehr Vielfalt mit Anastasia, One Day in Your Life aus den 2000ern. Tina Turner, die 80er, The Best mit dabei und Taylor Swift mit Opalite ganz neu, gleich bei uns.
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0: 15.30 Uhr, halb 4, das Wichtigste aus Deutschland und der Welt immer auf dem Schirm. Und das sind mal gute Nachrichten. Der Schiffsverkehr durch die Straße von Hormuz normalisiert sich langsam. Gestern hat man rund 70 Durchfahrten gezählt. Vor Ausbruch des Iran-Kriegs waren es täglich gut 100. Thema heute auch in den Nachrichten. Jetzt schauen wir erstmal um halb zu uns.
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15: Spraydose statt Kunst. Nun hat die Polizei eine Graffiti-Serie in Nappburg aufgeklärt. Ein 33-Jähriger mit deutsch-amerikanischer Staatsangehörigkeit steht im Verdacht, im vergangenen Sommer 6 Hausfassaden und auch die historische Stadtmauer beschmiert zu haben. Der Schaden liegt im mittleren bis hohen vierstelligen Bereich. Durch die Ermittlungen der Polizei Nappburg konnte der Tatverdächtige jetzt identifiziert werden. Det Kapfinger, Charivari in Nappburg.
13: Zwei Menschen aus dem Raum Cham sind jetzt Internetbetrügern auf den Leim gegangen. Ein 39-jähriger Furter hat auf einer Online-Auktionsplattform für eine Maschine rund 500 Euro überwiesen, ohne Käuferschutz. Ein 73-jähriger Neukirchner wurde mit einem gefälschten Promi-Werbeartikel zu einer angeblichen Geldanlage gelockt und hat seine persönlichen und Kreditkartendaten rausgegeben. Die Polizei warnt, gerade bei Online-Zahlungen, bitte lieber zweimal hinschauen. Saskia Hinzen, Charivari im Landkreis Cham.
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0: Auf der A3 nach Nürnberg ein Unfall zwischen Oberösbach und Altdorf. Burg Tann, bitte hier Vorsicht. A6 Pilsen-Nürnberg zwischen Amberg Süd und Amberg West, defekter LKW. Gleich ein bisschen danach zwischen Amberg West und Sulzbach-Rosenberg ebenfalls nochmal ein defekter LKW. A93 Holledau nach Regensburg zwischen Regensburg Süd und Regensburg Nord. 5 Kilometer stockend, 10 Minuten dauert es länger auf dem Weg in den Feierabend.
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0: Könnt ihr uns gerne melden, kostenlos. Die Charivari Verkehrshotline ist die 08000 08007.
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0: Das Charivari-Wetter. 35 Grad sind es in Regensburg am Gutenberg, Platz 36 in Bad Kötzting, Kreis Cham, heute 35 in Wörth an der Donau im Landkreis Regensburg. Und das Büro ist wieder eine Sauna, heute nur der Aufguss fehlt. Es geht heiß in den Feierabend, bei uns auch über Nacht kühlt es nicht wirklich ab, da sind es dann so um die 20 Grad. Morgen noch heißer, bis zu 38 Grad in Regensburg, Niederbayern und der Oberpfalz. Und der Charivari-Wetter-Trend am Samstag sind sogar bis zu 40 Grad.
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0: Und die Empfehlung des Tages, der Eis geht immer. Habe ich selber schon ausprobiert heute. Herbert Feldbauer hier. 3 Minuten nach 3:30 auf in den Feierabend. Wir haben gute Musik vorbereitet in dieser halben Stunde von Clock Out of the Dark. Wunderschöner Song, geht direkt ins Ohr. Davor Anastasia, One Day in Your Life aus den 2000ern. Und Taylor Swift legt los mit Opalite jetzt.

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0: Charivari um 3:45 in mein klimatisiertes Studio hat es jetzt auch Wolfgang Sobirgi geschafft. Charivari-Kollege, er hat euch nämlich was zu sagen, möchte euch einladen. Wolfgang.
1: Servus Herbert. Ja, ich kann nur an alle sagen, save the date oder wie wir Lateiner sagen, safe to date. Samstag 14 Uhr die Wochenshow, unter anderem natürlich mit der Radiofamilie Semmelmeier. Da lernen wir übrigens, dass ein falsches T-Shirt durchaus für Ehekrach sorgen kann.
0: Jawohl.
1: Außerdem ein falscher Song kann für Krach zwischen einem sehr prominenten Sänger namens Bruce Springsteen und dem US-Präsidenten führen. Was hat das ZDF eigentlich gegen Netflix? Was haben die Kaulitz-Brüder damit zu tun? Wie fühlt sich die Sonne, wenn ein Gewitter kommt? Was hat der Held der Woche denn gegen Dekokugeln im Garten? Und was zum Geier ist eigentlich bei der Deutschen Bahn los? 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
0: Anders als die Züge fällt die Wochenshow natürlich nicht aus. Danke, Wolfgang. 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

0: Der Feierabendverkehr setzt ein in Regensburg-Niederbahn und der Oberpfalz, wo es gerade Behinderungen gibt, und mehr zum Wetter gleich bei uns nach den Nachrichten.
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2: Ich bin Florian Klaus. Bund und Länder wollen beim Wohngeld kräftig sparen. Im kommenden Jahr sollen 1,5 Milliarden Euro weniger ausgegeben werden, danach jedes Jahr 2 Milliarden. Konkret plant die Bundesregierung, die Heizkostenpauschale zu halbieren, eine Wohngelderhöhung zum 1. Januar 2027 zu streichen und die Berechnungsformel zu ändern. Vor allem Familien sowie Rentner und Rentnerinnen beziehen Wohngeld. Die Grünen kritisieren die Pläne. Bei Hitze zu arbeiten ist nicht nur anstrengend, sondern kann auch gefährlich werden. Gewerkschaftsverbände fordern darum verbindliche Maßnahmen, um die Arbeitnehmer in der EU zu schützen. Als Vorbild hat der Europäische Gewerkschaftsbund die Abkühlpausen bei der Fußball-WM genannt. Bauarbeiter, Obstpflücker oder Busfahrer bräuchten aber mehr als 3 Minuten, hieß es. Nicht nur wir kommen bei der Hitze ins Schwitzen, auch unsere bayerischen Flüsse kommen an ihre Grenzen. Das Problem? Warmes Wasser kann weniger Sauerstoff halten, den die Fische aber zum Atmen brauchen. Wenn es weiter so heiß bleibt, könnte es bald ein größeres Fischsterben geben. Besonders kritisch ist die Lage momentan im unteren Main, etwa bei Kitzingen und Würzburg, und auch die Donau wird immer wärmer. Weniger Personal und dafür mehr Qualität und Pünktlichkeit. Bahnchefin Palla hat ihre Pläne für die Neuausrichtung der Bahn vorgestellt. Oliver Obanke berichtet.
3: Der Umbau des Unternehmens soll in 3 größeren Schritten passieren. Los geht's noch in diesem Jahr. Regionale Führungspersonen sollen mehr Eigenverantwortung bekommen, um vor Ort in ihren Bereichen den Bahnverkehr zu verbessern. Die Führungsebene in der Berliner Zentrale wird deutlich verschlankt. Von 2027 bis 2030 steht vor allem die Sanierung des maroden Schienennetzes im Fokus. In den 2030er Jahren will die Bahn dann im Fernverkehr eine Pünktlichkeit von 80% erreichen.
2: 4 Jahre lang haben die Arbeiten im Münchner Zoo gedauert. Jetzt können Besucher dort wieder in den Dschungel. Das Herzstück der Dschungelwelt ist eine tropische Pflanzeninsel, die bei der insgesamt 11 Millionen Euro teuren Sanierung wieder erweitert worden ist. Jetzt können Besucher auch Unterwassereinblicke bekommen. Außerdem hat der Zoo neue Bewohner, wie zum Beispiel Zwergotter.
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4: Ein kurzer Moment der Unachtsamkeit hat gestern früh auf der B20 bei Kamm Süd für einen Unfall gesorgt. Ein Kleintransporter ist dort falsch abgefahren, hat angehalten und ist auf der Kraftfahrstraße rückwärts gefahren. 2 Autos mussten bremsen, ein weiterer PKW ist ausgewichen, dabei kam es zum Zusammenstoß. 2 Menschen wurden leicht verletzt. Der Transporterfahrer ist danach einfach weitergefahren. Die Polizei Kamm sucht deshalb nun Zeugen. Diet Kapfinger, Charivari in Kamm.
5: An den Kassen in Supermärkten hier in Stadt und Landkreis Regensburg könnte es morgen womöglich etwas länger dauern. Die Dienstleistungsgewerkschaft Verdi trommelt zum Streik im Einzelhandel. Sie will damit in den laufenden Tarifverhandlungen im bayerischen Handel Druck auf die Arbeitgeber machen. Bei uns in der Region sind die Beschäftigten vom Norma-Lager in Regenstauf aufgerufen, die Arbeit niederzulegen. Außerdem die Mitarbeitenden von IKEA Regensburg, Edeka, Netto und Galeria im Donau-Einkaufszentrum Regensburg. Anja Stubber, Charivari.
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0: 3 Minuten nach 4. Gute Nachrichten gibt's von der A3 nach Nürnberg. Zwischen Oberösbach und Altdorf-Burgthann ist die Unfallstelle jetzt geräumt. A6 Pilsen-Nürnberg, zwischen Amberg Süd und Amberg West hier ein defekter LKW auf dem rechten Fahrstreifen. Das dauert bis ca. 18 Uhr laut Polizei, bis der geborgen ist. A93 Holledau nach Regensburg, zwischen Regensburg Süd und Regensburg Nord. 6 Kilometer Feierabendstau, knapp 20 Minuten dauert's länger. Und B8 Regensburg Richtung Plattling, Ortsdurchfahrt Rinkam, ein Unfall. Hier mit mehreren Fahrzeugen. Vorsicht, Personen auf der Fahrbahn.
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0: Können Sie uns jederzeit kostenlos melden an die 08000 08007.
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0: Das Charivari-Wetter für Schwandorf und die Region. 36 Grad in Schwandorf am Adolf-Kolping-Platz, 35 in Bodenwöhr und Bruck. Also kurz gesagt, es ist heiß und es bleibt heiß. Damit ist eigentlich schon alles gesagt. Ein bisschen ausführlicher mit Sonne und deutlich über 30 Grad in den Donnerstag-Feierabend. Keine wirkliche Abkühlung dann in der Nacht. Noch heißer morgen mit bis zu 38 Grad. Der Charivari-Wetter-Trend für Schwandorf und die Region. Am Samstag lohnt sich's auch, kühle Räume aufzusuchen. Es sind bis zu 40 Grad möglich.
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0: Nehmt euch vor, aufzubleiben heute. Deutschland spielt ja ab 22 Uhr bei der WM gegen den Äquator. Nein, gegen Ecuador. Bei denen die Temperaturen können wir eh nicht schlafen. Also passt eine Public Viewing Location bei uns, wo man sie eigentlich wirklich nicht vermutet. Gleich bei uns in 10 Minuten. Vorher Musik von Hymn und Join Me, die 90er. Und Michael Schulte mit 5 a.m. jetzt um 5 nach 4.
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0: Charivari, 16.15 Uhr, Viertel nach vier haben wir's.
1: Jetzt mal eine Public Viewing Location, die man mal so gar nicht erwartet und auf dem Schirm hat. Charivari-Kollegin Anja Stuber bei uns. Hallo.
2: Hi, servus.
1: Du warst nämlich wo beim Fußballschauen?
2: Also eigentlich war ich nicht beim Fußballschauen, sondern im Krankenhaus.
1: Okay.
2: Weil eine Freundin von mir hat einen Unfall gehabt. Ich war in der Notaufnahme, habe gewartet, dass sie rauskommt. Mhm. Und im Caritas-Krankenhaus St. Josef hier in Regensburg in der Notaufnahme läuft auf einem Fernseher Fußball. Also ich habe zufällig das Spiel mega spannend, Portugal gegen Usbekistan. Ich habe Ronaldo mit seinen zwei Toren abgefeiert. Super. In der Notaufnahme. Happy End, alles andere war dann auch nicht so schlimm, aber das ist wirklich mal ein außergewöhnlicher Public Viewing Ort. Ja.
1: Definitiv, und die machen das extra, also machen sie speziell eine Public Viewing Veranstaltung?
2: Na leider, tatsächlich so weit geht es nicht, es ist immerhin ja eine Notaufnahme, okay. Aber da läuft immer der Fernseher und in dem Fall jetzt auch Fußball, ohne Ton allerdings.
1: Bietet sich ja an und dann heute Abend ab 22 Uhr viel Spaß in der Notaufnahme vom Caritas Krankenhaus St. Josef beim Public Viewing Deutschland gegen Ecuador. Dankeschön, Anja Charivari. 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

0: mit Charivari in den Feierabend am Donnerstag. Und da jetzt eine außergewöhnliche, aber schöne Meldung. Die Oberpfalz vergrößert sich um die Fläche eines knappen Fußballfelds. Insgesamt kommen nämlich 6.234 Quadratmeter dazu. Aus Oberfranken und Niederbayern, in dem Fall der Bezirksausschuss, hat den Gebietsänderungen in der jüngsten Sitzung jetzt zugestimmt. Was sonst bei uns in der Region los ist, gleich wieder um halb dazu Musik. Nächste halbe Stunde von Rosalind und Snap, Nick Cayman dabei, die 90er. I promise myself, gleich nach halb.
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0: Wir haben es eine Minute nach halb fünf. Mehr vom Feierabendverkehr in einer ausführlichen Übersicht gleich.
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5: Zwei Menschen aus dem Raum Cham sind jetzt Internetbetrügern auf den Leim gegangen. Ein 39-jähriger Furter hat auf einer Online-Auktionsplattform für eine Maschine rund 500 Euro überwiesen, ohne Käuferschutz. Ein 73-jähriger Neukirchner wurde mit einem gefälschten Promi-Werbeartikel zu einer angeblichen Geldanlage gelockt und hat seine persönlichen und Kreditkartendaten rausgegeben. Die Polizei warnt, gerade bei Online-Zahlungen, bitte lieber zweimal hinschauen. Saskia Hinzen, Charivari im Landkreis Cham.
6: Das Uniklinikum Regensburg steht vor einer sehr großen Herausforderung. Es muss aus den roten Zahlen raus und gleichzeitig die Versorgung der Patienten hier in der Region sicherstellen. Angesichts schwieriger Geschäftszahlen, konkret einem Defizit von aktuell knapp 14 Millionen Euro, soll mit externen Partnern jetzt ein Konsolidierungskonzept erarbeitet werden, um die wirtschaftliche Lage der Uniklinik zu stabilisieren, hieß es heute bei einer Pressekonferenz. Einen Personalkahlschlag wird es demnach an der Uniklinik nicht geben. Anja Stubber, Charivari in Regensburg.
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0: Die A6 Pilsen nach Nürnberg. Zwischen Amberg-West und Sulzbach-Rosenberg defekter LKW, der Standstreifen blockiert. A93 Holledau nach Regensburg. Zwischen Bad Abach und Regensburg-Pfaffenstein. Hier staut sich's auf 6 Kilometer. Gut 20 Minuten mehr einplanen. B8 Regensburg-Plattling. Ortsdurchfahrt von Ring. Kam ein Unfall mit mehreren Fahrzeugen. Es sind hier Personen auf der Fahrbahn. Und die B15 Saalhaupt Richtung Landshut. Zwischen Schierling Nord und Schierling Süd. Gefahr durch eine Radkappe. Die liegt hier auf der Fahrbahn.
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0: Ob die Blitzer heute auch blitzerfrei machen, nicht hitzefrei, sondern blitzerfrei. Wenn ihr was entdeckt, dann gerne anrufen, kostenlos die Charivari Verkehrshotline, die 08000 08007.
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0: Das Charivari-Wetter in Regensburg am Heidplatz sind 36 Grad im Moment. In Wenzenbach, Kreis Regensburg 35 und in Parsberg, Kreis Neumarkt 34 Grad im Moment. Viel Sonne und Sommerhitze zum Feierabend. Da ändert sich aber in den nächsten Stunden nicht viel. Wir können lange draußen sitzen. Heute auch die Nacht bleibt Wacherl warm. Morgen starten wir dann in den Freitag. Da werden es bis zu 38 Grad in Regensburg-Niederbayern und der Oberpfalz und der Charivari-Wettertrend. So am Samstag, da lohnt sich's auch, kühle Räume aufzusuchen. Wir bekommen da bis zu 40 Grad.
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0: Und vom SC Sinsing jetzt gleich wieder direkt zu euch, Leo und Niki, die Charivari-Fußballfüchse, mit ihrer Einschätzung zum Deutschlandspiel gegen Ecuador heute bei der WM am Abend. Dazu Musik jetzt auf dem Weg in den Feierabend von Roxette aus den 80ern. Listen to your heart und davor Rosé und Bruno Mars mit Arpeggio um 5 Minuten nach 4:30. Ich bin Herbert Feldbauer.

0: mit einem Fußballsong in einem Feierabend. Gute 5 Stunden sind es noch bis zum Anpfiff.
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6: Heute das Thema Gruppenspiel Nummer 3. Uns erwartet Ecuador. Das ist für ganz viele ein komplett unbeschriebenes Blatt.
4: Ja, auf jeden Fall, weil von denen hört man nichts.
6: Ja.
4: Aber die sind dann auch immer so eine Geheimwaffe.
3: Also ich würde sagen, das soll, weil wir sind ja Gruppenerster, glaube ich schon.
6: Es geht um nichts mehr quasi.
3: Ja, ja, genau. Es geht um nichts mehr. Und vielleicht ist sogar eine kleine Taktik, nicht zu verlieren, aber es als Testspiel zu sehen und die unerfahrenen Spieler mal ranzubringen, weil die hatten jetzt noch gar keine, die meisten noch gar keine WM-Erfahrung.
6: Das, nicht so gut. Yeah. Das ist ein guter Punkt. Also man sagt ja so schön, die Spannung im Kader hochhalten, ne?
4: Ja, dass sich die Spieler auch verstehen.
3: Bei der Nationalmannschaft sind sie ja immer Einzelkämpfer und die müssen dann als perfektes Team wie bei einem Club zusammenhalten.
6: Das ist ein sehr guter Punkt. Schlotterbeck raus, leider Gottes, hat sich Bänder im Knöchel gerissen.
4: Ja,
6: Rüdiger kommt rein.
3: Meine Meinung ist, er ist sogar besser.
6: Okay.
4: Ich finde ihn gleich gut.
6: Dann sind wir gespannt.
3: Ich finde Rüdiger lustiger.
4: Mit seinem Laufstil.
6: Das stimmt, der läuft wie so ein Baumstamm.
3: Dann haben wir wenigstens was zu lachen.
6: Ganz kurz, wie geht's aus heute Abend?
3: Ich sag sogar 4-1. 4-1 bis 4-2 so.
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0: So klingt der Start in den Donnerstag-Feierabend auf Charivari mit mehr Hits und mehr Vielfalt. Mit Sonne und Sommerhitze ab nach Hause, Camouflage, Love is a Shield, die 80er bei uns. Dazu guter Sound von Tom Odell, Another Love, gleich nächste Stunde bei uns. Wir haben es 5 Minuten vor 5 jetzt.
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12: Auf in den Donnerstagfeierabend. Mehr von den Straßen. Gleich bei uns wieder nach den Nachrichten.
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14: Ich bin Florian Klaus. Es ist heiß und trocken. Gefährliche Bedingungen für die Wälder in Bayern. Schon ein Funke könne einen Waldbrand auslösen, warnt Forstministerin Kaniber. Dem Deutschen Wetterdienst zufolge gilt vielerorts die zweithöchste Warnstufe. Am Wochenende könnte sogar die höchste Stufe erreicht werden. In Franken soll es deswegen Beobachtungsflüge geben, um Brände frühzeitig zu entdecken. Wer Wohngeld bekommt, muss sich auf harte Einschnitte einstellen. Bund und Länder wollen einem Gesetzentwurf zufolge aber nicht ganz so schnell kürzen wie angekündigt. Im kommenden Jahr sollen demnach 1,5 Milliarden Euro eingespart werden. Zuletzt war noch von 2 Milliarden die Rede. Ab 2028 soll die Kürzung aber tatsächlich 2 Milliarden Euro im Jahr betragen. Unter anderem soll die Heizkostenpauschale halbiert werden und die Berechnungsformel ändert sich. Der Chef der Bayerischen Zentralstelle zur Extremismusbekämpfung ist besorgt. Die Zahl der Jugendlichen, die wegen Terrorplänen ins Visier der Staatsanwaltschaft geraten, steigt. 2024 war ihm zufolge europaweit schon fast jeder dritte Tatverdächtige im Bereich Terrorismus und Extremismus jünger als 20 Jahre. Ein Motiv sei dabei der Wunsch, berühmt zu werden. Bayern hat rund 30.000 frisch gebackene Abiturienten und die haben einen Notendurchschnitt von 2,13 erreicht. Damit waren die Noten dieses ersten neuen G9-Jahrgangs besser als im Vorjahr und auch besser im Vergleich zu den letzten 10 G8-Abiturjahrgängen, wie das Kultusministerium mitteilte. Ministerin Stolz und auch der Philologenverband zeigten sich zufrieden mit der neuen dreijährigen Oberstufe. In wenigen Stunden um 22 Uhr trifft die deutsche Nationalmannschaft im letzten Vorrundenspiel bei der Fußball-WM auf Ecuador. Deutschland hat sich bereits für die K.O.-Runde qualifiziert. Ecuador steht dagegen unter Druck. Thomas Bremser berichtet aus New York.
0: Die deutschen Fans sind lautstark vertreten hier in New York. Sie singen, hüpfen oder bilden einen Zug. Jedenfalls beste Stimmung vor dem sportlich bedeutungslosen Gruppenspiel. Aber Julian Nagelsmann will die Partie seriös und fair angehen, denn Ecuador bangt ja noch ums Weiterkommen. Und das Team soll im Flow bleiben Richtung K.O.-Runde am Montag.
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15: Spraydose statt Kunst. Nun hat die Polizei eine Graffiti-Serie in Nappburg aufgeklärt. Ein 33-Jähriger mit deutsch-amerikanischer Staatsangehörigkeit steht im Verdacht, im vergangenen Sommer 6 Hausfassaden und auch die historische Stadtmauer beschmiert zu haben. Der Schaden liegt im mittleren bis hohen vierstelligen Bereich. Durch die Ermittlungen der Polizei Nappburg konnte der Tatverdächtige jetzt identifiziert werden. Den Kapfinger Charivari in Nappburg.
16: An den Kassen in Supermärkten hier in Stadt- und Landkreis Regensburg könnte es morgen womöglich etwas länger dauern. Die Dienstleistungsgewerkschaft Verdi trommelt zum Streik im Einzelhandel. Sie will damit in den laufenden Tarifverhandlungen im bayerischen Handel Druck auf die Arbeitgeber machen. Bei uns in der Region sind die Beschäftigten vom Norma-Lager in Regenstauf aufgerufen, die Arbeit niederzulegen. Außerdem die Mitarbeitenden von IKEA Regensburg, Edeka, Netto und Galeria im Donau-Einkaufszentrum Regensburg. Anja Stubber, Charivari.
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12: 4 Minuten nach 5 auf der A6 Pilsen nach Nürnberg. Zwischen Amberg-West und Sulzbach-Rosenberg steht ein defekter LKW. A93 Holledau nach Regensburg zwischen Bad Abbach und Regensburg-West. 7 Kilometer Stau, eine gute halbe Stunde dauert es aktuell länger.
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12: Könnt ihr uns melden, kostenlos 08000 08007. Das Charivari-Wetter für Schwandorf und die Region. 36 Grad in Schwandorf am Adolf-Kolping-Platz, 35 in Bodenwöhr und Bruck. Also kurz gesagt, es ist heiß und es bleibt heiß. Damit ist eigentlich schon alles gesagt. Ein bisschen ausführlicher mit Sonne und deutlich über 30 Grad in den Donnerstag-Feierabend. Keine wirkliche Abkühlung dann in der Nacht. Noch heißer morgen mit bis zu 38 Grad. Der Charivari-Wetter-Trend für Schwandorf und die Region. Am Samstag lohnt sich's auch, kühle Räume aufzubauen. Suchen. Es sind bis zu 40 Grad möglich.
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0: erkennt man eigentlich oder erkennt man es überhaupt? Die Michelin-Tester, wenn es einen Stern zu vergeben gibt, gleich mehr dazu. Und Musik von No Doubt, Don't Speak, die 90er und Sophie and the Giants mit Purple Disco Machine gemeinsam jetzt mit Paradise um 6:05.
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0: Charivari. 17 Minuten nach 5 haben wir es jetzt. Ihr habt es heute früh beim Charivari-Morgen-Team vermutlich schon gehört. Das Gourmet-Lokal Roter Hahn hat keinen Stern mehr. Liegt aber überhaupt nicht an den Kochkünsten oder so, sondern einfach daran, dass sich das Lokal umorientiert wieder hin zu gut bürgerlicher Küche. Und der Max Schmidt, Küchenchef.
1: Hi, servus.
0: Der Stern leuchtet hoffentlich bald wieder. Wie ist denn das eigentlich, wenn die Michelin-Tester da kommen? Erkennt man die eigentlich?
1: Nee, in der Regel nicht. Mhm. Also die kommen wie ganz normale Kunden, verhalten sich ganz normal, als hätten sie einen schönen Abend, kommen auch oft zu zweit zum Essen, dann erkennt man es nicht. Wenn natürlich ein Einzelner kommt, dann ist man eher immer so natürlich ein bisschen, ja okay, könnte vielleicht sein.
0: Interessant, danke für den Einblick. Lieber Max, dann einen heißen Feierabend. Wir alle schwitzen, wie ist denn das erst in der Küche bei euch? Wie warm ist es da oder wie heiß?
1: Also im Roten Hahn, da hat es gerade 33 Grad in der Küche. Zum Service könnte es auch mal heißer werden. Im neuen Lokal, da haben wir eine Aircondition, da ist es, sind alle ganz neidisch. Da ist es super angenehm.
0: In der Küche Klimaanlage?
1: Ja, alles. Das ist eine offene Küche. Also die Leute sitzen ja quasi in der Küche.
0: Also dann ist der ganze Raum quasi kühl. Max Schmidt, der Küchenchef vom Roten Hahn und vom Smith in Regensburg, bewirbt sich jetzt neu für einen Michelin-Stern. Drück mal die Daumen. 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

0: Charivari. Nächste halbe Stunde bei uns Kim Wilde, Cambodia, die 80er. Mal Smith, außerdem mit Stay. Gleich nach halb.
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0: Jetzt haben wir es 5:30 ganz genau.
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6: Ein kurzer Moment der Unachtsamkeit hat gestern früh auf der B20 bei Kamm Süd für einen Unfall gesorgt. Ein Kleintransporter ist dort falsch abgefahren, hat angehalten und ist auf der Kraftfahrstraße rückwärts gefahren. 2 Autos mussten bremsen, ein weiterer PKW ist ausgewichen. Dabei kam es zum Zusammenstoß. 2 Menschen wurden leicht verletzt. Der Transporterfahrer ist danach einfach weitergefahren. Die Polizei Kamm sucht deshalb nun Zeugen. Diet Kapfinger, Charivari in Kamm.
7: 2 Menschen aus dem Raum Kamm sind jetzt Internetbetrügern auf den Leim gegangen. Ein 39-jähriger Furter hat auf einer Online-Auktionsplattform für eine Maschine rund 500 Euro überwiesen, ohne Käuferschutz. Ein 73-jähriger Neukirchener wurde mit einem gefälschten Promi-Werbeartikel zu einer angeblichen Geldanlage gelockt und hat seine persönlichen und Kreditkartendaten rausgegeben. Die Polizei warnt, gerade bei Online-Zahlungen, bitte lieber zweimal hinschauen. Saskia Hinzen, Charivari im Landkreis Kamm.
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0: Die A6 Nürnberg nach Pilsen. Vorsicht zwischen Kreuz Oberpfälzerwald und Wernberg Ost. Hier Gefahr durch mehrere Spanngurte, die liegen auf der Fahrbahn. A93 Holledau nach Regensburg zwischen Bad Abbach und Regensburg Nord. 8 Kilometer Stau, eine knappe halbe Stunde plus.
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0: Kostenlos melden. 08000 08007, die Charivari Verkehrshotline.
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0: Das Charivari-Wetter in Regensburg im Königswiesenpark sind 36 Grad im Moment, der Wahnsinn. In Hausen, Kreis Kelheim 35, genau wie in Leonberg, Kreis Schwandorf. Es geht mit Sommerhitze weiter durch den Donnerstagabend. Auch die Nacht bleibt warm bei uns mit um die 20 Grad. Morgen wird es noch heißer, bis zu 38 Grad in Regensburg, Niederbayern und der Oberpfalz, und der Charivari-Wettertrend. Am Samstag dann bis zu 40 Grad sogar.
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0: Herbert Feldbauer hier, 3:05. Und es geht weiter in den Feierabend mit Nicky Yaw und Daisy Sunroof. Gleich und davor Raymond, Where's My Husband?

0: in den Feierabend. Mit Charivari in Regensburg, Niederbayern und der Oberpfalz. 17.43 Uhr haben wir es. 17 Minuten sind es noch bis um 6. Und die Hitze, die macht so ein bisschen Baller-Baller. Gell? Mich auch. Darum hatte ich gerade total spontan vogelwilde Idee. Wann? Wenn nicht genau jetzt zum Deutschlandspiel heute Abend gegen Ecuador passt der Song Ecuador. Da hat sich mein Hirnkastel zurückerinnert an Sasch aus den 90ern und den Song Ecuador. 1997 war es genau. Und wisst ihr was? Den spiele ich euch jetzt einfach so auf dem Weg in den Feierabend. Ecuador vom WM-Spiel heute ab 22 Uhr. Da braucht man dann allerdings nicht Ecuador, sondern schon ein Tor, am besten mehrere Tore für die Nationalelf. Als Warm-up jetzt Sasch auf Charivari mit Ecuador. Viel Spaß damit.
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Richtig gut, oder? Charivari, das war mein spontanes Musik-Special jetzt für euch, Sascha und Ecuador, vom Spiel heute Abend Deutschland gegen Ecuador. 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

0: Everybody, nach 6 die 80er gleich bei uns. Mit Nick Kershaw, Wouldn't It Be Good? Dazu der aktuelle Hit von Alex Warren. Eternity gleich nächste Stunde bei uns.
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0: Ein Unfall auf der A93 bei Regensburg beschäftigt uns gerade, sorgt für Behinderungen. Ausführlicheres gleich bei uns nach den Nachrichten.
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18: Ich bin Florian Klaus. Mit dem sicheren Gruppensieg und dem Ticket fürs 16-Finale in der Tasche steht für Deutschland heute das letzte Vorrundenspiel bei dieser Fußball-WM an. Gegner ist Ecuador. Das südamerikanische Team hat bisher im Turnier noch kein Tor erzielt und nur einen Punkt geholt. Auf die leichte Schulter will das deutsche Team die Partie aber nicht nehmen, hat DFB-Spieler Nadim Amiri betont.
19: Wir müssen im Flow bleiben. Jeder Sieg tut uns gut und wir gehen das Spiel so an, als wäre es ein Finale.
18: Anpfiff ist um 22 Uhr unserer Zeit. Seit Jahren hat der Bayer-Konzern in den USA mit milliardenschweren Klagen im Zusammenhang mit glyphosathaltigen Unkrautvernichtern zu kämpfen. Jetzt hat das Unternehmen vor dem obersten Gericht dort einen wichtigen Sieg errungen. Es hat entschieden, dass Bayer nicht wegen fehlender Krebswarnungen auf den Verpackungen verklagt werden kann. Bayer hatte sich auf die US-Umweltbehörde EPA berufen, die das Produktlabel ohne Warnung genehmigt hatte. Nach den zwei schweren Erdbeben in Venezuela ist die Zahl der Toten nach Behördenangaben auf mindestens 164 gestiegen. Die Regierung hat inzwischen den Notstand ausgerufen. Viele Länder haben Hilfe zugesagt, darunter die USA und Deutschland. Claudia Wächter berichtet.
5: Wir helfen, wir stehen an der Seite Venezuelas, sagt Kanzler Merz. Mehrere Transportflugzeuge der Bundeswehr, die stünden bereit, versichert der Verteidigungsminister. Und in der Tat, Material und Rettungsteams. Eigentlich wird alles gebraucht im Krisengebiet. Mancherorts gibt es weder Wasser noch Strom.
18: Vor rund 2 Jahren hat der Skandal um Misshandlungsvorwürfe in der Justizvollzugsanstalt Augsburg-Gablingen Schlagzeilen gemacht. Jetzt sollen Gefangene in Bayern besser geschützt werden. Das hat der Landtag einstimmig entschieden. Unter anderem muss künftig ein Richter entscheiden, ob ein Gefangener länger als 72 Stunden in einem besonders gesicherten Haftraum untergebracht werden kann. In solchen Räumen sollen in Gablingen Häftlinge misshandelt worden sein. Hätte ein Verbotsantrag gegen die AfD Chancen vor dem Bundesverfassungsgericht? Eine Gruppe von Experten sagt ja. Sie hat im Auftrag der Gesellschaft für Freiheitsrechte Programme und Äußerungen aus der Partei analysiert. Und dabei sieht sie Verstöße gegen das Demokratieprinzip und die Menschenwürdegarantie. Ein Parteiverbotsantrag können nur Bundesrat, Bundestag oder die Bundesregierung stellen.
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20: Spraydose statt Kunst. Nun hat die Polizei eine Graffiti-Serie in Nappburg aufgeklärt. Ein 33-Jähriger mit deutsch-amerikanischer Staatsangehörigkeit steht im Verdacht, im vergangenen Sommer 6 Hausfassaden und auch die historische Stadtmauer beschmiert zu haben. Der Schaden liegt im mittleren bis hohen 4-stelligen Bereich. Durch die Ermittlungen der Polizei Nappburg konnte der Tatverdächtige jetzt identifiziert werden. Dit Kapfinger, Charivari in Nappburg.
21: Das Uniklinikum Regensburg steht vor einer sehr großen Herausforderung. Es muss aus den roten Zahlen raus und gleichzeitig die Versorgung der Patienten hier in der Region sicherstellen. Angesichts schwieriger Geschäftszahlen, konkret einem Defizit von aktuell knapp 14 Millionen Euro, sollen mit externen Partnern jetzt ein Konsolidierungskonzept erarbeitet werden, um die wirtschaftliche Lage der Uniklinik zu stabilisieren, hieß es heute bei einer Pressekonferenz. Einen Personalkahlschlag wird es demnach an der Uniklinik nicht geben. Anja Stubber, Charivari in Regensburg.
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22: 6:04 auf der A6 Nürnberg-Pilsen zwischen Schmiedgarten und Nappburg-West ein defektes Fahrzeug. A93 Holledau nach Regensburg zwischen Regensburg-Süd und Kreuz-Regensburg. Ein Unfall im Moment, ein Unfall mit LKW, der rechte Fahrstreifen blockiert. Hier staut es sich auf 5 Kilometer, inzwischen 17 Minuten dauert es länger.
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22: Könnt ihr uns melden, kostenlos 08000 08007. Das Charivari-Wetter noch immer gut heiß. Jetzt am Donnerstagabend in Regensburg im Westen, 36 Grad, 35 sind es in Parsberg an der Burg, Kreis Neumarkt und 34 in Wildenberg im Landkreis Kelheim. Es geht mit Sonne und Hitze weiter durch den Abend. Die Nacht bleibt auch wieder wachelwarm. Morgen bis zu 38 Grad und der Charivari-Wetter trennt am Samstag bis zu 40.
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22: Und jetzt schauen wir gleich in 10 Minuten, wie es unseren Schwandorfern heute in New York geht. Die schauen sich nämlich das WM-Spiel heute an. Gleich bei uns. Dazu Eagle Eye Cherry und Save Tonight. Die 90er Leonie startet mit Don't Worry.
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0: Everybody, genau Viertel nach sechs. Und der offizielle DFB-Nationalmannschafts-Fanclub Schwandorf ist jetzt auch schon heiß. Der ist ja umgezogen, ist mit dabei von Toronto. Da waren die Jungs gegen die Elfenbeinküste im Stadion. Jetzt seien sie in New York fürs Spiel gegen Ecuador. Maxi vom DFB-Fanclub Schwandorf, wie ist es bei euch? Erzähl.
1: New York ist einfach phänomenal. Also wir sind wirklich komplett sprachlos überwältigt. Toronto war bereits schon sehr verrückt mit den vielen Wolkenkratzern. Aber New York übertrifft das Ganze noch einmal deutlich. Ja, besonders auffällig ist auch, wie wir hier wahrgenommen werden. Durch unsere verschiedensten Deutschland-Trikots und Schals, die wir immer wieder auf unserer Sehenswürdigkeiten-Tour auch hier tragen.
0: Wahnsinn, und ihr seid ja auch nicht allein, ne?
1: Es sind so viele Deutschland-Fans hier, das ist wirklich ein Wahnsinn. Also gefühlt an jeder Ecke erkennt man sie. Oder hört man welche anhand der Sprache?
0: Und von den Amis, die euch sehen, wie reagieren die?
1: Positive Rückmeldungen wie Daumen hoch oder Go Germany Go, was quasi typisch heißt wie Auf geht Deutschland.
0: Der Maxi vom DFB-Fanclub Schwandorf mit seinen Jungs heute in New York mit dabei, wenn Deutschland gegen Ecuador spielt. Und viel Spaß euch hier bei uns in der Region beim Schauen. 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

0: Everybody zum Feierabend. Mit guter Musik in der nächsten halben Stunde. Cyndi Lauper, Time After Time, die 80er. Außerdem die Imagine Dragons, Bad Liar, mehr Hits und mehr Vielfalt.
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6: Es ist ganz genau 6:30 jetzt.
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8: Guten Abend. Morgen könnte es beim Einkaufen länger dauern. Die Gewerkschaft Verdi hat zum Streik im Einzelhandel aufgerufen. Das betrifft auch Stadt und Landkreis Regensburg. Beschäftigte von Norma in Regenstauf, bei IKEA, Edeka, Netto und Galeria im Donau-Einkaufszentrum wurden dazu aufgerufen, die Arbeit niederzulegen. Stattdessen wird in Augsburg demonstriert. Verdi will damit in den laufenden Tarifverhandlungen im bayerischen Handel Druck auf die Arbeitgeber machen. Wenn die Donau schwitzen könnte, würde sie es tun. Die andauernde Hitzewelle bei uns in der Region ist sogar zu heiß für unseren Fluss. Von Regensburg bis Passau gilt ab sofort die Warnstufe Warnung. Sie wird von der Regierung der Oberpfalz auf Grundlage des Alarmplans Bayerische Donau-Gewässerökologie ausgesprochen. Das bedeutet, dass die zuständigen Wasserwirtschaftsämter und Kreisverwaltungen Maßnahmen zur Verbesserung des Sauerstoffs- und Temperaturregimes umsetzen müssen. Das heißt, es werden unter anderem auch gewisse Aktivitäten unterbunden, wie beispielsweise Schlammräumungen oder Baggerarbeiten. Auf den Wasserspaß an den Badestellen der Donau hat diese Warnstufe aber keinen Einfluss. Fußballspielen bei 40 Grad, das ist ganz schön anstrengend und das muss auch nicht sein, sagt der Bayerische Fußballverband. Deswegen wurden alle Fußballspiele am Wochenende abgesagt. Das betrifft vor allem Jugendspiele. Die Männer und Frauen sind ja schon in der Sommerpause. Auch in Stadt und Landkreis Regensburg wird es am Wochenende demnach keine offiziellen Jugendfußballspiele geben. Abgesagt ist auch die Bayerische Meisterschaft der Ü40 Herren. Die wäre Samstag in Schierling gewesen. Der Bayerische Fußballverband empfiehlt übrigens allen Vereinen, Freundschafts- oder auch Testspiele ebenfalls abzusagen oder zumindest auf morgens oder spät abends zu verlegen, wenn es ein bisschen kühler ist. Des Weiteren fallen auch oft andere Feste aus, also am besten vor dem Wochenende noch mal kurz checken, ob die Aktivität, die ihr geplant habt, auch stattfindet.
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6: A93, Holledau nach Regensburg, zwischen Regensburg-Königswiesen und Pfaffenstein, 1 Kilometer Stau, 4 Minuten dauert's länger. A6, Pilsen-Nürnberg, zwischen Schmiedgarten und Amberg-Ost, Reifenteile auf der Fahrbahn.
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6: 08000 08007, die kostenlose Charivari-Verkehrshotline. Das Charivari-Wetter in Regensburg. Am Skatepark sind 36 Grad noch, 35 in Schwandorf, am Weinberg und in Himaukreis Regensburg 35. Es bleibt so heiß die nächste Zeit noch, über Nacht auch wacherl warm. Morgen noch heißer, tagsüber bis zu 38 Grad und der Charivari-Wettertrend bis zu 40 Grad dann am Samstag.
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6: Herbert Feldbauer hier, gleich in 10 Minuten ein spannendes Musikprojekt, das man hier bei uns in der Region so gar nicht kennt. Nennt sich Almost Monday. Warum das so besonders ist, erfahrt ihr gleich. Dazu Musik von den Imagine Dragons mit Bad Liar und Anna Nacklapp und alle Farben mit You Not Us gemeinsam. Supergirl jetzt um 3 Minuten nach

Songs und Stories auf Charivari. Jetzt mit einem musikalischen Ausflug, ein bei uns in Deutschland, in Bayern, hier in unserer Region im Alltag ein völlig unbekanntes Musikprojekt, nennt sich Almost Monday, ist ein Indie-Pop-Trio aus San Diego. Spannend aber zum Reinhören, weil es musikalisch fast wie ein kleines Daft Punk-Revival klingt. Die Single No More Regrets ist eine Ode an die Freiheit des Loslassens, soll uns animieren, unseren Impulsen zu folgen, statt zu zögern und eben im Moment zu leben. Neue Musik, einfach mal zum Reinschnuppern am Donnerstagabend. Almost Monday mit No More Regrets auf Charivari.

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2: So, vorneweg euch erst einmal einen schönen Fußballabend heute. Ja. Ne? Auch wenn der ein oder andere eventuell auf der Couch einpennen wird. Ja komm, 22 Uhr Anpfiff, so ehrlich müssen wir sein.
3: Ja, aber die Highlights haben wir eben morgen früh bei uns.
2: Selbstverständlich.
3: Und du hast doch gemeint, dass es sportlich um eh nichts mehr geht. Also erstes sind wir ja sowieso schon.
2: An sich richtig, aber wenn wir

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1: Ich bin Florian Klaus. Die deutsche Fußballnationalmannschaft will bei der WM am Abend den dritten Sieg im dritten Vorrundenspiel einfahren. Etwas, das sie bei einer Weltmeisterschaft seit dem Sommermärchen 2006 nicht mehr geschafft hat. Wie vor 20 Jahren geht's im dritten Gruppenspiel gegen Ecuador. Damals gab's einen 3:0-Sieg für das DFB-Team. Das heutige Spiel beginnt um 22 Uhr unserer Zeit in New Jersey. Deutschland steht als Gruppensieger bereits fest. Die finanziellen Schwierigkeiten von Galeria sind enorm. Dreimal hat der Konzern innerhalb von 4 Jahren Insolvenz angemeldet. Jetzt bekommt die Warenhauskette einen neuen Kredit, der ihr etwas Luft verschafft. Es geht um bis zu 160 Millionen Euro. Das Geld ist an einen Plan geknüpft, mit dem das Unternehmen in den nächsten 3 Jahren saniert werden soll. Nach Informationen der deutschen Presseagentur sollen auch weitere Filialen geschlossen werden. Weniger Personal und dafür mehr Qualität und Pünktlichkeit. Bahnchefin Palla hat ihre Pläne für die Neuausrichtung der Bahn vorgestellt. Oliver Obanke berichtet.
2: Der Umbau des Unternehmens soll in 3 größeren Schritten passieren. Los geht's noch in diesem Jahr. Regionale Führungspersonen sollen mehr Eigenverantwortung bekommen, um vor Ort in ihren Bereichen den Bahnverkehr zu verbessern. Die Führungsebene in der Berliner Zentrale wird deutlich verschlankt. Von 2027 bis 2030 steht vor allem die Sanierung des maroden Schienennetzes im Fokus. In den 2030er Jahren will die Bahn dann im Fernverkehr eine Pünktlichkeit von 80% erreichen.
1: Wenn der Bund etwas will, soll er auch den Großteil der Kosten zahlen. So sehen es die Bundesländer und gehen darum mit einer gemeinsamen Forderung in Gespräche mit Kanzler Merz. Der Bund soll demnach 80% der Kosten übernehmen, die durch neue bundes- oder europaweite Regeln entstehen. Zumindest soll das gelten, wenn es um mehr als 125 Millionen Euro geht. An heißen Tagen wie derzeit haben die Rettungskräfte und Krankenhäuser mehr zu tun. Zum Beispiel in Würzburg und Umgebung hat es in den vergangenen Tagen etwa doppelt so viele Notfalleinsätze gegeben wie an normalen Junitagen. In der Region ist es im Bayern-Vergleich oft besonders heiß. Und der Freistaat steuert bis zum Wochenende auf einen Temperaturrekord zu. Teils werden mehr als 40 Grad erwartet.
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3: Hier die wichtigsten Meldungen von den Straßen bei uns in der Region. Fahrt auf der A3 Nürnberg in Richtung Passau besonders vorsichtig. Zwischen den Anschlussstellen Regensburg Ost und Neutraubling kommt es zu Verzögerungen wegen eines defekten Fahrzeugs. Weiter geht es mit der A93 Weiden in Richtung Regensburg. Hier kommt es zwischen Weiden Süd und Luhe-Wildenau zu Behinderungen wegen einer Baustelle.
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5: Dampfig durch den Abend und die Nacht mit später um die 16, 17 Grad in Regensburg, Niederbayern und der Oberpfalz. Morgen tagsüber klettern die Temperaturen schon wieder nach oben bis zu 35 Grad, meist sonnig und trocken. Der Charivari-Wettertrend. Das Motto der nächsten Tage bleibt bei 36 Grad und es wird noch heißer.
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5: Schönen guten Abend, Herbert Feldbauer hier. Weiter geht's mit guter Musik für den Donnerstagabend. Der Fußballabend heute, wenn Deutschland noch spielt, um 22 Uhr. Eine skurrile WM Public Viewing Location gleich bei uns dazu. Musik von Ed Sheeran und Photograph. Madonna, American Pie und Kamerad mit Be Mine jetzt.
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1: Der Donnerstagabend vorm nächsten WM-Spiel Deutschland gegen Ecuador. 7:15 haben wir es.
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1: Jetzt mal eine Public Viewing Location, die man mal so gar nicht erwartet und auf dem Schirm hat. Charivari-Kollegin Anja Stuber bei uns. Hallo.
4: Hi, servus.
1: Du warst nämlich wo? Beim Fußballschauen?
4: Also eigentlich war ich nicht beim Fußballschauen, sondern im Krankenhaus.
1: Okay.
4: Weil eine Freundin von mir hat einen Unfall gehabt. Ich war in der Notaufnahme, habe gewartet, dass sie rauskommt. Und im Caritas-Krankenhaus St. Josef hier in Regensburg in der Notaufnahme läuft auf einem Fernseher Fußball. Also ich habe zufällig das Spiel mega spannend, Portugal gegen Usbekistan. Ich habe Ronaldo mit seinen 2 Toren abgefeiert. Super. In der Notaufnahme. Happy End, alles andere war dann auch nicht so schlimm. Aber das ist wirklich mein außergewöhnlicher Public-Viewing-Ort. Ja.
1: Definitiv. Und die machen das extra? Also machen die speziell eine Public-Viewing-Veranstaltung?
4: Na leider, tatsächlich so weit geht's nicht. Es ist immerhin ja eine Notaufnahme. Okay. Aber da läuft immer der Fernseher. Und in dem Fall jetzt auch Fußball, ohne Ton allerdings.
1: Bietet sich ja an. Und dann heute Abend ab 22 Uhr viel Spaß in der Notaufnahme vom Caritas-Krankenhaus St. Josef beim Public Viewing Deutschland gegen Ecuador. Dankeschön, Anja.

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1: Guten Abend. Morgen könnte es beim Einkaufen länger dauern. Die Gewerkschaft Verdi hat zum Streik im Einzelhandel aufgerufen. Das betrifft auch Stadt und Landkreis Regensburg. Beschäftigte von Norma in Regenstauf, bei Ikea, Edeka, Netto und Galeria im Donau-Einkaufszentrum wurden dazu aufgerufen, die Arbeit niederzulegen. Stattdessen wird in Augsburg demonstriert. Verdi will damit in den laufenden Tarifverhandlungen im bayerischen Handel Druck auf die Arbeitgeber machen. Wenn die Donau schwitzen könnte, würde sie es tun. Die andauernde Hitzewelle bei uns in der Region ist sogar zu heiß für unseren Fluss. Von Regensburg bis Passau gilt ab sofort die Warnstufe Warnung. Sie wird von der Regierung der Oberpfalz auf Grundlage des Alarmplans Bayerische Donau-Gewässerökologie ausgesprochen. Das bedeutet, dass die zuständigen Wasserwirtschaftsämter und Kreisverwaltungen Maßnahmen zur Verbesserung des Sauerstoffs- und Temperaturregimes umsetzen müssen. Das heißt, es werden unter anderem auch gewisse Aktivitäten unterbunden, wie beispielsweise Schlammräumungen oder Baggerarbeiten. Auf den Wasserspaß an den Badestellen der Donau hat diese Warnstufe aber keinen Einfluss. Fußballspielen bei 40 Grad, das ist ganz schön anstrengend und das muss auch nicht sein, sagt der Bayerische Fußballverband. Deswegen wurden alle Fußballspiele am Wochenende abgesagt. Das betrifft vor allem Jugendspiele. Die Männer und Frauen sind ja schon in der Sommerpause. Auch in Stadt und Landkreis Regensburg wird es am Wochenende demnach keine offiziellen Jugendfußballspiele geben. Abgesagt ist auch die Bayerische Meisterschaft der Ü40 Herren. Die wäre Samstag in Schierling gewesen. Der Bayerische Fußballverband empfiehlt übrigens allen Vereinen, Freundschafts- oder auch Testspiele ebenfalls abzusagen oder zumindest auf morgens oder spät abends zu verlegen, wenn es ein bisschen kühler ist. Des Weiteren fallen auch oft andere Feste aus, also am besten vor dem Wochenende noch mal kurz checken, ob die Aktivität, die ihr geplant habt, auch stattfindet.
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3: Hier die wichtigsten Meldungen von den Straßen bei uns in der Region. Wenn ihr gerade auf der A3 Nürnberg in Richtung Passau unterwegs seid, fahrt zwischen den Anschlussstellen Regensburg-Ost und Neutraubling besonders vorsichtig. Hier kommt es zu Verzögerungen wegen eines defekten Fahrzeugs. Auf der A93 Regensburg in Richtung Holledau, fahrt zwischen den Anschlussstellen Regensburg-Nord und Regensburg-Pfaffenstein besonders vorsichtig. Es kommt zu Behinderungen aufgrund eines Unfalles. Wir bleiben noch auf der A93. Weiden in Richtung Regensburg. Auch zwischen Weiden-Süd und Luhe-Wildenau kommt es zu Behinderungen wegen einer Baustelle.
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5: Dampfig durch den Abend und die Nacht mit später um die 16, 17 Grad in Regensburg, Niederbayern und der Oberpfalz. Morgen tagsüber klettern die Temperaturen schon wieder nach oben bis zu 35 Grad, meist sonnig und trocken. Der Charivari-Wettertrend. Das Motto der nächsten Tage bleibt bei 36 Grad und es wird noch heißer.
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5: Knapp 2,5 Stunden sind es noch bis zum Anpfiff. Heute Deutschland-Ecuador. Bis dahin begleiten wir euch gerne mit Musik. Coldplay gleich mit We Pray und davor Genesis, Jesus, He Knows Me, die 90er. Ich bin Herbert Feldbauer.

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0: Katrin, ist ein ganz schön alte Hasen dabei.
3: Der Ägypter Essam El Haddadi ist der bisher älteste Teilnehmer in der Geschichte der Fußball-Weltmeisterschaft. Mit 45 Jahren und 161 Tagen stellte er bei der WM 2018 im Gruppenspiel gegen Saudi-Arabien den aktuellen Weltrekord auf. Man möchte es kaum glauben, aber bei der WM 2026 wird Cristiano Ronaldo mit 41 der erfahrenste Akteur auf dem Feld sein. Dahinter folgt der Brasilianer Thiago Silva, der nur ein paar Wochen jünger ist. Dicht auf den Fersen sind Kroatiens Luka Modric und unser Manuel Neuer, die beide schon 40 Lenze zählen. Die WM 2026. Endlich mal ein Turnier, bei dem die Spieler älter sind als der Wein im VIP-Bereich. Und man möchte es kaum glauben, aber bei der WM 2026 wäre Cristiano Ronaldo mit 41 der erfahrenste Akteur auf dem Feld gewesen. Leider kann er verletzungsbedingt bei seiner letzten WM nicht antreten.
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7: Ich bin Florian Klaus. Mit dem sicheren Gruppensieg und dem Ticket fürs Sechzehntelfinale in der Tasche steht für Deutschland heute das letzte Vorrundenspiel bei dieser Fußball-WM an. Gegner ist Ecuador. Das südamerikanische Team hat bisher im Turnier noch kein Tor erzielt und nur einen Punkt geholt. Auf die leichte Schulter will das deutsche Team die Partie aber nicht nehmen, hat DFB-Spieler Nadim Amiri betont.
8: Wir müssen im Flow bleiben. Jeder Sieg tut uns gut und wir gehen das Spiel so an, als wäre es ein Finale.
7: Anpfiff ist um 22 Uhr unserer Zeit. Es geht für Bayer um Milliarden. Seit Jahren laufen in den USA Klagen wegen dem glyphosathaltigen Unkrautvernichter Roundup. Jetzt hat das oberste Gericht dort entschieden, Bayer kann nicht verklagt werden, weil auf der Verpackung die Warnung vor einem Krebsrisiko fehlt. Die Umweltbehörde der USA geht nicht davon aus, dass der Unkrautvernichter Krebs verursacht. Eine Forschungsagentur der Weltgesundheitsorganisation hatte Glyphosat aber als wahrscheinlich krebserregend eingestuft. Der Bundestag hat über neue Regeln diskutiert, damit es mehr Organspender gibt. Konkret geht es dabei vor allem um die Widerspruchsregelung. Jeder Erwachsene würde damit automatisch zum Organspender, falls er nicht aktiv widerspricht. Claudia Wächter berichtet.
9: Keine gute Regelung, sagen Kritiker, denn Schweigen bedeutet ja nicht automatisch, ich bin einverstanden. Fakt ist, im Moment gilt bei uns, Organe dürfen nur entnommen werden, wenn die betroffene Person zu Lebzeiten zugestimmt hat oder eben Angehörige Bescheid wissen. Und das bedeutet für Patienten, sie warten im Durchschnitt 8 Jahre auf ein neues Organ.
7: Ab dem kommenden Jahr könnten deutlich mehr Kliniken finanzielle Probleme bekommen. Einer Studie zufolge könnten bis 2030 rund 70% der Krankenhäuser Verluste verzeichnen. Zum Vergleich, in diesem Jahr wird mit 22% gerechnet. Der Grund für den starken Anstieg ist, dass durch eine geplante Gesetzesänderung Erlöse für die Kliniken wegfallen sollen. Nicht nur wir kommen bei der Hitze ins Schwitzen, auch unsere bayerischen Flüsse kommen an ihre Grenzen. Das Problem? Warmes Wasser kann weniger Sauerstoff halten, den die Fische aber zum Atmen brauchen. Wenn es weiter so heiß bleibt, könnte es bald ein größeres Fischsterben geben. Besonders kritisch ist die Lage momentan im unteren Main, etwa bei Kitzingen und Würzburg. Und auch die Donau wird immer wärmer.
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10: Hier die wichtigsten Meldungen von den Straßen bei uns in der Region. Fahrt auf der A3 Nürnberg in Richtung Passau besonders vorsichtig. Zwischen den Anschlussstellen Regensburg Ost und Neutraubling kommt es zu Behinderungen wegen eines defekten Fahrzeugs. Ebenfalls auf der A3 Passau in Richtung Nürnberg kommt es zwischen Sinzing und Nittendorf zu Behinderungen wegen einer Baustelle. Wechseln wir zum Schluss noch zur A93 Regensburg in Richtung Holledau. Fahrt zwischen Regensburg Nord und Regensburg Pfaffenstein besonders vorsichtig. Hier kommt es zu Behinderungen aufgrund eines Unfalles.
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12: Momentan kennen wir nur warm und heiß, tagsüber heiß. In der Nacht warm in Regensburg, Niederbayern und der Oberpfalz. Um die 20 Grad weiter kühlt es nicht ab. Tagsüber morgen bis zu 38 Grad noch heißer. Mit ganz viel Sonne, der Charivari-Wettertrend. Am Samstag lohnt sich's auch, kühle Räume aufzusuchen. Es sind bis zu 40 Grad möglich.
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2: La Dolce Vita mitten in Burglengenfeld. Das gibt's am Samstag wieder bei der italienischen Nacht. Der Marktplatz verwandelt sich in eine südländische Piazza mit entsprechender Musik und Kulinarik. Zudem lädt er eine italienische Meile zum abendlichen Einkaufsbummel ein. Übermorgen also italienische Nacht in Burglengenfeld. Los geht's ab 18 Uhr. Konzerthaus für alle heißt es am Sonntag wieder in Bleibach. Dann ist das Kulturwald Sommerfest. Bei freiem Eintritt gibt's Musikgespräche und Brotzeit rund ums Bleibacher Konzerthaus. Beginn des Sommerfestes ist diesen Sonntag um 14 Uhr. Gefeiert wird bis 18 Uhr.
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3: Guten Abend. Morgen könnte es beim Einkaufen länger dauern. Die Gewerkschaft Verdi hat zum Streik im Einzelhandel aufgerufen. Das betrifft auch Stadt und Landkreis Regensburg. Beschäftigte von Norma in Regenstauf, bei IKEA, Edeka, Netto und Galeria im Donau-Einkaufszentrum wurden dazu aufgerufen, die Arbeit niederzulegen. Stattdessen wird in Augsburg demonstriert. Verdi will damit in den laufenden Tarifverhandlungen im bayerischen Handel Druck auf die Arbeitgeber machen. Wenn die Donau schwitzen könnte, würde sie es tun. Die andauernde Hitzewelle bei uns in der Region ist sogar zu heiß für unseren Fluss. Von Regensburg bis Passau gilt ab sofort die Warnstufe Warnung. Sie wird von der Regierung der Oberpfalz auf Grundlage des Alarmplans Bayerische Donau-Gewässerökologie ausgesprochen. Das bedeutet, dass die zuständigen Wasserwirtschaftsämter und Kreisverwaltungen Maßnahmen zur Verbesserung des Sauerstoffs- und Temperaturregimes umsetzen müssen. Das heißt, es werden unter anderem auch gewisse Aktivitäten unterbunden, wie beispielsweise Schlammräumung oder Baggerarbeiten. Auf den Wasserspaß an den Badestellen der Donau hat diese Warnstufe aber keinen Einfluss. Fußballspielen bei 40 Grad, das ist ganz schön anstrengend und das muss auch nicht sein, sagt der Bayerische Fußballverband. Deswegen wurden alle Fußballspiele am Wochenende abgesagt. Das betrifft vor allem Jugendspiele. Die Männer und Frauen sind ja schon in der Sommerpause. Auch in Stadt und Landkreis Regensburg wird es am Wochenende demnach keine offiziellen Jugendfußballspiele geben. Abgesagt ist auch die Bayerische Meisterschaft der Ü40 Herren. Die wäre Samstag in Schierling gewesen. Der Bayerische Fußballverband empfiehlt übrigens allen Vereinen, Freundschafts- oder auch Testspiele ebenfalls abzusagen oder zumindest auf morgens oder spät abends zu verlegen, wenn es ein bisschen kühler ist. Des Weiteren fallen auch oft andere Feste aus, also am besten vor dem Wochenende noch mal kurz checken, ob die Aktivität, die ihr geplant habt, auch stattfindet.
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5: Hier die wichtigsten Meldungen von den Straßen bei uns in der Region. Fahrt auf der A3 Passau in Richtung Nürnberg besonders vorsichtig. Zwischen den Anschlussstellen Metten und Schwarzach kommt es zu Behinderungen wegen eines defekten Fahrzeugs. Wir bleiben noch auf der A3. Nürnberg in Richtung Passau. Fahrt auch zwischen den Anschlussstellen Regensburg Ost und Neutraubling besonders vorsichtig. Hier kommt es zu Behinderungen wegen eines defekten Fahrzeugs. Ebenfalls auf der A3 Passau in Richtung Nürnberg kommt es zwischen Sinzing und Nittendorf zu Behinderungen wegen einer Baustelle.
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7: Momentan kennen wir nur warm und heiß, tagsüber heiß, in der Nacht warm in Regensburg, Niederbayern und der Oberpfalz. Um die 20 Grad weiter kühlt es nicht ab. Tagsüber morgen bis zu 38 Grad noch heißer mit ganz viel Sonne. Der Charivari-Wettertrend am Samstag lohnt sich's auch, kühle Räume aufzusuchen. Es sind bis zu 40 Grad möglich.
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Jetzt mit einem musikalischen Ausflug, ein bei uns in Deutschland, in Bayern, hier in unserer Region im Alltag ein völlig unbekanntes Musikprojekt, nennt sich Almost Monday, ist ein Indie-Pop-Trio aus San Diego. Spannend aber zum Reinhören, weil es musikalisch fast wie ein kleines Daft Punk-Revival klingt. Die Single No More Regrets ist eine Ode an die Freiheit des Loslassens, soll uns animieren, unseren Impulsen zu folgen, statt zu zögern und eben im Moment zu leben. Neue Musik, einfach mal zum Reinschnuppern am Donnerstagabend. Almost Monday mit No More Regrets auf Charivari.

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1: Ich bin Florian Klaus. Der Gruppensieg ist sicher, das Ticket für 16. Finale damit gelöst. Für das deutsche Team steht bei der Fußball-WM ab 22 Uhr das letzte Vorrundenspiel an. Die Ausgangslage und der Gegner Ecuador wecken Erinnerungen. Pia Wegner berichtet.
2: Deutschland gegen Ecuador. Das gab's schon beim Sommermärchen 2006. Vor 20 Jahren war die Partie, wie heute, ein drittes WM-Gruppenspiel. Und auch damals stand für das DFB-Team schon vor dem 3:0-Sieg der Einzug in die K.O.-Runde fest. Im Gegensatz zu damals ist Ecuador bei der diesjährigen WM noch nicht für die nächste Runde qualifiziert. Das Team steht bisher ohne Tor und mit nur einem Punkt da.
1: Wer bestellt, bezahlt. Diese Regel soll künftig gelten, wenn der Bund bestimmte Gesetze beschließt, die die Länder und Kommunen Geld kosten. Falls diese mehr als 200 Millionen Euro zahlen müssten, soll der Bund künftig 80% übernehmen. Damit sollen besonders die Kommunen entlastet werden, deren Sozialausgaben stark gestiegen sind. Die Regel gilt nicht für Steuergesetze. Bund und Länder wollen beim Wohngeld kräftig sparen. Im kommenden Jahr sollen 1,5 Milliarden Euro weniger ausgegeben werden, danach jedes Jahr 2 Milliarden. Konkret plant die Bundesregierung, die Heizkostenpauschale zu halbieren, eine Wohngelderhöhung zum 1. Januar 2027 zu streichen und die Berechnungsformel zu ändern. Vor allem Familien sowie Rentner und Rentnerinnen beziehen Wohngeld. Die Grünen kritisieren die Pläne. Seit Jahren hat der Bayer-Konzern in den USA mit milliardenschweren Klagen im Zusammenhang mit glyphosathaltigen Unkrautvernichtern zu kämpfen. Jetzt hat das Unternehmen vor dem obersten Gericht dort einen wichtigen Sieg errungen. Es hat entschieden, dass Bayer nicht wegen fehlender Krebswarnungen auf den Verpackungen verklagt werden kann. Bayer hatte sich auf die US-Umweltbehörde EPA berufen, die das Produktlabel ohne Warnung genehmigt hatte. Es ist heiß und trocken, gefährliche Bedingungen für die Wälder in Bayern. Schon ein Funke könne einen Waldbrand auslösen, warnt Forstministerin Kaniber. Dem Deutschen Wetterdienst zufolge gilt vielerorts die zweithöchste Warnstufe. Am Wochenende könnte sogar die höchste Stufe erreicht werden. In Franken soll es deswegen Beobachtungsflüge geben, um Brände frühzeitig zu entdecken.
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3: Hier die wichtigsten Meldungen von den Straßen bei uns in der Region. Fahrt auf der A3 Passau in Richtung Nürnberg. Vorsichtig! Zwischen Sinzing und Nittendorf kommt es zu Verzögerungen wegen einer Baustelle. Auf der A93 Regensburg in Richtung Holledau. Fahrt zwischen den Anschlussstellen Regensburg Nord und Regensburg Pfaffenstein besonders vorsichtig. Es kommt zu Behinderungen aufgrund eines Unfalles. Wir bleiben noch auf der A93. Regensburg in Richtung Weiden. Auch zwischen den Anschlussstellen Regensburg Nord und Regenstauf kommt es zu Behinderungen wegen einer Baustelle.
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5: Momentan kennen wir nur warm und heiß, tagsüber heiß, in der Nacht warm in Regensburg, Niederbayern und der Oberpfalz. Um die 20 Grad weiter kühlt's nicht ab. Tagsüber morgen bis zu 38 Grad noch heißer mit ganz viel Sonne. Der Charivari-Wettertrend am Samstag lohnt sich's auch, kühle Räume aufzusuchen. Es sind bis zu 40 Grad möglich.
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2: Hier die aktuellen Meldungen von den Straßen bei uns in der Region. Auf der A3 Passau in Richtung Nürnberg solltet ihr besonders vorsichtig fahren. Hier kommt es zwischen Kreuz Regensburg und Zinzing zu Behinderungen wegen eines defekten Fahrzeugs. Wir bleiben noch auf der A3 Passau in Richtung Nürnberg. Auch zwischen Zinzing und Nittendorf kommt es zu Behinderungen wegen einer Baustelle. Weiter geht es mit der A93 Regensburg in Richtung Holledau. Fahrt besonders vorsichtig. Hier kommt es zwischen Regensburg Nord und Regensburg Pfaffenstein zu Behinderungen aufgrund eines Unfalles.
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4: Momentan kennen wir nur warm und heiß, tagsüber heiß, in der Nacht warm in Regensburg, Niederbayern und der Oberpfalz. Um die 20 Grad weiter kühlt's nicht ab. Tagsüber morgen bis zu 38 Grad noch heißer mit ganz viel Sonne. Der Charivari-Wettertrend am Samstag lohnt sich's auch, kühle Räume aufzusuchen. Es sind bis zu 40 Grad möglich.
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5: Ich bin Yves Simon. In diesen Minuten startet das deutsche Team in sein letztes Vorrundenspiel bei der diesjährigen Fußball-Weltmeisterschaft. Zum Abschluss der Gruppenphase geht es gegen Ecuador, also ein Team, das in diesem Turnier bisher noch kein einziges Tor erzielen konnte und nur einen Punkt auf dem Konto hat. Deutschland kann aber ohne Druck aufspielen, denn der Gruppensieg und das Ticket für die K.O.-Runde hat das Team von Trainer Nagelsmann seit dem letzten Spieltag gegen die Elfenbeinküste schon sicher. Es geht für Bayer um Milliarden. Seit Jahren laufen in den USA Klagen wegen dem glyphosathaltigen Unkrautvernichter Roundup. Jetzt hat das oberste Gericht dort entschieden, Bayer kann nicht verklagt werden, weil auf der Verpackung die Warnung vor einem Krebsrisiko fehlt. Denn die Umweltbehörde der USA geht gar nicht davon aus, dass der Unkrautvernichter Krebs verursacht. Eine Forschungsagentur der Weltgesundheitsorganisation hatte Glyphosat aber als wahrscheinlich krebserregend eingestuft. Der Bundestag hat über neue Regeln diskutiert, damit es mehr Organspender gibt. Konkret geht es dabei vor allem um die Widerspruchsregelung. Jeder Erwachsene würde damit automatisch zum Organspender, falls er nicht aktiv widerspricht. Claudia Wächter berichtet für uns.
6: Keine gute Regelung, sagen Kritiker, denn Schweigen bedeutet ja nicht automatisch, ich bin einverstanden. Fakt ist, im Moment gilt bei uns, Organe dürfen nur entnommen werden, wenn die betroffene Person zu Lebzeiten zugestimmt hat oder eben Angehörige Bescheid wissen. Und das bedeutet für Patienten, sie warten im Durchschnitt 8 Jahre auf ein neues Organ.
5: Die finanziellen Schwierigkeiten von Galeria sind enorm. 3-mal hat der Konzern ja schon innerhalb von 4 Jahren Insolvenz angemeldet. Jetzt bekommt die Warenhauskette wieder einen neuen Kredit, der ihr zumindest ein bisschen Luft wieder verschafft. Es geht um bis zu 160 Millionen Euro. Das Geld ist an einen Plan geknüpft, mit dem das Unternehmen in den nächsten 3 Jahren saniert werden soll. Medienberichten zufolge sollen trotzdem auch wieder weitere Filialen geschlossen werden. Bayern hat rund 30.000 frisch gebackene Abiturienten und die haben einen Notendurchschnitt von 2,13 erreicht. Damit waren die Noten dieses ersten neuen G9-Jahrgangs besser als im Vorjahr und auch besser im Vergleich zu den letzten 10 G8-Abiturjahrgängen, wie das Kultusministerium jetzt mitgeteilt hat. Ministerin Stolz und auch der Philologenverband zeigen sich zufrieden mit der neuen 3-jährigen Oberstufe.
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7: Hier die wichtigsten Meldungen von den Straßen bei uns in der Region. Wenn ihr gerade auf der A3 Passau in Richtung Nürnberg unterwegs seid, fahrt zwischen den Anschlussstellen Sinzing und Nittendorf vorsichtig. Hier kommt es zu Verzögerungen wegen einer Baustelle. Wechseln wir zur A93 Regensburg in Richtung Weiden. Hier kommt es zwischen Regensburg Nord und Regenstauf zu Behinderungen wegen einer Baustelle. Wir bleiben noch auf der A93. Weiden in Richtung Regensburg. Auch zwischen Brunholz und Regenstauf kommt es zu Behinderungen wegen einer Baustelle.
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9: Momentan kennen wir nur warm und heiß, tagsüber heiß. In der Nacht warm in Regensburg, Niederbayern und der Oberpfalz. Um die 20 Grad weiter kühlt es nicht ab. Tagsüber morgen bis zu 38 Grad noch heißer mit ganz viel Sonne. Der Charivari-Wettertrend am Samstag lohnt sich's auch, kühle Räume aufzusuchen. Es sind bis zu 40 Grad möglich.
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1: Hier die aktuellen Meldungen von den Straßen bei uns in der Region. Wenn ihr gerade auf der A3 Passau in Richtung Nürnberg unterwegs seid, fahrt zwischen den Anschlussstellen Sinzing und Nittendorf vorsichtig. Hier kommt es zu Verzögerungen wegen einer Baustelle. Auf der A93 Regensburg in Richtung Weiden. Hier kommt es zwischen den Anschlussstellen Regensburg Nord und Regenstauf zu Behinderungen wegen einer Baustelle. Wir bleiben noch auf der A93 Weiden in Richtung Regensburg. Auch zwischen Brunholz und Regenstauf kommt es zu Behinderungen wegen einer Baustelle.
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3: Momentan kennen wir nur warm und heiß, tagsüber heiß, in der Nacht warm in Regensburg, Niederbayern und der Oberpfalz. Um die 20 Grad weiter kühlt es nicht ab. Tagsüber morgen bis zu 38 Grad noch heißer mit ganz viel Sonne. Der Charivari-Wettertrend am Samstag lohnt sich's auch, kühle Räume aufzusuchen. Es sind bis zu 40 Grad möglich.
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3: Ich bin Yves Simon. Bund und Länder haben sich auf eine Finanzreform zur Entlastung vor allem der Kommunen geeinigt. Das haben Bundeskanzler Merz und der niedersächsische Ministerpräsident Lies mitgeteilt. In Zukunft soll der Bund 80% der Kosten übernehmen, die durch neue Bundesgesetze entstehen.
4: Wir haben verabredet, dass wir in Zukunft ab dem 1. September in Zukunft keine Gesetze mehr machen, die den Gemeinden und gegebenenfalls auch den Ländern einen entsprechenden Kostenausgleich geben. Das folgt dem Grundsatz, wer bestellt, bezahlt.
3: Die Kommunen hatten bemängelt, dass sie oft die Kosten tragen müssten, wenn der Bund neue Gesetze beschließt. Nach dem schweren Erdbeben in Venezuela ist die Zahl der Toten auf mindestens 188 gestiegen. Tausende Menschen werden noch unter den Trümmern vermisst, also da wird erwartet, dass die Zahl wohl noch deutlich nach oben korrigiert werden muss. Auch die Hauptstadt Caracas ist massiv betroffen. Die Bundesregierung hat 6 Transportflugzeuge mit Wasserfiltern, Feldbetten, Zelten und Generatoren vorbereitet. Und auch international läuft die Hilfe an, unter anderem spendet der Papst 100.000 Euro. Zigaretten sollen schrittweise deutlich teurer werden. Das Finanzministerium plant, dass der Preis für eine 20er-Packung von 8,80 Euro im nächsten Jahr auf 11,40 Euro im Jahr 2030 steigen soll. Das geht aus einem neuen Entwurf für die Erhöhung der Tabaksteuer hervor. So einen Fund gibt es auch nicht alle Tage beim Spielen im Wald. Da haben Kinder in Johannesberg in Unterfranken ein Einmachglas voller Goldschmuck gefunden und das dann direkt bei der Polizei abgegeben. Darunter sind über 60 goldene Ringe, 15 davon mit Gravur. Die Polizei steht vor einem echten Rätsel. Die Besitzer werden jetzt anhand der eingravierten Hochzeitsdaten gesucht. Die Ermittlungen laufen jedenfalls auf Hochtouren und möglicherweise handelt es sich um Diebesgut. Das ist die erste Vermutung. Der Wechsel von Fußballnationalspieler Nathaniel Brown von Eintracht Frankfurt zum FC Bayern München ist offenbar perfekt. Das berichtet Transferguru Fabrizio Romano, der ist immer sehr gut informiert. Demnach bekommt der 23-Jährige bei den Münchnern einen 5-Jahres-Vertrag. Die Ablöse soll 55 Millionen Euro betragen. Brown sorgt ja momentan bei der WM für Aufsehen, allerdings heute Abend gegen Ecuador nicht. Da fehlt er wegen Adduktorenproblemen.
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5: Hier die aktuellen Meldungen von den Straßen bei uns in der Region. Fahrt auf der A3 Passau in Richtung Nürnberg vorsichtig. Zwischen Sinzing und Nittendorf kommt es zu Behinderungen wegen einer Baustelle. Wechseln wir zur A93 Regensburg in Richtung Weiden. Hier kommt es zwischen Regensburg Nord und Regenstauf zu Behinderungen wegen einer Baustelle. Wir bleiben noch auf der A93. Weiden in Richtung Regensburg. Auch zwischen Punholz und Regenstauf kommt es zu Behinderungen wegen einer Baustelle.
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7: Momentan kennen wir nur warm und heiß, tagsüber heiß, in der Nacht warm in Regensburg, Niederbayern und der Oberpfalz. Um die 20 Grad weiter kühlt's nicht ab. Tagsüber morgen bis zu 38 Grad noch heißer mit ganz viel Sonne. Der Charivari-Wettertrend am Samstag lohnt sich's auch, kühle Räume aufzusuchen. Es sind bis zu 40 Grad möglich.

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1: Hier die aktuellen Meldungen von den Straßen bei uns in der Region. Wenn ihr gerade auf der A3 Passau in Richtung Nürnberg unterwegs seid, fahrt zwischen den Anschlussstellen Sinzing und Nittendorf vorsichtig. Hier kommt es zu Verzögerungen wegen einer Baustelle. Auf der A6 Pilsen in Richtung Nürnberg fahrt zwischen den Anschlussstellen Wernberg Ost und Kreuz Oberpfälzer Wald besonders vorsichtig. Es kommt zu Behinderungen wegen eines defekten Fahrzeugs. Weiter geht es mit der A93 Regensburg in Richtung Weiden. Hier kommt es zwischen Regensburg Nord und Regenstauf zu Behinderungen wegen einer Baustelle.
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3: Momentan kennen wir nur warm und heiß, tagsüber heiß, in der Nacht warm in Regensburg, Niederbayern und der Oberpfalz. Um die 20 Grad weiter kühlt's nicht ab. Tagsüber morgen bis zu 38 Grad noch heißer mit ganz viel Sonne. Der Charivari-Wetter-Trend am Samstag lohnt sich's auch, kühle Räume aufzusuchen. Es sind bis zu 40 Grad möglich.
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1: Ich bin Yves Simon. Der Bundestag hat kontrovers über das Thema Organspende debattiert. Mehr als 8000 Menschen in Deutschland warten gerade auf ein Spenderorgan. Befürworter einer Neuregelung aus verschiedenen Fraktionen haben für die sogenannte Widerspruchsregelung geworben. Das würde bedeuten, dass wir alle Organspender wären, automatisch, außer wir widersprechen ausdrücklich. Bisher gilt das genaue Gegenteil. Das parlamentarische Verfahren ist da allerdings noch in der Orientierungsphase. Der Bundestag hat den Bundeswehreinsatz im Libanon ein letztes Mal verlängert. Die internationale UN-Mission UNIFIL zur Überwachung der Grenze zwischen Israel und dem Libanon soll dann nach fast 50 Jahren Anfang nächsten Jahres enden. Dann werden die deutschen Soldaten wieder heimkommen. Italien und Frankreich planen eine neue Unterstützungsmission, um ein Sicherheitsvakuum in der Region zu verhindern. Der bayerische Wirtschaftsminister Aiwanger hat davor gewarnt, die Minijobs zu streichen. Er hat in einer Regierungserklärung im Bayerischen Landtag gesagt, es würde unter anderem zu mehr Schwarzarbeit führen. Die Expertenkommission des Bundes hofft ja, dass neue Vollzeitstellen entstehen, die dann auch in die Rente einzahlen, wenn die Minijobs wegfallen. Aiwanger hält das aber für eine Milchmädchenrechnung, denn die meisten Minijobber hätten nebenher schon einen Vollzeitjob. Galeria verschafft sich Luft. Die angeschlagene Warenhauskette bekommt für die weitere Sanierung einen neuen Kredit in Höhe von bis zu 160 Millionen Euro. Das hat eine Sprecherin heute gegenüber Medien bestätigt. Es gibt außerdem weitere Filialschließungen. Das ist zumindest so vorgesehen. Thomas Brock berichtet.
2: Es ist einerseits eine gute Meldung für Galeria. Nach Wochen der Unsicherheit gibt es frisches Geld für das Unternehmen. Der Kredit kommt von der US-Investmentgesellschaft Gordon Brothers und wird durch die Ware von Galeria abgesichert. Das Geld ist aber auch an einen auf 3 Jahre angelegten Sanierungsplan geknüpft, der jetzt umgesetzt werden soll. Und das heißt, es wird noch einmal genau geprüft, welche der verbliebenen Standorte wirklich noch rentabel sind.
1: Zum Fußball. Der Wechsel von Nationalspieler Nathaniel Brown von Eintracht Frankfurt zum FC Bayern ist offenbar beschlossene Sache. Medienberichten zufolge soll der 23-jährige Linksverteidiger in München einen 5-Jahres-Vertrag bekommen. Dafür zahlen die Bayern 55 Millionen Euro.
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3: Hier die aktuellen Meldungen von den Straßen bei uns in der Region. Fahrt auf der A3 Passau in Richtung Nürnberg. Vorsichtig! Zwischen Sinzing und Nittendorf kommt es zu Behinderungen wegen einer Baustelle. Auf der A6 Nürnberg in Richtung Pilsen. Hier kommt es zwischen den Anschlussstellen Alfeld und Sulzbach-Rosenberg zu Behinderungen wegen einer Baustelle. Wir bleiben noch auf der A6. Pilsen in Richtung Nürnberg. Fahrt auch zwischen Bernberg-Ost und Kreuz-Oberpfälzer-Wald besonders vorsichtig. Hier kommt es zu Behinderungen wegen eines defekten Fahrzeugs.
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4: Eine weitere laue Sommernacht ist das in Regensburg, Niederbayern und der Oberpfalz. Und das ist nur der Anlauf für den Tag heute. Bis zu 38 Grad und viel Sonne. Der Charivari-Wettertrend. Morgen am Samstag sind sogar bis zu 40 Grad.
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1: Hier die aktuellen Meldungen von den Straßen bei uns in der Region. Fahrt auf der A3 Passau in Richtung Nürnberg vorsichtig. Zwischen den Anschlussstellen Sinzing und Nittendorf kommt es zu Verzögerungen wegen einer Baustelle. Auf der A6 Nürnberg in Richtung Pilsen. Hier kommt es zwischen den Anschlussstellen Alfeld und Sulzbach-Rosenberg zu Behinderungen wegen einer Baustelle. Wir bleiben noch auf der A6. Pilsen in Richtung Nürnberg. Fahrt auch zwischen Wernberg-Ost und Kreuz Oberpfälzerwald besonders vorsichtig. Hier kommt es zu Behinderungen wegen eines defekten Fahrzeugs.

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1: Ich bin Yves Simon. Die deutsche Fußballnationalmannschaft hat die Vorrunde der WM mit einer Niederlage abgeschlossen. Gegen Ecuador hat das DFB-Team das dritte und damit letzte Gruppenspiel mit 1:2 verloren. Dabei hat Deutschland eigentlich in der zweiten Minute direkt den Führungstreffer durch Sané erzielt. Bundestrainer Nagelsmann bei Magenta TV.
2: Leider haben wir direkt nach dem Tor angefangen, Harakiri in der Positionierung zu machen. Dann wurde es schwer. Irgendwann hat Ecuador so ein bisschen gemerkt, dass sie uns höher pressen können. Generell finde ich, hätten wir trotzdem gut rauskommen können.
1: In 16. Finale geht's für die Jungs von Bundestrainer Nagelsmann aber trotzdem. Der Gruppensieg stand ja vor der Partie schon fest. Ecuador hat sich mit dem Sieg ebenfalls für das 16. Finale qualifiziert und damit zum ersten Mal die K.O.-Phase bei einer WM erreicht. Wenn der Bund etwas will, dann soll er auch den Großteil der Kosten zahlen. So sehen es die Bundesländer und daher sind sie auch mit dieser gemeinsamen Forderung in Gespräche mit Kanzler Merz gegangen. Der Bund soll Kosten von 80% übernehmen, die durch neue bundes- oder europaweite Regeln entstehen. Das ist in diesen Gesprächen vereinbart worden. Zumindest soll das gelten, wenn es um mehr als 125 Millionen Euro geht. Im Glyphosat-Streit hat der Bayer-Konzern einen entscheidenden Sieg vor dem obersten US-Gericht errungen. Der Supreme Court folgt damit der Argumentation des Konzerns, wonach keine Krebswarnhinweise nötig waren, weil die US-Umweltbehörde Glyphosat sowieso nicht als krebserregend einstuft. Durch dieses Grundsatzurteil können jetzt tausende Klagen gegen Bayer abgewiesen werden. Die Aktie des Leverkusener Konzerns hat nach der Entscheidung deutlich zugelegt. Die Deutsche Bahn reagiert auf die momentane Hitzewelle mit einer ganz besonderen Kulanzregel. Fahrgäste können Fernverkehrstickets für Reisen bis Ende Juni noch kostenlos stornieren. Das gilt ausnahmsweise auch für Spar- und Supersparpreise. Digitale Tickets lassen sich online zurückgeben, Papierfahrkarten an den Verkaufsstellen. Die Bahn warnt außerdem vor möglichen Störungen im Netz, weil die Hitze zum Beispiel Weichen, Technik und auch Böschungen belastet. In Bayern sind wieder Gänsegeier gesichtet worden. Die gibt es eigentlich schon seit 1000 Jahren nicht mehr bei uns. Jetzt aber sind wieder ein paar Dutzend in Deutschland und auch in Bayern gesichtet worden. Zum Beispiel in der Nähe von Bayreuth im Oberallgäu oder auch im Karwendelgebirge. Bei uns suchen die Geier vor allem Futter, die sie in ihrer Heimat in Spanien oder auf dem Balkan wegen der Trockenheit scheinbar nicht mehr ausreichend finden. Die Geier haben eine Spannweite von 2 bis 3 Metern, einen weißen Kopf mit langem Hals, daher auch der Name Gänsegeier.
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3: Hier die immer aktuellen Meldungen von den Straßen bei uns in der Region. Fahrt auf der A3 Passau in Richtung Nürnberg vorsichtig. Zwischen den Anschlussstellen Zinzing und Nittendorf kommt es zu Behinderungen wegen einer Baustelle. Auf der A6 Nürnberg in Richtung Pilsen. Fahrt zwischen den Anschlussstellen Alfeld und Sulzbach-Rosenberg besonders vorsichtig. Es kommt zu Behinderungen wegen eines defekten Fahrzeugs. Wir bleiben noch auf der A6. Pilsen in Richtung Nürnberg. Auch zwischen den Anschlussstellen Wernberg Ost und Kreuz Oberpfälzer Wald kommt es zu Behinderungen wegen einer Standstreifensperrung.
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4: Eine weitere laue Sommernacht ist das in Regensburg, Niederbayern und der Oberpfalz. Und das ist nur der Anlauf für den Tag heute. Bis zu 38 Grad und viel Sonne. Der Charivari-Wettertrend. Morgen am Samstag sind sogar bis zu 40 Grad.

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1: Hier die wichtigsten Meldungen von den Straßen bei uns in der Region. Wenn ihr gerade auf der A3 Passau in Richtung Nürnberg unterwegs seid, fahrt zwischen den Anschlussstellen Sinzing und Nittendorf vorsichtig. Hier kommt es zu Verzögerungen wegen einer Baustelle. Wechseln wir zur A6 Nürnberg in Richtung Pilsen. Fahrt zwischen Alfeld und Sulzbach-Rosenberg besonders vorsichtig. Hier kommt es zu Behinderungen wegen eines defekten Fahrzeugs. Auf der A93 Regensburg in Richtung Weiden. Hier kommt es zwischen den Anschlussstellen Regensburg Nord und Regenstauf zu Behinderungen wegen einer Baustelle.
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1: Ich bin Yves Simon. Bei der Fußball-WM hat Deutschland zum ersten Mal überhaupt gegen Ecuador verloren mit 1:2. Dabei ging es eigentlich richtig gut los. In der zweiten Minute hat Sané den Führungstreffer erzielt nach Vorarbeit von Wirtz und Pavlovic. Aber gerade mal 7 Minuten später ist schon der Ausgleich gefallen und in der 78. dann das 1:2 durch Plata. Da konnte auch Joker Dennis Undaf nichts mehr dran ändern. Der nach dem Spiel bei Magenta TV.
2: Ich hatte das Gefühl, dass sie es mehr wollten als wir. Die waren griffiger. Bei denen ging es noch um alles. Und daraus müssen wir lernen, dass wir selbst in solchen Spielen, weil wir wollten gewinnen, auch alles reinschmeißen und den Sieg wollen. Und ich glaube, man hat heute auf dem Platz gesehen, dass sie es mehr wollten.
1: Deutschland war ja vor dem Spiel schon fürs 16. Finale qualifiziert. Das findet dann am Montag statt. Wer der Gegner wird, das ist allerdings noch unklar. Möglich wären unter anderem Schottland, Paraguay oder auch Australien. Bayern will seine Klimaziele lockern. Klimaneutralität soll es jetzt erst im Jahr 2045 geben, nicht mehr 2040 wie bisher geplant. Der Landtag hat jetzt zum ersten Mal darüber diskutiert. Von der Staatsregierung heißt es, die neuen Ziele wären einfach nur realistisch und ehrlich. Eigentlich sollte Bayern 5 Jahre vor dem Bund klimaneutral sein, also nicht mehr Treibhausgase ausstoßen, als aufgenommen werden können. Die Grünen im Landtag werfen CSU und Freien Wählern deswegen Wortbruch vor und sprechen von einem traurigen Tag für Bayern. Vom Fliegerhorst Wunstorf in Niedersachsen startet jetzt dann in der Früh ein Einsatzteam des Technischen Hilfswerks nach Venezuela. Etwa 50 Helferinnen und Helfer fliegen mit einer Bundeswehrmaschine ins Erdbebengebiet, um bei der Suche nach Verschütteten zu helfen. Die Bundesregierung will außerdem Hilfsgüter liefern und auch andere Staaten wie die USA entsenden Rettungsteams. In Venezuela ist momentan von 188 Toten und mehr als 1500 Verletzten die Rede. Unter den Trümmern werden aber noch weitere Opfer befürchtet. Im Prozess um den Anschlag auf den Magdeburger Weihnachtsmarkt wird am Vormittag das Urteil erwartet. Der 51 Jahre alte Angeklagte war am 20. Dezember 2024 mit einem Mietwagen über den belebten Weihnachtsmarkt gefahren. Infolge der Tat, die nur gut eine Minute gedauert hat, sind 5 Frauen und ein 9-jähriger Junge gestorben. Hunderte Menschen wurden außerdem verletzt. In England will König Charles III. Den Buckingham-Palast nach einer millionenschweren Renovierung nicht mehr als Wohnsitz nutzen. Der Prachtbau in London soll ab nächstem Jahr vor allem für Staatsbankette, Empfänge und Ordensverleihungen dienen. Charles und Camilla bleiben dann im benachbarten Clarence House. Der Palast soll außerdem stärker für Touristen geöffnet werden.
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3: Hier die aktuellen Meldungen von den Straßen bei uns in der Region. Fahrt auf der A3 Passau in Richtung Nürnberg vorsichtig. Zwischen den Anschlussstellen Sinzing und Nittendorf kommt es zu Behinderungen wegen einer Baustelle. Auf der A93 Regensburg in Richtung Weiden. Hier kommt es zwischen den Anschlussstellen Regensburg Nord und Regenstauf zu Behinderungen wegen einer Baustelle. Wir bleiben noch auf der A93 Weiden in Richtung Regensburg. Auch zwischen den Anschlussstellen Ponholz und Regenstauf kommt es zu Behinderungen wegen einer Baustelle.
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4: Eine weitere laue Sommernacht ist das in Regensburg, Niederbayern und der Oberpfalz. Und das ist nur der Anlauf für den Tag heute. Bis zu 38 Grad und viel Sonne. Der Charivari-Wettertrend. Morgen am Samstag sind sogar bis zu 40 Grad.